Platz ihre Pause machen müssen, um dann weiter hunderte Kilometer zu schrubben, damit wir dann tagsüber auch alle was in den Supermarktregalen haben. Willkommen weiter hier in der ARD-Hitnacht, unser Weg in den Mittwochmorgen hinein aus dem Dresdner Studio. Ich bin Heiko Rasch und schön, dass Sie dabei sind. Ich grüße Sie.

0: George Harrison, einer der vier Beatles. Ja, sie haben ja alle ihre Karriere auch nach der Bandzeit fortsetzen können und sehr erfolgreich. Von der Presse wurde George Harrison ja auch als der stille Beatle bezeichnet. Was er musikalisch so richtig drauf hatte, das wurde auch erst so richtig mit seiner Solokarriere bekannt. Und er spielte ja auch schon mit John Lennon gemeinsam in einer Band vor der Beatles-Zeit. Und jetzt bei uns Kelly Clarkson. Sie war bei der ersten Staffel der Castingshow American Idol mit dabei und gewann auch diesen Wettbewerb. Ihr standen die Türen damit für eine traumhafte Karriere offen und sie hat es auch genutzt und geschafft. Bis zur eigenen Show hat sie es geschafft. Eine Talkshow war es, der Kelly Clarkson Show. Und längst hat sie auch eine eigene Show in Las Vegas, dort im Caesars Palace. Also kurzum, alles zusammengefasst, eine traumhafte Karriere. Und ein traumhafter Song jetzt, Because of You, Kelly Clarkson.
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0: Angelina, Richard Marx hier in der ARD Hitnacht. Auch so ein Song für die eher ruhigen Momente. Und ich hoffe, Sie haben auch eine entspannte Nacht. Viele sind ja in ihrer Nachtschicht und können wahrscheinlich weniger entspannen. Denken wir vor allem an die vielen Bäcker, die schon längst wieder am Kneten und Backen sind, damit wir dann ein schönes Frühstück genießen können. Gerade wenn wir viele im Ausland im Urlaub sind, vermissen sie doch auch meistens die deutsche Bäckerkunst. Vor allem das frisch gebackene Brot vom Bäcker gibt's ja in vielen Ländern gar nicht. Und man schätzt ja meist auch das erst, wenn man eine Zeit lang darauf verzichten muss, stimmt's? Also ein Hoch auf unser Bäckerhandwerk. Leicht wird's ihnen ja nicht gemacht. Und leicht haben es auch nicht alle, die auf den Straßen und Autobahnen nachts unterwegs sein müssen. Für Sie dann gleich auch wieder aktuelle Verkehrsinfos. Bis dahin Sydney Youngblood und zuvor noch The Animals. In den 60er Jahren konnten sie auch so richtig abräumen. Gefragt waren ja damals vor allem wegen der Beatles, vor allem die britischen Bands. The Animals standen so auch immer ein wenig im Schatten der vier Liverpooler.
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0: 2.30 Uhr, hier der aktuelle Verkehrsservice in der ARD-Hitnacht. A1 Hamburg-Lübeck. Auf der Norderelbbrücke kommt es in beiden Richtungen mehrfach zu kurzfristigen Sperrungen wegen eines Schwertransports. Die A29 Wilhelmshaven Richtung Oldenburg ist zwischen Kreuz Oldenburg-Nord und Oldenburg-Umstede wegen Brückenarbeiten noch bis etwa 5 Uhr gesperrt. Die A40 Duisburg-Essen ist zwischen Mülheim an der Ruhr Winkhausen und Dreieck Essen-Ost wegen Bauarbeiten in beiden Richtungen noch bis Donnerstag früh gesperrt und A45 Dortmund-Gießen zwischen Schwerte-Ergste und Hagen-Süd kommt es durch dichten Rauch zu extremer Sichtbeeinträchtigung. Bitte fahren Sie hier besonders vorsichtig. Allen unterwegs eine gute und hoffentlich auch entspannte Fahrt. Jetzt mit Berlin.
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0: Annette Humpe und Adel Tawil. Ich und ich hier in der ARD-Hitnacht. Auch 16 Jahre nach ihrem Rückzug aus der Showbranche sind sie in vielen Radioprogrammen immer noch so präsent. Aber was heißt ihr Rückzug? Eine Pause ihrer gemeinsamen Arbeit haben sie eingelegt, wie es damals hieß, und sich anderen Aufgaben gewidmet. Adel Tawil zum Beispiel hat ja auch seine Solokarriere erfolgreich vorangetrieben. Gleich bei uns Madonna. Anfang Juli hat sie ja ihr neues Studioalbum auf den Markt gebracht, ihr 15. Confessions 2, Geständnisse. Ja, als Fortsetzung ihres 10. Studioalbums Confessions on a Dance Floor. Und dieses Album hat in Amerika und einigen europäischen Ländern auch wieder die Spitze der Charts erreichen können. Und jetzt bei uns zuvor noch The Course.
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Grant hier in der ARD-Nacht. Weil ihr sind auch schon über 50 Karrierejahre zusammengekommen. Schon mit 15 hat sie den ersten Plattenvertrag unterschrieben. Und schon ihr erstes Album wurde hauptsächlich von ihr selbst komponiert. Und nach wie vor gibt sie eine Menge Konzerte. Sie hat auch in diesem Jahr ein neues Album rausgebracht. To Me That Remains, so heißt dieses Album. Und daraus war auch dieser Song Till We Get It Right. Und auf der richtigen Wellenlänge liegen wir doch sicher jetzt auch mit UB40. Der Song, der hat sich auch schon in den 90er Jahren durchgesetzt und das ist auch nur die halbe Wahrheit, denn von UB40 ist es auch nur eine Coverversion. Das Original stammt von Elvis Presley aus dem Jahr 1961, also schon 65 Jahre auf dem Buckel. Und UB40 waren ja auch nicht die einzigen, die diesen Song wieder frischen Wind gegeben haben. Mehr als 30 Künstler haben eine eigene Version auf ihre Platten gebracht. Darunter auch Bob Dylan, Ed Sheeran, Kenny Rogers oder auch Rick Astley. Und hier die erfolgreichste Coverversion von 1993 von UB40, Can't Help Falling in Love.

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1: Um 3 Uhr mit Olaf Knapp. Die durch den Rücktritt von Unionsfraktionschef Spahn in Gang gesetzte Personalrotation soll heute abgeschlossen werden. Die Fraktion trifft sich zu einer Sondersitzung. Aus Berlin Sabine Henkel.
2: Heute soll umgesetzt werden, was der Bundeskanzler vorgeschlagen hat. Thorsten Frey stellt sich der Unionsfraktion als Vorsitzender zur Wahl. Dass er den Posten bekommt, gilt als sicher. Interessant dürfte aber sein, wie viele Abgeordnete aus CDU und CSU für ihn stimmen. Auch die neuen Minister und die neue Kanzleramtsministerin werden heute ernannt. Carsten Linnemann übernimmt den Bereich Gesundheit, Steffen Bilger das Verkehrsministerium und Nina Wagen wird als erste Frau in der Geschichte das Kanzleramt managen.
1: Das Weiße Haus hat die Treffen von US-Präsident Trump mit dem ukrainischen Präsidenten Zelensky und dem israelischen Ministerpräsidenten Netanyahu als positiv und produktiv bezeichnet. Zu Inhalten der Gespräche wurden keine Angaben gemacht. Netanyahu schrieb, es sei darum gegangen, sicherzustellen, dass der Iran keine Atomwaffen besitzt. Das Treffen sei eine Gelegenheit gewesen, Ideen auszutauschen und Vereinbarungen abzustimmen, die für die Sicherheit und die Zukunft des Staates Israel von Bedeutung sind. Zelensky hatte zuvor nach seinem Termin mit Trump mitgeteilt, man habe erörtert, wie die ukrainische Flugabwehr gestärkt werden könnte. In den Waldbrandgebieten im Südwesten Frankreichs bleibt die Lage angespannt. In der Nähe der Großstadt Bordeaux verschärft sie sich sogar wieder. Aus Paris, Caroline Düller.
3: Es ist das Szenario, das die Einsatzkräfte befürchtet hatten. Nachdem die beiden vergangenen Nächte verhältnismäßig ruhig waren, gewinnt der verheerende Waldbrand bei Bordeaux wieder an Intensität. Laut Präfektur sind am Nachmittag mehrere Brandherde erneut aufgeflammt, unter anderem bei Lèche-Cap-Ferré und Marche-Prime. Temperaturen an die 40 Grad und wechselnde Winde erschweren den Einsatzkräften die Arbeit. Am Vormittag hatte die Präfektur außerdem angeordnet, die Campingplätze rund um den beliebten Surfort Lacanau vollständig zu räumen.
1: Die bevorstehende Bundesliga-Saison dürfte die letzte für Bayern Münchens Torwart Manuel Neuer sein. Am Rande des Trainingslagers am Tegernsee sagte der 40-Jährige, es sehe stark danach aus, dass er aufhört. Der langjährige Nationaltorhüter und Weltmeister von 2014 steht jetzt vor seiner 21. Saison als Fußballprofi. Das Wetter in Deutschland. Am Tage gibt es viel Sonne, an den Alpen später Gewitter. Höchstwerte 24 Grad auf den nordfriesischen Inseln bis 38 Grad am Oberrhein. Donnerstag oft sonnig, von Südwesten her teils kräftige Gewitter, 25 bis vereinzelt 40 Grad. Und Freitag gebietsweise freundlich, von Westen Schauer und Gewitter, 20 bis 38 Grad. Es ist 3.03 Uhr.
4: Und hier der Verkehrsservice in der ARD-Nacht. A1 Hamburg-Lübeck. Auf der Norderelbbrücke kommt es in beiden Richtungen mehrfach zu kurzfristigen Sperrungen wegen eines Schwertransportes. Die A29 Wilhelmshaven Richtung Oldenburg ist zwischen Kreuz Oldenburg Nord und Oldenburg Ohmstede wegen Brückenbauarbeiten noch bis etwa 5 Uhr gesperrt. Die A40 Duisburg-Essen ist zwischen Mülheim an der Ruhr Winkhausen und Dreieck Essen-Ost wegen Bauarbeiten in beiden Richtungen noch bis Donnerstag früh gesperrt. Und A45 Dortmund-Gießen zwischen Schwerte-Ergste und Hagen-Süd kommt es durch dichten Rauch zu extremer Sichtbeeinträchtigung. Fahren Sie hier bitte besonders vorsichtig und allen unterwegs eine gute und entspannte Fahrt.
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4: Aus Sachsen im Dresdner Studio, Heiko Rasch. Willkommen und schönen guten Morgen. Los geht's mit Wham!

0: Shadow on the Wall. Ein Meisterwerk von Mike Oldfield, wie ich finde. Da hat er sich doch den Sänger Roger Chapman geschnappt und erreichte die Spitze der Charts in Österreich. Bei uns in Deutschland Platz 2. Und vor allem, das ist das Wichtigste, einen Dauerplatz in der Musikgeschichte der 80er Jahre. Es blieb aber auch die einzige Zusammenarbeit zwischen Mike Oldfield und Roger Chapman. Und jetzt bei uns Tom Petty and the Heartbreakers. Die amerikanische Band hätte ja in diesem Jahr 50-jähriges Bandjubiläum. Es war auch sehr tragisch damals. 2017 war es, als Sänger Tom Petty mit nur 66 Jahren starb. Er hatte damals zu viele Schmerzmittel eingenommen, starb an einer Überdosis. Aber Erinnerungen bleiben.
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0: Unverkennbar, Udo Lindenberg hier in der ARD-Hitnacht. Er plant ja auch wieder eine neue Tour und ein neues Album. Also mit 80 auch weiter den Kopf voller Pläne und Wünsche. Aber erst einmal steht ja seine Gesundheit im Vordergrund. Seit Mai kämpft er ja gegen seine hartnäckige Gastritis und musste auch kürzlich wieder einen Auftritt absagen. Also drücken wir ihm vor allem die Daumen, dass er auch bald wieder alles in den Griff bekommt. Er hat ja in seinem Leben auch schon so manche Hürde überwinden müssen. Gleich bei uns Chris de Burgh mit seinem Klassiker Lady in Red. Dieser Romantiksong ist ja heute noch der Höhepunkt seiner Konzerte. Und zuvor habe ich noch Texas Lightning mit ihrem Hit von 2006. Vor 20 Jahren standen sie ja damit auf der großen Eurovision Song Contest Bühne in Athen. Spektakulär blieb allerdings nur die Chartplatzierung in Deutschland. Da standen sie mehrere Wochen an der Spitze mit No, No, Never.
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0: Kurz nach 3:30, schönen guten Morgen. Hier der aktuelle Verkehrsservice in der ARD-Hitnacht. A1 Hamburg-Lübeck. Auf der Norderelbbrücke kommt es in beiden Richtungen mehrfach zu kurzfristigen Sperrungen wegen eines Schwertransports. Die A29 Wilhelmshaven Richtung Oldenburg ist zwischen Kreuz Oldenburg Nord und Oldenburg Ohmstede wegen Brückenbauarbeiten noch bis etwa 5 Uhr gesperrt. Die A40 Duisburg-Essen ist zwischen Mülheim an der Ruhr, Winkhausen und Dreieck Essen-Ost wegen Bauarbeiten in beiden Richtungen noch bis morgen früh gesperrt. Und A45 Dortmund-Gießen zwischen Schwerte-Ergste und Hagen-Süd kommt es durch dichten Rauch zu extremer Sichtbeeinträchtigung. Allen unterwegs gute Fahrt, kommen Sie entspannt an Ihr Ziel.
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Melanie C. in der ARD-Hitnacht. Ist ja damals schon mit den Spice Girls in den 90er Jahren groß rausgekommen und kurz vor der Jahrtausendwende startete sie dann ihre Solo-Karriere. Hat auch im Mai dieses Jahres erst ein neues Album auf den Markt gebracht. Im September geht sie dann auf Welttournee, startet in Amerika, wird aber auch in Europa einige Konzerte geben. Ein einziges auch in Deutschland, nämlich am 30. Oktober in Berlin. Und hier bei uns Bon Jovi.

Fairground Attraction hier in der ARD-Hitnacht. 5 Minuten noch, dann wieder das Aktuellste aus der Nachrichtenredaktion. Und bis dahin Mr. Grand Prix, Johnny Logan und zuvor hier ist Billy Joel.

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1: Um 4 Uhr mit Olaf Knapp. Die durch den Rücktritt von Unionsfraktionschef Spahn in Gang gesetzte Personalrotation soll heute abgeschlossen werden. Die Fraktion trifft sich zu einer Sondersitzung. Aus Berlin Sabine Henkel.
2: Heute soll umgesetzt werden, was der Bundeskanzler vorgeschlagen hat. Thorsten Frey stellt sich der Unionsfraktion als Vorsitzender zur Wahl. Dass er den Posten bekommt, gilt als sicher. Interessant dürfte aber sein, wie viele Abgeordnete aus CDU und CSU für ihn stimmen. Auch die neuen Minister und die neue Kanzleramtsministerin werden heute ernannt. Carsten Linnemann übernimmt den Bereich Gesundheit, Steffen Bilger das Verkehrsministerium und Nina Wagen wird als erste Frau in der Geschichte das Kanzleramt managen.
1: Das Weiße Haus hat die Treffen von US-Präsident Trump mit dem ukrainischen Präsidenten Zelensky und dem israelischen Ministerpräsidenten Netanyahu als positiv und produktiv bezeichnet. Zu Inhalten der Gespräche wurden keine Angaben gemacht. Netanyahu schrieb, es sei darum gegangen, sicherzustellen, dass der Iran keine Atomwaffen besitzt. Zelensky hatte zuvor nach seinem Termin mit Trump mitgeteilt, man habe erörtert, wie die ukrainische Flugabwehr gestärkt werden könnte. An der französischen Atlantikküste sind mehrere Waldbrände wieder aufgeflammt. Nach Angaben der Präfektin von Bordeaux hat es bei Wind und steigenden Temperaturen 14 Neuausbrüche in der bereits verwüsteten Region gegeben. Es seien weiterhin 2750 Feuerwehrleute, 23 Löschflugzeuge und mehr als 1400 Polizeikräfte im Einsatz. Die regionale Verwaltungschefin teilte außerdem mit, dass die vorsorgliche Evakuierung von 3 Ortschaften wieder aufgehoben wurde. Die Bewohner dürfen zurück in ihre Häuser, müssen aber auf eine mögliche erneute Evakuierung vorbereitet bleiben. Der Kabarettist Konrad Beikircher ist im Alter von 80 Jahren gestorben. Das meldet der WDR, bei dem er früher eine Radiokolumne hatte. Beikircher wurde in Südtirol geboren, lebte aber seit gut 60 Jahren in Bonn und war 40 Jahre lang eine zentrale Figur im politischen Kabarett. Sein großes Thema war die Sprache. Er parodierte häufig Dialekte, vor allem das Rheinische. Vor seiner Bühnenkarriere war Beikircher 15 Jahre lang Gefängnispsychologe in der Justizvollzugsanstalt Siegburg in Nordrhein-Westfalen. Das Wetter in Deutschland. Am Tage viel Sonne, im Nordosten einige Wolkenfelder, an den Alpen später Gewitter. Höchstwerte 24 Grad auf den nordfriesischen Inseln bis 38 am Oberrhein. Am Donnerstag dann oft sonnig, von Südwesten her teils kräftige Gewitter, 25 bis vereinzelt 40 Grad. Es ist 4.03 Uhr.
3: Und hier der Verkehrsservice in der ARD-Hitnacht. Die A29 Wilhelmshaven Richtung Oldenburg ist zwischen Kreuz Oldenburg Nord und Oldenburg Ohmstede wegen Brückenbauarbeiten noch bis etwa 5 Uhr gesperrt. Die A40 Duisburg-Essen ist zwischen Mülheim an der Ruhr Winkhausen und Dreieck Essen-Ost wegen Bauarbeiten in beiden Richtungen noch bis morgen früh gesperrt. Und Vorsicht auf der A45 Dortmund-Gießen zwischen Schwerte-Ergste und Hagen-Süd kommt es durch dichten Rauch zu extremer Sichtbeeinträchtigung. Allen unterwegs wünschen wir eine gute und sichere Fahrt. Kommen Sie gut an Ihr Ziel.
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3: Sie sind gerade aufgestanden, dann brauchen Sie womöglich noch den passenden Schwung für diesen Mittwochmorgen. Und den bringt uns doch jetzt schon mal Donna Summer vom Ende der 80er Jahre. Schönen guten Morgen hier aus dem MDR-Studio in Sachsen. Ich bin Heiko Asch, ich grüße Sie.

0: Dire Straits hier in der ARD Hitnachts. Die beiden Brüder Mark und David Knopfler, sie spielten ja schon zuvor in einer Band. Ihre Auftritte beschränkten sich allerdings nur auf kleinere Vorstellungen in Bars und Kneipen. Und das sah anfangs auch so aus, als wäre mit der Musik kein Blumentopf zu gewinnen. Und aus dieser Situation heraus gründeten sie dann ihre Band Dire Straits, was ja auch so viel heißt wie chronisch pleite. Das änderte sich aber dann ganz schnell. Schon mit ihrem ersten Album Dire Straits hatten sie die erste Million in der Tasche. Und jetzt bei uns The Buggles. Das Duo war nur 2 Jahre lang aktiv, aber sie haben einen bleibenden Eindruck hinterlassen, vor allem mit ihrem Hit Video Killed the Radio Star, eng verbunden mit dem Start des ersten Fernsehsenders, das nur Musikvideos spielte, MTV nämlich. Dieser Sender ging am 1. August 81 auf Sendung, also vor 45 Jahren. Und das erste Video, das war dieses, Video Killed the Radio Star, kurz nach Mitternacht gespielt.
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0: Und bei uns zeigt die Uhr 4:16 Uhr. Schönen guten Morgen.

0: Billy Ocean hier in der ARD-Hitnacht. Wir schreiben den 29. Juli und genau heute vor 45 Jahren, da schaute die Welt nach Großbritannien. Ja, ein spektakuläres Medienereignis, die Hochzeit von Prinz Charles und Lady Diana. Eine Märchenhochzeit des Jahrhunderts, von der Presse betitelt. Und bei der Zeremonie war die Braut dann auch so aufgedreht, dass sie die Vornamen des Zukünftigen verdrehte.
1: I, Charles Philip Arthur George, take thee, Diana Francis, to my wedded wife.
2: I, Diana Francis, take thee, Philip Charles Arthur George, to my wedded husband.
0: Aber auch bei Prinz Charles lief da nicht alles glatt, als er dem Erzbischof nachsprach.
3: And all my worldly goods with thee I share.
1: All thy goods with thee I share.
0: Tja, er wollte also all ihre Güter mit ihr teilen und nicht seine. So ist er. Und einen Kuss für die Braut nach dem Jawort gab es auch nicht. Also kein Kuss. Da werden schon damals viele gesagt haben, ob das wohl gut geht. Und in der Tat, das Märchen hatte ja kein Happy End. Übrigens, der Verlobungsring von Lady Diana, der schmückte dann 30 Jahre später auch die Hand der Schwiegertochter Kate. Ein Ring mit einem ovalen Saphir in der Mitte und 14 Brillanten besetzt.
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0: 4:25 Uhr. Schönen guten Morgen.

0: Kurz nach halb fünf, schönen guten Morgen, hier der aktuelle Verkehrsservice in der ARD-Hitnacht. Die A29 Wilhelmshaven Richtung Oldenburg ist zwischen Kreuz Oldenburg Nord und Oldenburg Umstede wegen Brückenbauarbeiten noch bis etwa 5 Uhr gesperrt. Die A40 Duisburg-Essen ist zwischen Mülheim an der Ruhr, Winkhausen und Dreieck Essen-Ost wegen Bauarbeiten in beiden Richtungen noch bis morgen früh gesperrt. Und die A45 Dortmund-Gießen zwischen Schwerte-Erkste und Hagen-Süd kommt es durch dichten Rauch zu extremer Sichtbehinderung. Bitte fahren Sie hier besonders vorsichtig. Allen unterwegs eine gute und hoffentlich auch entspannte Fahrt. Jetzt mit den Bee Gees.
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die Thompson Twins hier in der ARD-Hitnacht. In den 80er Jahren konnten sie ja auch so richtig abräumen. Die Briten wurden auch in Amerika gefeiert. Allerdings ebbten dann ihre Erfolge mit dem Ende der 80er Jahre ab. Und schließlich zogen sie auch einen Schlussstrich unter ihre Karriere. Das war dann Anfang der 90er Jahre. Und es kam allerdings danach auch immer mal wieder zu gemeinsamen Auftritten mit neuen Bandnamen und auch mit den alten Hits aus den 80ern. Und jetzt The Kings. Sie standen damals schon in den 60ern auch immer ein wenig im Schatten der Beatles. Dafür dauerte ihre Karriere dann bis in die 90er Jahre hinein. Und auch 30 Jahre nach dem Karriereende sind sie

0: mit in den Radioprogrammen natürlich nicht wegzudenken. Auf der ganzen Welt werden ihre Hits nach wie vor gespielt. Und die beiden Brüder Array und Dave Davies tourten ja nach dem Ende der Kings auch noch weiter. Hier ihr einziger und der erste damals auch, der erste und einzige Nummer 1 Hit, den sie in Deutschland landen konnten. Vor 60 Jahren war das mit Dandy.
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0: 4:47 Uhr. Schönen guten Morgen.

Kim Wild hier in der ARD Nacht. 4.52 Uhr in 8 Minuten, es ist um 5. Die ersten regionalen Frühprogramme starten ja dann nach den 5 Uhr Nachrichten. Also werden wir einige gleich verabschieden. Danke fürs Dabeisein und kommen Sie gut durch diesen weiteren Sommertag heute.

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1: Um 5 Uhr mit Olaf Knapp. Die Unionsfraktion will heute in einer Sondersitzung einen neuen Vorsitzenden wählen. Einziger Kandidat ist der bisherige Kanzleramtsminister Thorsten Frey. Aus der Nachrichtenredaktion Nina Schön.
2: Frey kennt die Unionsfraktion gut. Er war in der vergangenen Wahlperiode erster parlamentarischer Geschäftsführer. Sein Vorgänger Jens Spahn war Mitte Juli zurückgetreten. Bundeskanzler Merz nutzt diesen Wechsel für eine größere Kabinettsumbildung. Für Frey soll die bisherige Bundesgesundheitsministerin Waaken Kanzleramtschef werden. An ihre Stelle tritt der bisherige CDU-Generalsekretär Linnemann. Außerdem muss Verkehrsminister Schnieder gehen. Ihm folgt der bisherige erste parlamentarische Geschäftsführer der Unionsfraktion Bilger nach.
1: An der französischen Atlantikküste sind mehrere Waldbrände wieder aufgeflammt. Nach Angaben der Präfektin von Bordeaux hat es bei Wind und steigenden Temperaturen 14 Neuausbrüche in der bereits verwüsteten Region gegeben. Die regionale Verwaltungschefin teilte außerdem mit, dass die vorsorgliche Evakuierung von 3 Ortschaften wieder aufgehoben wurde. Die Bewohner dürfen zurück in ihre Häuser, müssen aber auf eine mögliche erneute Evakuierung vorbereitet bleiben. Die USA wollen wieder Geld an die internationale Impfallianz Gavi geben. Im vergangenen Jahr hatte das Land den Beitrag gestrichen. Der impfskeptische Gesundheitsminister Kennedy begründete das mit Sicherheitsbedenken. Nun sollen laut einer Sprecherin des zuständigen Ausschusses im Kongress umgerechnet rund 530 Millionen Euro fließen. Das Außenministerium habe die Summe freigegeben. Gavi ist ein öffentlich-privates Bündnis für die Versorgung von Entwicklungsländern mit Impfstoffen. FIFA-Chef Infantino will noch mehr Geld aus der Fußball-WM herausholen. Dafür will er Anteile am Turnier an private Investoren veräußern. Aus der Sportredaktion Tom Gernke.
3: Gegründet werden soll eine Tochtergesellschaft, die unter der alleinigen Kontrolle der FIFA stehen wird. Laut Medienberichten plant der Weltverband davon, einen Anteil von 20-30% zu verkaufen. Vorläufige Vereinbarungen über die Bedingungen des Deals sollen bereits unterzeichnet worden sein. Die FIFA will, so heißt es in einer offiziellen Mitteilung, mit dem Deal mehr als 4 Milliarden Dollar einnehmen. Kritik daran gibt es von der UEFA, dem Europäischen Fußballverband. Mit den Plänen der FIFA sei eine Grenze überschritten, denn, Zitat, keiner von uns besitzt den Fußball.
4: 2:05 NDR 1 Welle Nord mit dem Wetter für uns in Schleswig-Holstein und es ist warm heute Morgen. Vielleicht habe auch nur ich das Gefühl, aber ich behaupte es einfach mal, es ist sehr warm heute Morgen.
5: Ich finde das aber so richtig schön, du kommst raus, brauchst keine Jacke, die Luft ist so schön warm und du weißt, heute wird nochmal Sommer.
4: Es wird richtig sommerlich, glaube ich. Ich habe eher gerne ein bisschen frische Luft morgens, muss ich ehrlich sagen. Ich
5: will immer wieder zu meckern. Und schon geht der Streit wieder los.
4: So nämlich.
5: Wir haben heute erstmal ein paar Wolken, es könnte auch ganz kurz mal regnen, aber dann wird es trocken und sonnig. 10 bis 13 Stunden ist dann die Sonne bei uns fast den ganzen Tag und die Höchstwerte. 24 Grad auf Föhr, 32 in Büchen. Morgen steigern wir das Ganze, heißester Tag der Woche. Da haben wir dann bis zu 35 Grad im Süden des Landes. Auf den Inseln wird es kühler. Also Amrum habe ich gerade mal geguckt, sind es dann morgen auch nur 23 Grad. Es gibt dann morgen viel Sonne, abends Gewitter und genauso sieht der Freitag aus. Also dass es erst schön startet. Später kann es regnen, aber der Freitag ist schon wieder deutlich kühler bei 26 Grad höchstens.
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5: Und da gibt es nichts. Gute Fahrt wünschen wir.
0: Moin Schleswig-Holstein mit Mandy Schmidt und Horst Hof.
4: Aber wir können uns darauf einigen, dass 35 Grad zu warm sind.
5: Auch weiß ich noch nicht, das fühle ich morgen. Wenn du morgen natürlich baden gehst bei dem Wetter bei 35 Grad, ist doch geil.
4: Im Wasser ist immer auszuhalten. Ich habe aber gesehen, dass sie jetzt in den Waldbrandgebieten da in Südfrankreich schon wieder an die 40 Grad erwarten. Das ist natürlich dann für die fatal dort.
5: Da gibt es jetzt keinen Gegenargument.
4: Nee, das da kann man auch nicht ins Wasser, das stimmt. Nein. The Sweet für Sie gleich, Ace of Base. Und wir haben Mitch Jahr aus den 80ern mit If I Was.
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0: 13 Minuten nach 5. Hier sind Mandy und Horst bei NDR 1 Welle Nord. Und wenn Sie heute Nacht, während Sie geschlafen haben, irgendjemand ins Ohr gekniffen hat, wir können mit Sicherheit sagen, ein Ohrenkneifer war es nicht.
1: Ja.
0: Die haben ihre Zangen nämlich nicht zum Kneifen. Das haben wir gestern gelernt in unserem Guten Morgen-Rätsel. Fast aber falsch.
1: Ja, ich habe ja immer so einen kleinen spannenden Fakt, den ich da so mitbringe, irgendwo gelesen oder gesehen habe. Und Horst dreht zuerst. Ist nicht ganz auf die richtige Lösung gekommen, aber da haben wir gemeinsam in Schleswig-Holstein alle Hirnzellen zusammengetan. Und sie hatten so viele Ideen.
0: Ja, Jürgen hat zum Beispiel geschrieben, der hat die Zangen, um einen Sexualpartner festzuhalten. Natur macht ja erfinderisch.
1: Ja, das ist tatsächlich fast, aber falsch, denn immerhin positioniert der Ohrenkneifer die Partnerin schon mal mit den Zangen so an die richtige Stelle und so. Aber er hält sie nicht fest, das macht er nicht.
0: Okay.
1: Es geht um eine ganz andere, spezielle, sensationelle Fähigkeit damit, ne?
0: Vielleicht die Janine vermutet hat. Ja, das ist ein Flaschenöffner. Sollte man immer dabei haben, hat sie geschrieben.
1: Das war die schönste.
0: Ja. Wer hat nicht schon die Ohrenkneifer mit den kleinen Bierchen in der Hand gesehen, ne? Frisch geöffnet.
1: Mhm. Auch fast, aber falsch. Maxi Reinhold hatte am Ende die richtige Lösung.
2: Der braucht die Zangen, um die Flügel zu entfalten, die er hat.
0: Seit wann hat denn ein Ohrenkneifer Flügel?
2: Ja, die hat er auch am Rücken.
1: Die sind eher unsichtbar. Ja, sag mal, Maxi, hast du zufällig auch Sendung mit der Maus geguckt?
2: Natürlich.
0: Ach, daher bezieht ihr euer Wissen aus der Sendung
2: genau
0: mit der Maus.
1: Das ist schön, oder? Ich habe auch gestaunt, ich dachte, das gibt's doch nicht. Ich ekel mich so sehr vor den Tierchen, da fängt der an.
2: Ja, ekel tue ich mich nicht.
1: Das sieht aber so putzig aus, ne? Wie er so seine Zange so hinten das Hinterteil so hochkrümmt. Aber das wirklich, da fängt er an, irgendwelche Flügel daraus zu holen aus seinem Rücken.
2: Ja.
0: Aus dem Rucksack.
1: Ja, und wie wenn wir mit den Fingern durch die Haare gehen, zieht er seine Flügel, entfaltet er seine Flügel so
2: auf.
1: Total spannend.
0: Crazy. Ich habe zwei Dinge gelernt. A, dass Ohrenkneifer Flügel haben. Gut, andere wussten das vielleicht, ich nicht. Und dass er die mit den Zangen entfaltet. Wahnsinn.
1: Wollen wir vielleicht noch was Drittes zusammen lernen?
0: Was denn? Warum heißt er eigentlich Ohrenkneifer, habe ich mich gefragt.
1: Genau das. Der heißt Ohrenkneifer, weil er früher wurde er getrocknet und zermahlen als Mehl. Und dann wurde das bei Ohrenproblematiken ins Ohr reingemacht. Deswegen heißt das Tier, hat das was mit Ohren zu tun. Also das Mittelalter war schon ein bisschen eklig.
2: Ja.
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2: Um 5:30 die wichtigen Infos für diesen Morgen jetzt von Peter Stahl.
3: Guten Morgen.
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4: 85.000 Fans zur Metal-Party in Wacken erwartet den inoffiziellen Startschuss für das Wacken Open Air. Gibt es bereits heute Mittag mit der Wagner Feuerwehrkapelle auf einer etwas kleineren Bühne. Am Nachmittag folgt dann mit dem Öffnen des Enfields, wie der Bereich vor den beiden großen Bühnen genannt wird, der offizielle Startschuss für das 35. Wacken Open Air. Die Erzeugerpreise für Milch sind in Schleswig-Holstein seit dem vergangenen Herbst stark gesunken. Von rund 51 Cent auf aktuell ungefähr 35 Cent für den Liter Milch. Das ist vor allem für Milchbauern ein Problem. Vom Bundesverband Deutscher Milchviehhalter hieß es, auskömmlich wirtschaften sei so praktisch nicht mehr möglich. Die durch den Rücktritt von Unionsfraktionschef Spahn in Gang gesetzte Personalrotation soll heute abgeschlossen werden. In einer Sondersitzung will die Fraktion heute einen neuen Vorsitzenden wählen. Der bisherige Kanzleramtsminister Frey ist der einzige Kandidat für den Posten. Seine Nachfolgerin wird die bisherige Gesundheitsministerin Werken. Sie wiederum wird durch den bisherigen CDU-Generalsekretär Lindemann ersetzt. Steffen Bilger löst Patrick Schnieder als Verkehrsminister ab.
5: Und der wird wiederum ersetzt von dem und der ersetzt dann den. Oder
6: also was da
5: ist,
6: los ist.
5: Es ist eine endlose
6: Geschichte. Das ist nicht zu stoppen.
5: 5.31 Uhr, NDR 1 Welle Nord mit dem Wetter für uns in Schleswig-Holstein. Und die sind ja pfiffig in Neumünster. Da ist ab 9 bis 20 Uhr kein warmes Wasser mehr und keine Heizung in Teilen von Neumünster. Bauarbeiten am Fernwärmenetz, zum Beispiel in der Frankenstraße, am Eiderstedter Weg oder auch in der Paul-Böhme-Straße. Aber sie sind pfiffig, weil sie es an dem Tag machen, an dem wir sehr hohe Temperaturen haben. Also es dürfte zu verschmerzen sein.
6: Ich hoffe. Also gut, kalt duschen morgens wäre jetzt nichts für mich, aber okay. Heute Nachmittag bei Temperaturen bis 32 Grad wäre das doch sehr angenehm. Wir schaffen heute tatsächlich die Werte über 30 Grad fast überall im Land, nur auf den Inseln und an den Küsten. Da ist es kühler, 24 Grad zum Beispiel auf Föhr. Wir starten jetzt erstmal mit ein paar Wolken. Es könnte hier und da kurz nieseln, dann wird es aber schöner, dann fast den ganzen Tag Sonne und dann wird es zu heiß. In den kommenden Tagen, also morgen schon nochmal richtig heiß, bis 35 Grad, da sind dann zum Abend hin auch Gewitter möglich in einzelnen Stellen. Und Freitag haben wir erst Sonne, später auch Regen oder Gewitter und dann wird es schon mal kühler am Nachmittag. 20 bis 26 Grad nur noch. Wir haben also morgen am Donnerstag so eine Hitzespitze und dann wird es wieder angenehm.
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6: Im Moment keine Meldung. Gute Fahrt wünschen wir.
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5: Schönen Mittwoch, es ist 5.33 Uhr.
6: Moin.
5: Ja, wir in Schleswig-Holstein sind schlechten Handyempfang gewohnt, aber es fällt dann doch auf, wenn er eigentlich immer gut war und plötzlich nichts mehr geht. So geht es nämlich den Menschen in der Innenstadt von Eckernförde. Aber woran liegt das?
6: Ja, das hängt mit dem großen Silo im Hafen zusammen und mit einer Baumaßnahme, einer Modernisierung. Und das sorgt vielleicht auch bei ihm zu Hause dafür, dass sie immer so eine schlechte Verbindung haben. Das lösen wir gleich auf in den nächsten 8 Minuten.
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0: schauen sie einfach mal rauf zum großen Rundsilo am Hafen, lächeln milde und sagen, ja, ich weiß. Denn sie haben ja die Geschichte gehört hier bei NDR 1 Welle Nord.
1: Es gab am Rundsilo ein paar Baumaßnahmen und es kamen neue Fenster rein und die sind schuld an dem Ganzen. Ja, die sind neuer, moderner, mit Wärmeschutzverglasung und da geht jetzt tatsächlich nicht mehr so viel an Handyempfang durch. Das berichtet SAZ heute Morgen. Die Handydaten haben echt ein Problem, durch diese Wärmeschutzverglasung zu kommen.
0: Ja, weil es ja eins der höchsten Gebäude der Stadt ist, haben sie direkt hinter den Fenstern ganz oben im Silo so eine Mobilfunkantenne installiert. Ist ja erstmal pfiffig. Mhm. Ja, seit Jahren hatte ich schon alle Handys in der Innenstadt im Umkreis versorgt, also so von 700 Meter. Dann wählt sich ja das Handy automatisch in den nächstgelegenen Mast ein. Das Sendesignal der Antenne ist auch stark genug, also es geht genug raus, auch durch die Fenster, aber das Rücksignal unserer Handys ist zu schwach. Das heißt, es kommt nicht durch die Wärmeschutzverglasung durch und deswegen, wenn wir dann irgendwie eine Nachricht schreiben oder was, dann klappt das nicht.
1: Und ich dachte immer, das liegt so an dicken Wänden, wenn man so Stahlbeton hat oder so.
0: Da kann ich zu Hause zum Beispiel.
1: Kannst ja drin auch nicht telefonieren. Mhm. Ah, ich habe auch vor kurzem neue Fenster bekommen. Ich hatte schon immer schlechten Empfang, aber es ist dadurch nicht besser geworden und vielleicht liegt es tatsächlich echt an den Fenstern. Ich stelle mich extra schon an die Fenster, aber es hilft nicht.
0: Ja, das war mir auch neu, dass Fenster da so ein Problem sein können, aber da wissen Sie jetzt Bescheid. Die Telekom arbeitet auch schon an der Lösung, will die Antenne irgendwie anpassen. Die Techniker sind informiert, also angeblich arbeiten sie dran.
1: Naja, dass sie die jetzt hinter die Fenster gebaut haben, die Antenne, verstehe ich auch noch nicht, was das für einen Grund hat. Vielleicht bauen sie die oben aufs Dach, dann hat jeder wieder frei.
0: Du hast immer die pfiffigsten Lösungen.
1: Soll ich helfen?
0: So einfach
1: soll
0: kann es sein. Wir drücken auf jeden Fall die Daumen, dass sie bald wieder störungsfrei telefonieren können.
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0: ist 9 Minuten vor 6. Na, schönen Start wünschen wir in diesen Tag. Und kennen Sie eigentlich die Serie Ein Bayer auf Rügen? Kennen Sie vielleicht nicht, aber dann kennen Sie vielleicht ein Berliner auf Fehmarn. Das wäre eine neue Serie, oder?
1: Eine Berliner auf Fehmarn.
0: Ein Berliner auf Fehmarn.
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1: Ich habe so das Gefühl, dass du mit dem Sendungstitel noch mal überlegen solltest,
0: ja,
1: bitte.
0: Ja gut, den gibt es ja auch bei uns. Den Berliner auf Fehmarn, den brauchen wir nicht auch noch im Fernsehen. Ne? Das reicht. 550 Euro hatten wir im Jackpot. Und unser Kandidat, um den geht es nämlich, Matti Gohlke von unserer wunderschönen Ostseeinsel Fehmarn.
1: Ja, er kommt eigentlich aus Berlin so und ist noch gar nicht so lange hier oben bei uns.
3: Das ist richtig. Ich bin in Berlin geboren, habe ein paar Jahre in Heiligenhafen gewohnt und bin jetzt seit fast 2 Jahren auf der Insel.
1: Aber hör mal, du hast Hochdeutsch gelernt. Wo ist denn das Berlinerin?
3: Ja, das kriegt er hin, wa?
4: Ja, das habe ich erwartet. Das hätte noch mal drüber gehabt.
0: Großartig. 550 Euro könnten wir dir rüber auf die Insel schicken und natürlich auch die Leuchte des Morgens Tasse, wenn du gegen Mandy gewinnst heute Morgen.
3: Ich versuche es.
0: Ja.
3: Ich bin fürchterlich aufgeregt.
0: Mandy kriegt erstmal Musik auf dem Kopfhörer, ist weg, hört nichts mehr und sieht nichts mehr. Und wir können loslegen. Welche Gemeinde liegt neben Bad Bramstedt? Hitzhusen oder Kühlebü?
3: Hitzhusen.
0: Welches wichtige Schiffsutensil wird mit dem plattdeutschen Wort Dragen beschrieben?
3: Tau.
0: Wie heißt ein Kino in Rendsburg? Ausguck oder Schauburg?
3: Ausguck.
0: Wahr oder falsch? In Schleswig-Holstein gibt es ein ganzes Schwimmbad nur für Frauen.
3: Das ist wahr.
0: Welcher Buchstabe kommt im deutschen Alphabet vor dem U? Die Zeit ist um. Da haben wir ein bisschen zu lange gebraucht. Das wäre das T wie Theodor gewesen.
3: Ja.
0: Der Dragon ist der Anker.
3: Ein Punkt.
0: Ein Punkt haben wir. Hitzhusen.
1: Das war's. Oh Mann. Ah, man fühlt
0: hat
1: so
0: leider
1: mit.
0: Nicht gereicht. Er war auch sehr aufgeregt, hat Matti schon gesagt. Hat ihm da leider einen Strich durch die Rechnung gemacht. Mandy hat bis auf den Anker alles gewusst und damit ein 4:1 geholt.
1: So, und das heißt für Sie, Jackpot ist gestiegen. 600 Euro sind da heute Morgen drin. Und Sie können uns gerne herausfordern. Über die NDR Schleswig-Holstein-App mal fix anmelden. Freuen wir uns. 7.40 Uhr ist dann unsere Spielrunde.
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0: Die Milchpreise sind für die Bauern im Land viel zu niedrig. Das ist gleich ein Thema. Und heute Nachmittag geht's offiziell los. Das Wacken Open Air, auch ein Thema in den Nachrichten jetzt um 6 mit Peter Stahl.
1: Guten Morgen.
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1: Ja, in Wacken startet heute das wohl bekannteste Heavy-Metal-Festival der Welt offiziell in seine 35. Ausgabe, das Wacken Open Air. Laut Veranstalter sind alle 85.000 Tickets verkauft. Nach der Anreise der vergangenen Tage stehen heute die ersten Konzerte auf dem Programm. Jan Zahlmann ist für uns in Wacken. Wie geht das Festival denn heute los?
3: Am Nachmittag ganz traditionell mit der Erstürmung des sogenannten Holy Grounds. Der Holy Ground, das sind ein paar Hektar Grünland hier in Wacken, und zwar die vor den beiden riesigen Hauptbühnen, also der Harder und der Faster Stage. Und wenn hier gegen 15.30 Uhr die Tore geöffnet werden, dann sprinten die Fans traditionell auf diese Bühnen zu. Und das, obwohl die ganz großen Namen erst ab Donnerstag spielen. Judas Priest, Sabaton, Powerwolf und Def Leppard zum Beispiel werden bis Samstag beim Wacken Open Air auftreten. Und für dieses Programm, da mussten die Fans in diesem Jahr einen Ticketpreis von 350 Euro zahlen.
1: Und was heute sonst noch so los ist in Wacken, das können Sie nachlesen auf ndr.de/sh und in unserer NDR Schleswig-Holstein-App. Die Milchbauern bei uns im Land kämpfen mit niedrigen Preisen, die sie für ihre Milch bekommen. Im vergangenen Herbst lag der Preis pro Liter noch bei rund 51 Cent. Jetzt ist er bei etwa 35 Cent. Dazu kommen weiter hohe Produktionskosten. Janina Greve mit den Einzelheiten.
4: Auskömmlich wirtschaften ist mit den aktuellen Preisen nicht möglich. Da sind sich Landwirtschaftskammer, Bauernverband, Ministerium und Erzeuger einig. Nach Einschätzung des Bundesverbandes Deutscher Milchproduzenten sind dafür mindestens 45 Cent pro Liter nötig. Die Landwirte stehen nach eigenen Angaben unter einer hohen finanziellen Belastung und wünschen sich unter anderem, dass weniger Milch produziert wird und es dafür Ausgleichszahlungen gibt. Denn wenn weniger Milch auf dem Markt sei, könne sich der Preis stabilisieren. Der Bauernverband meint, dass die Ursache komplexer ist und hält ebenso wie das Landwirtschaftsministerium nichts von derartigen politischen Maßnahmen. Die Landwirtschaftskammer hofft, dass sich der Markt bis zum Ende des Jahres stabilisieren kann.
1: Die Unionsfraktion will heute einen Nachfolger für den zurückgetretenen Vorsitzenden Jens Spahn wählen. Einziger Kandidat ist der bisherige Kanzleramtschef Thorsten Frey. Außerdem werden neue Minister ernannt. An dem geplanten Ablauf gibt es Kritik. Aus Berlin Markus Sambale.
5: Die Minister, die heute vom Bundespräsidenten neu ernannt werden, die müssen einen Eid vor dem Bundestag ablegen. Bei der Amtsübernahme steht im Grundgesetz. Jetzt ist aber Sommerpause. Merz will nicht, dass es für die Vereidigung eine Sondersitzung des Bundestags gibt und alle Abgeordneten auf Steuerzahlerkosten anreisen müssen. Kanzler Merz glaubt nämlich, das würde ein großer Teil der Öffentlichkeit nicht verstehen. Und er sagt, juristisch könne man da schon bis nach der Sommerpause warten. Staatsrechtler haben da allerdings große Bedenken. Sie sagen, das Grundgesetz verlangt diesen Eid vor dem Bundestag. Es ist aber wohl auch so, selbst wenn hier gegen die Verfassung verstoßen würde, es würde wohl keine direkten rechtlichen Konsequenzen haben.
1: Das US-Militär hat nach eigenen Angaben gemeinsam mit saudi-arabischen Streitkräften Ziele im Irak angegriffen. Kampfflugzeuge hätten mehrere Logistik- und Waffenlager beschossen, so das zuständige Regionalkommando. Er sprach von Terroristen, die dem Iran nahestünden und in Saudi-Arabien stationierte US-Truppen und Energieinfrastruktur angegriffen hätten. Kurz zuvor hatte das US-Militär gemeldet, dass es mehrere ballistische Raketen aus dem Iran abgefangen hat, die gegen US-Basen im Nahen Osten gerichtet waren. An der französischen Atlantikküste sind mehrere Waldbrände wieder aufgeflammt. Laut den Behörden von Bordeaux hatte es bei Wind und steigenden Temperaturen 14 Neuausbrüche in der bereits verwüsteten Region gegeben. Demnach sind weiter mehrere tausend Helfer im Einsatz. Die regionale Verwaltungschefin teilte außerdem mit, dass die vorsorgliche Evakuierung von 3 Ortschaften wieder aufgehoben wurde. Die Bewohner dürfen zurück in ihre Häuser, müssen aber auf eine mögliche erneute Evakuierung vorbereitet bleiben.
0: 6:04, NDR 1 Welle Nord mit dem Wetter für uns in Schleswig-Holstein. Und das ist eine witzige Statistik. In der bisher heißesten Woche des Jahres, vom 22. bis 28. Juni, haben die Supermärkte 90% mehr Eis verkauft als in der durchschnittlichen Sommerwoche. Das Statistische Bundesamt hat dafür jetzt die Scannerdaten der Kassen in den Einkaufsmärkten ausgewertet. Und es wurde auch deutlich mehr Wasser verkauft. Ich kombiniere das immer, ich kaufe Wassereis.
6: Ach, sehr clever.
0: Das ist pfiffig, ne?
6: Ja.
0: Also es könnte, also morgen eventuell könnte es auch wieder deutlich hochgehen, ja, spätestens.
6: Und Ventilatoren sind die immer noch ausverkauft, ne? Da brauchen wir Eis zum Runterkühlen.
0: Bei mir im Supermarkt stehen da Tausende rum, komischerweise, ne? Also da, die Ventilatoren gehen da nicht so gut weg. Nee. Gut, vielleicht erwartet jemand im Supermarkt auch keinen Ventilator, das kann natürlich auch sein.
6: Ja, auch interessant, aber ein gutes Schnäppchen vielleicht, hoffentlich. Also wir schauen jetzt mal aufs Wetter. Wir haben heute Temperaturen bis 32 Grad im Süden des Landes, deutlich kühler an den Küsten und auf den Inseln, da werden es nur 24. Heute Morgen noch ein paar Wolken, ein bisschen Regen kann auch noch dazu kommen, wird aber dann trocken und sonnig. Die scheinen dann eigentlich ab dem Vormittag durchgehen bis zum Abend. Und morgen wieder viel Sonne, heißester Tag dieser Woche mit bis zu 35 Grad. So viel Energie in der Luft, dass es abends auch schon erste Gewitter geben kann. Und Freitag wird dann schon deutlich kühler, bis 26 Grad maximal. Auch hier sind Regenschauer möglich, sonst viel Sonne.
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6: Im Moment nichts. Gute Fahrt wünschen wir.
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0: Um 6 nach 6, guten Morgen.
6: Moin.
0: Ja, Opa Gerke heute fix und fertig in unserem Schlemmerbistro.
7: Gluck auf, verdammt nochmal.
8: Ja, das ist wieder, weil du dein Mettbrötchen zu schnell gefressen hast. Nimm dir doch keine was weg.
7: Udo! Udo!
6: Ja. Oh, meine Güte, wir rennen durcheinander. Ob sie den wieder wegbekommen, gibt's gleich in Frühstück bei Stefanie.
0: Vorher Musik von Texas aus den 90ern, Summer Sun. Und wir gehen noch ein bisschen weiter zurück in die 80er mit Dexys Midnight Runners. Hier ist Come On, Eileen.
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0: 14 Minuten nach 6. Guten Morgen, hier ist NDR 1 Welle Nord. Ja, Mandy neigt ja auch leicht zu Schluck auf. Das haben wir heute in der Sendung schon häufiger mal erlebt.
1: Komischerweise hast du festgestellt, wenn ich Paprika gegessen habe, ist da einmal gesundes Frühstück.
0: Geht's dann direkt los. Und ich habe auch alle Methoden versucht, den wieder wegzukriegen bei dir mit Erschrecken und sonst was. Aber das hat nicht funktioniert. Aber vielleicht hier, neue Ideen.
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3: Es ist ja, wie es ist.
2: Und das sind ihre Gäste. Herr Ahlers.
4: Ja, das tut dir nichts zu sagen.
2: Udo.
5: Ja, das kann's haben.
2: Und Opa Gerke.
6: Steffi, du machst mir noch.
3: Franz, was ist mit dir denn los?
6: Ja, ich hab Schluck auf, verdammt nochmal.
5: Ja, das ist wieder, weil du dein Mettbrötchen zu schnell gefressen hast. Nimm dir doch keine was weg.
6: Udo.
5: Also.
6: Udo.
5: Ja.
6: Hinterher schnappt mir doch alles das letzte weg, denn.
4: Ja, das stimmt, Franz. Wenn du zu viele Mettbrötchen ganz schnell frisst, dann zieht das Luft ins Zwerchfell rein und dann macht die Stimmritze zu.
3: Wie bitte?
4: Also grob zusammengefasst. Nun trink mal ein Glas Wasser, dann ist das weg gleich.
6: Da ist schon mal ein Papst dran gestorben.
5: Ja, nicht immer, also.
6: Udo, glaube mir.
5: Ich hab mal gehört, ein Liter Wasser, aber durch die Nase.
4: Boah.
3: Ah ja.
4: Wenn was mit Nase, dann muss die Nase zuhalten und dir dann so ein Glas Wasser in Kopfstand geben lassen.
3: Ja, aber wer ist denn dann in Kopfstand? Also ich kann es nicht.
4: Ja, er.
6: Das kann ich nicht mehr.
3: Ja, denn eben in Sitzen, Kopf über ohne Wasser, Spucke trocken runterschlucken, dreimal rein.
5: Ja, und dann an der Zunge ziehen. Gib mir her. Oh. Nee, komm. Oh, nee, gib mir. Das lockert die,
4: Stimmritze.
3: Ja, genau. Oh. Also mit so einer Ritze in der Stimme hat das ja nur gar nichts zu tun. Schluck auf, kommt ja. Wenn ein anderer an einen denkt oder an einen denkt und einen anderen küsst.
4: Ja, wie er küsst da einen anderen. Was soll das denn?
3: Das weiß ich ja auch nicht. Auf jeden Fall gibt das ja so übersinnliche Sachen, die dann auf den Körper übergehen. Wie heißt das noch? Hier.
5: Ha. Psychomatisch.
3: Siehst du, irgendwas ist ja immer. Wenn du Geld kriegst, juckt die Nase.
4: Franz, pass auf. Ein für alle Mal jetzt. Jetzt will ich dir mal, pass jetzt mal auf. Soll ich dir...
3: Das darfst du nicht machen.
5: Mann, Alter.
3: Das darfst du nicht machen.
4: Erschrecken hilft immer.
3: Aber einmalig.
4: Was?
6: Du, ich glaube, ich weg.
3: Was brauchst du noch?
6: Ich brauch noch Organ im Mund mit 5 Buchstaben.
3: Ja, lieber, oder? Aber ich mache es nicht so gern.
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0: 6.23 Uhr. Manny und Hoff hier bei NDR 1 Welle Nord. Ja, mieser Handyempfang neuerdings in Eckernförde wegen der neuen Fenster im Rundsilo am Hafen. Haben wir ja gerade erzählt, die Geschichte. Im Rundsilo ist eine Mobilfunkantenne, aber durch die Wärmeschutzverglasung der neuen Fenster geht das Signal nicht mehr ordentlich durch.
1: Ja, ich habe mich gefragt, warum stellen die denn dann die Antenne mitten hinter die Fenster, also in das Gebäude rein und nicht einfach aufs Dach, wie das bei anderen Gebäuden ist. Jo. Und da haben wir eine Nachricht bekommen. Moin, wer ist da?
2: Ja, hallo, ihr zwei von der Funkstelle, Christoph hier. Ihr fragt euch, warum die Antennen im Rundsilo hinter dem Fenster sind,
1: ja,
2: und nicht oben auf dem Dach. Die Antwort heißt Denkmalschutz. Hm. Also es ist in Ordnung, wenn da oben so ein hässlicher Plastikengel hingestellt wird, aber Antennen dürfen nicht wegen dem Denkmalschutz. Es ist bescheuert, aber es ist so.
0: Ja gut, das ist eine Meinung. Ne? Vielleicht finden andere den Engel natürlich auch schön und sagen, es ist total sinnvoll mit dem Denkmalschutz. Aber das ist eine Erklärung zumindest. Da wissen wir jetzt Bescheid, warum die Antenne nicht auf dem Dach steht, auf dem Rundsilo in Eckernförde.
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0: Wir haben eine wichtige Verkehrsmeldung.
1: Kommt von der A7 Flensburg-Hamburg, Vorsicht zwischen Tarp und Schleswig-Schubü. Hier ist eine Person auf der Straße.
0: Jetzt um 6:30 die wichtigen Infos von Peter Stahl.
2: Guten Morgen.
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2: In Wacken beginnt heute das weltgrößte Heavy-Metal-Festival, das Wacken Open Air. Traditionell gibt's mittags die Feuerwehrkapelle aus Wacken den inoffiziellen Startschuss auf einer der kleineren Bühnen. Am Nachmittag wird der Bereich vor den beiden großen Bühnen dann offiziell geöffnet. Zum 35. Wacken Open Air werden 85.000 Metal-Fans erwartet. Der Innenausschuss im Berliner Abgeordnetenhaus spricht heute über mögliche Versäumnisse im Zusammenhang mit dem Anschlag beim CSD. Dabei geht es wohl auch um mögliche Fehler der Polizei im Umgang mit dem mutmaßlichen Täter. Dieser hatte kurz vor dem Anschlag sich in einem Video zur Terrororganisation Islamischer Staat bekannt. Die Milchbauern im Land leiden unter niedrigen Erzeugerpreisen. Diese sind in Schleswig-Holstein in dem vergangenen Herbst stark gesunken. Von rund 51 Cent auf aktuell ungefähr 35 Cent für den Liter Milch. Vom Bundesverband Deutscher Milchviehhalter hieß es, auskömmlich wirtschaften sei so praktisch nicht möglich.
0: 6:31 NDR 1 Welle Nord mit dem Wetter für uns in Schleswig-Holstein. Und wir haben ein kleines Blaualgenproblem im Ritzerauer See und im Küchensee Ratzeburg an der Badestelle und an der Fachauer Liegewiese in Fredeburg gibt es deswegen leider auch schon Badeverbote.
1: Ach nö, und das, wo es jetzt gerade noch mal so sommerlich wird. Ja. Ne? Heute bis 32 Grad im Lauenburgischen, an den Küsten auf den Inseln etwas frischer, 24 Grad zum Beispiel auf Föhr. Erstmal ein paar Wolken, es könnte sogar kurz mal regnen, aber dann zum Vormittag spätestens überall Sonne. Dann ist sie den ganzen Tag bei uns und das wird eben richtig heiß. Morgen dann der Hitzetag mit bis zu 35 Grad bei uns in Schleswig-Holstein, an den Küsten aber deutlich kühler, mit um die 23 Grad und es kann morgen im Lauf des Nachmittags und Abends schon erste Wärmegewitter geben. Freitag kühler, 20 bis 26 Grad und auch hier gegen Abend eine Regen- und Gewitterwahrscheinlichkeit.
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1: 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Hier nochmal die Meldung A7, beide Richtungen Vorsicht. Flensburg, Hamburg zwischen Tarp und Schleswig-Schubü. Hier ist eine Person auf der Straße. Das war's soweit. Gute Fahrt wünschen wir.
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0: Schönen Mittwoch, es ist 6:32 Uhr.
1: Moin.
0: Sie war 15 und er war 18. NDR 1 Welle Nord-Hörerin Iris Tietböhl und ihr erster Freund damals, das war in den 80ern.
1: Und welcher Song damals lief, wenn die beiden in ihrem Kinderzimmer geknutscht haben? Ja, das erzählt uns Iris gleich in 6 Minuten in unserem NDR 1 Welle Nord-Wunschsommer.
0: Ja, den Song hören wir dann übrigens auch. Ne? Mamas and the Papas gibt's vorher noch und Man at Work jetzt mit Down Under.
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0: Herrlich. California Dreaming um 6.39 Uhr. Ja, es gibt diese Momente hier bei uns im Radio, ein Lied startet und man sagt automatisch, hey, das habe ich ja lange nicht mehr gehört. Genau so ein Song, genau so ein Moment haben wir jetzt auch wieder für Sie.
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0: Ja, wir spielen sie ja, ihre Lieblingssongs von damals aus den 80ern. Einfach in der NDR Schleswig-Holstein-App auf Mitmachen drücken. Dann müssen sie einmal so runterscrollen zu dem Foto mit den beiden schlecht gekleideten Moderatoren.
2: Hey, das sind ja wir. Aber da drauf drücken und wünschen. Und das hat auch gemacht Iris Tietböhl aus Huntsville, Alabama in den USA. Good morning, Iris.
3: Good morning.
0: Beziehungsweise good evening bei dir natürlich.
3: Ja, genau. Ja, good night, ne? Gleich.
2: So. Du lebst schon seit längerer Zeit da drüben, über den großen Teich hinweg, in den USA und hörst aber immer noch NDR 1 Welle Nord.
3: Ja, tatsächlich lauft ihr bei uns im Badezimmer und wir hören euch da immer. Mhm. Ja, das ist auch total wichtig.
0: Wenn ihr euch fertig macht, um ins Bett zu gehen.
3: Ja, oder wenn wir aufstehen, egal. Also wir machen das dann an und dann hören wir immer Welle Nord.
2: Ach, wie schön, denn da soll sich natürlich dein 80er-Wunsch auch erfüllen, aber erzähl mal, welcher Song ist es und warum?
3: Das ist Clouds Across the Moon von der Raw Band und das ist, weil das halt die Erinnerung war an meinen Jugendfreund. Also mein Bruder hat das immer gespielt zu Hause und wir waren damals zusammen, als ich 15 war und Dirk war 18. Und ich war eigentlich Modern Talking Fan durch und durch. Aber das Lied fand ich total toll und ich habe das immer gespielt, wenn er da war. Das war so unser Lied damals.
0: Und wo hat sich das abgespielt bei uns in Schleswig-Holstein?
3: In Büsum.
2: Dann wollen wir dir natürlich diesen Wunsch erfüllen. Also über den großen Teich hinweg, über, oh Gott, wie viele Kilometer sind das? 8000 zu dir?
3: Ja, ungefähr.
2: Das ist Wahnsinn, es funktioniert, ne? Die Technik, man kann hier in Schleswig-Holstein nicht telefonieren.
0: Aber die Telefonverbindung ist besser, als wir sie jemals hatten. Wenn wir dich in Büsum anrufen würden, wäre sie schlechter.
2: Mega. Du sollst deinen Wunschsong bekommen, die Raben mit Clouds Across the Moon. Ganz herzliche Grüße zu dir in die USA.
3: Ganz toll, danke.
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0: wünschen einen schönen sonnigen Mittwoch um 6.48 Uhr mit NDR1 Welle Nord. Und es ist ja schon Mittwoch, das heißt, wir feiern wieder Bergfest heute, sagt
1: man
0: ja
1: immer. Dein Lieblingswort, ne?
0: Bergfest. Mich nervt das eigentlich immer, wenn Leute das sagen, aber trotzdem fragt man sich ja, warum eigentlich Bergfest?
1: Ich glaube, bildlich kann man das gut nachvollziehen, aber ich würde gerne mal wissen, ja, Bergfest, warum sagen wir das? Man hätte ja auch jedes andere Wort dafür finden können. Warum sagen wir Bergfest? Woher kommt's? Das raten wir jetzt gemeinsam und fast aber falsch unserem kleinen NDR1 Welle Nord Guten Morgen Rätsel. Horst, fängt mal an mit ein paar Ideen.
0: Man würde ja denken, ne, na klar, weil man an der Spitze der Woche angekommen ist und dann geht es halt wieder runter. Und wenn man wieder unten ist, ist die Woche vorbei.
1: Also von der Anstrengung her meinst du,
0: aber woher kam das ursprünglich? Vielleicht war auf in einem Tal, war ein Dorf und oben auf dem Berg war der Supermarkt. Und dann sind die immer montags losgelaufen.
1: Früher im Mittelalter.
0: Genau, montags losgelaufen. Und wenn sie dann, mittwochs waren sie oben, da haben sie erstmal gefeiert, dass sie es geschafft haben, weil da gab es ja auch Schnaps. Und dann sind sie mit den eingekauften Sachen wieder runtergelaufen.
1: Ich möchte, dass das stimmt.
0: So zum Beispiel.
1: Aber das ist leider nicht
0: oder es ist einfach ein Missverständnis.
1: Ha?
0: Die haben irgendwann, die dachten immer, sie können gar nicht aus dem Tal raus, weil der Berg viel zu matschig ist. Da würde man immer einsinken und so weiter. Und irgendwann haben sie an einem Mittwoch festgestellt, ah nee, der Berg ist ja richtig fest. Und da kann man drauf laufen.
1: Fest? Oh,
0: und deswegen feiern sie eigentlich Bergfest, dass er fest ist.
1: Ja, dass er fest. Nee, es hat mit dem Fest, mit dem Feiern tatsächlich zu tun. Ja. Ich bin sehr gespannt. Was ist denn Ihre Idee dazu? Warum heißt es Bergfest? Gerne jetzt schreiben in der NDR Schleswig-Holstein-App mit der Sprachnachricht oder Telefonnummer, dann schnacken wir ein bisschen. Und in den nächsten 20 Minuten wollen wir noch sehr viele schöne Ideen hören oder gerne auch auflösen.
0: Ich freue mich auch über schwachsinnige Ideen, wie meine zum Beispiel. Gerne her damit.
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0: Das Stühlerücken in der Union soll heute in Berlin abgeschlossen werden. Das ist gleich ein Thema. Und in Wacken wird es ab heute laut. Auch darum geht es in den Nachrichten um 7 mit Peter Stahl.
1: Guten Morgen.
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1: In Wacken beginnt heute das berühmteste Heavy-Metal-Festival der Welt. Die Veranstalter des ausverkauften 35. Wacken Open Airs erwarten nach eigenen Angaben 85.000 Fans. Jörn Zahlmann ist für uns vor Ort.
3: Die eigentlich sehr beschauliche Hauptstraße des 2000-Einwohner-Dorfs hat sich schon in den vergangenen Tagen langsam in ein Meer von kuttentragenden Metal-Fans verwandelt. Heute geht es dann auch auf dem Festivalgelände richtig los. Das Wacken Open Air beginnt traditionell mit der Stürmung des sogenannten Holy Grounds. Heißt, sobald die Tore öffnen, erobern die Fans sprintend die Acker vor den Bühnen. 4 Tage lang spielen dort dann mehr als 100 Bands. Von Legenden wie Judas Priest und Def Leppard bis hin zu kleineren Bands aus nahezu jeder Nische des Genres Metal. Anders als in den vergangenen Jahren war das Festival diesmal lange nicht ausverkauft. Die 85.000 Karten waren laut Veranstalter erst kurz vor Festivalstart vergriffen. Das Wacken-Ticket hat in diesem Jahr 350 Euro gekostet.
1: Und Infos aus Wacken können Sie auch nachlesen auf ndr.de/sh und in unserer NDR Schleswig-Holstein-App. Die Verbraucher freuen sich drüber. Für viele Milchviehbetriebe wird es jedoch zunehmend zum Problem. Die Erzeugerpreise für Milch sind in Schleswig-Holstein seit dem vergangenen Herbst stark gesunken, von rund 51 Cent auf aktuell ungefähr 35 Cent für den Liter Milch. Ursula Trede, Vorstandsmitglied im Bundesverband Norddeutscher Milchviehhalter und selbst Milchbäuerin in Nienborstel im Kreis Rendsburg-Eckernförde, sagte uns, auskömmlich wirtschaften sei so praktisch nicht möglich.
4: Also der Milchpreis ist um 30% runtergegangen. Das sind in jedem Monat 25.000 bis 30.000 Euro. Und dieses Geld fehlt jedem Betrieb, der nicht auch noch irgendwie anders sein Geld generiert. Durch zum Beispiel eine Windmühle oder durch eine große Biogasanlage. Der kann damit nicht klarkommen. Und das ist jetzt ein Zustand, den wir jetzt schon wieder ein Dreivierteljahr erleiden.
1: Landwirtschaftsministerium und Bundesverband erwarten nach eigenen Angaben, dass sich der Milchpreis in den kommenden Monaten wieder stabilisiert. Die durch den Rücktritt von Unionsfraktionschef Spahn in Gang gesetzte Personalrotation soll heute abgeschlossen werden. Die Fraktion trifft sich zu einer Sondersitzung. Aus Berlin, Sabine Henkel.
5: Heute soll umgesetzt werden, was der Bundeskanzler vorgeschlagen hat. Thorsten Frey stellt sich der Unionsfraktion als Vorsitzender zur Wahl. Dass er den Posten bekommt, gilt als sicher. Interessant dürfte aber sein, wie viele Abgeordnete aus CDU und CSU für ihn stimmen. Auch die neuen Minister und die neue Kanzleramtsministerin werden heute ernannt. Carsten Linnemann übernimmt den Bereich Gesundheit, Steffen Bilger das Verkehrsministerium und Nina Wagen wird als erste Frau in der Geschichte das Kanzleramt managen. Friedrich Merz steht wegen einiger Entscheidungen in der eigenen Partei, der CDU, in der Kritik. Vor allem wegen der Entlassung von Patrick Schnieder als Verkehrsminister.
1: Das Bundeskabinett will heute Änderungen am Erneuerbare-Energien-Gesetz auf den Weg bringen. Die Pläne von Wirtschaftsministerin Reiche sehen unter anderem vor, dass es für kleine Solaranlagen auf Hausdächern ab 2027 keine dauerhafte Förderung mehr geben soll. Umwelt- und Energieverbände werfen Reiche vor, die Energiewende auszubremsen. Die Umweltorganisation WWF will heute vor dem Kanzleramt gegen die Pläne protestieren. Sie fordert mehr Tempo beim Ausbau von Windkraft, Solarenergie und Stromnetzen. Nach einem Verkehrsunfall in Rathekau im Kreis Ostholstein sind in der vergangenen Nacht 2 Personen geflüchtet. Das Auto der beiden Männer war laut Polizei gegen 2 Uhr nachts in einer Kurve vom Techauer Weg abgekommen und in die Böschung gefahren. Kurz darauf flüchteten sie. Haben sie demnach beide gesehen. Die Polizei konnte sie schnell fassen. Kurz vor einer Blutprobe sollen sie dann die Beamten angegriffen haben. Verletzt wurde aber niemand.
0: 7 NDR 1 Welle Nord mit dem Wetter für uns in Schleswig-Holstein. Und was an der Küste schon lange funktioniert, testen sie jetzt auch in Elmshorn, nämlich sogenannte Mähmaschinen. Ja, die Stadt hat Schafe und Ziegen gemietet, die am Regenrückhaltebecken grasen und so quasi das Ufer dann pflegen sollen. Ja, hoffentlich haben sie auch was zu trinken für die Tiere. Ja, im Becken können sie ja.
6: Das wird aber heiß heute, ne, im Laufe des Tages. Wir haben vor allem im Süden des Landes Temperaturen bis 32 Grad. Es wird auf den Inseln und an der Küste frischer, 24 Grad maximal. Jetzt haben wir noch so einen Mix aus Sonne und Wolken. Die Wolken werden immer weniger. Dann ist die Sonne komplett da, bis zu 13 Stunden. Und morgen ist dann der Hitzespitzentag. Da sind wir bei 35 Grad im Süden des Landes. Nicht überall, das wird morgen großes Gefälle geben. Wieder an den Küsten und auf den Inseln deutlich kühler, sogar kühler als heute. 23 Grad sind angekündigt. Und es könnte morgen Abend erste Wärmegewitter geben. Freitag starten wir auch nochmal warm, aber mäßig warm. 20 bis 26 Grad werden es im Laufe des Tages und abends wieder Gewitter möglich.
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6: Im Moment nichts. Gute Fahrt wünschen wir.
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0: Am Bergfest.
6: Juhu, schön, yay.
0: Ja, da kam die Frage auf, warum sagen wir eigentlich Bergfest, fast aber falsch, unser Guten Morgen-Rätsel.
6: Ja, und Sie sind schon wieder super kreativ heute Morgen.
7: Also erstmal, hier ist Thorsten.
6: Na?
7: Ja, das Bergfest heißt ja Bergfest, weil zu seiner Zeit ist Louis Trenger hoch aufs Matterhorn geklettert und hat immer eine Gruppe mitgenommen. Und das war jeden Mittwoch.
6: Das war immer Mittwochs. Fast, aber falsch. Aber danke für die schöne Idee. Wenn Sie auch noch eine haben, warum sagen wir das eigentlich? Was steckt dahinter? Historisch. Dann gerne melden in der NDR Schleswig-Holstein-App mit Ihrer Sprachnachricht.
0: Nach zwei Songs lösen wir auf. Chris Rea noch und die Beach Boys.
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1: 13 Minuten nach 7. NDR 1 für den Nord mit einer Meldung von der A23.
2: Vorsicht, Heide Hamburg in beiden Richtungen. Zwischen Heide Süd und Albersdorf sind Leute auf der Straße.
1: Fast aber falsch. Unser NDR 1 für den Nord. Guten Morgen Rätsel. Heute mit der Frage, woher kommt's, dass wir mittwochs eigentlich Bergfest feiern?
2: Ja, und Horst hatte schon ein paar schöne Ideen. Sind ja eh immer die besten.
1: In einem Tal war ein Dorf und oben auf dem Berg war der Supermarkt. Und dann sind die immer montags losgelaufen.
2: Früher im Mittelalter.
1: Die sind auch montags losgelaufen. Und wenn sie dann mittwochs waren sie oben, dann haben sie erstmal gefeiert, dass sie es geschafft haben, weil da gab es ja auch Schnaps. Und dann sind sie mit den eingekauften Sachen wieder runtergelaufen.
2: Ich möchte, dass das stimmt.
1: So
2: fast, aber falsch.
1: Stimmte wohl nicht, ne?
2: Nee.
1: Kerstin aus Kiel hat eine Idee. Mhm. Hängt Bergfest vielleicht mit der Schöpfungsgeschichte zusammen? Am dritten Tag schuf Gott die Erde, die Meere und damit schuf er ja auch die Berge.
2: Oh.
1: Also man hätte auch Meer oder Erdenfest feiern können,
2: das aber
1: man
2: schön
1: hat sich
2: gedacht.
1: Für die Berge entschieden.
2: Ja. Stimmt leider nicht, aber voll schön, Kerstin. Danke fürs Mitmachen.
1: Vielleicht die Idee von Sille, die ich hier noch habe. Bergfest kommt von der Zeit, als es Lohn noch wöchentlich gab, also ausbezahlt wurde und am Mittwoch die Hälfte der Woche rum war und am Freitag Geld in Sicht war. Also dass man dann...
2: Hat man sich schon drauf gefreut.
1: Das Geld gefreut hat.
2: Nee, fast aber falsch. Woher kommt es denn jetzt? Mittwoch, Bergfest. Martin aus Lübeck, guten Morgen.
3: Einen wunderschönen guten Morgen, Mandy und Horst. Es kommt von den Bergarbeitern, also von den Grubenarbeitern.
2: Mhm.
3: Das Bergfest heißt eigentlich ursprünglich, die Bergarbeiter, die Grubenarbeiter haben ein Bergfest in der Mitte des Jahres gefeiert.
2: Mhm.
3: So ist das Bergfest entstanden. Das weiß ich ganz genau aus den Erzählungen von meinem Großpapa, der in der Grube gearbeitet hat.
2: Und deswegen ist das auch absolut richtig. Also die haben nicht die Arbeit gefeiert oder dass sie einen großen Teil der Arbeit geschafft haben. Die haben einfach Mitte des Jahres gefeiert, dass im Bergbau niemand zu Schaden gekommen ist. Also hoffentlich niemand. Die haben das in der Mitte des Jahres gemacht und dann mussten sie natürlich trotzdem hart weiterarbeiten. Da war noch nichts mit vorbei und feiern.
1: Guck, man hätte es auch am Ende des Jahres feiern können. Aber dann ist
2: im
1: vielleicht,
2: ist
1: bis dahin ist vielleicht jemand zu Schaden gekommen. Deswegen haben wir lieber erstmal schon mal im halben Jahr feiern.
2: Ne? Nee, Sommer feiert sich auch schöner. Winter ist ja Weihnachten. Na, das ist ja wieder ein anderes Fest. Aber daher kommt es tatsächlich. Und dann hat man das ein bisschen abgewandelt und verbindet das jetzt heute halt mit der Anstrengung, dass die Hälfte der Woche dann rum ist.
1: Ja,
2: am Mittwoch.
1: Also einfach, dass die Hälfte geschafft ist. Ne? Haben wir heute geschafft, die Hälfte, und freuen uns auf diesen Tag. Ist ja, ich meine, jeder Tag ist schön hier bei NDR 1 Welle Nord.

0: 7.21 Uhr, Mandy und Horst hier bei NDR 1 Welle Nord. Ja, man sieht sie, die kleinen Bierbäuche und ein paar graue Haare. Da, heute beginnt ja Wacken 2026.
1: Was?
0: Nein, es gibt auch viele jüngere Fans. Man macht ja immer so den Gag, dass die ganze IT-Branche im Land brach liegt, weil alle beim Wacken-Festival sind. Das stelle ich aber auch fest, dass wir haben so eine Firma bei uns im Haus, die macht auch irgendwas mit Software und IT, dass die gerne Metal-T-Shirts tragen. Das
1: die kann, sind jetzt alle auf Wacken.
0: Da gibt es irgendwie so eine Verbindung. Ja, die Firma steht still auf jeden Fall.
1: Ja, ist ja was ganz, ganz Besonderes. Ich bin so stolz drauf, dass das bei uns im Land immer wieder stattfindet. Die Anreise läuft ja schon seit Sonntag, ist einiges los. Und was unseren Reportern aufgefallen ist, ja, die Leute, die da hinkommen, werden tatsächlich auch immer älter. Das mit den grauen Haaren, was Horst angesprochen hat. Ne? Ja, und kommen manchmal ehrlicherweise morgens auch nicht mehr so gut hoch im Zelt.
2: Kreuz, Knie, was weiß ich alles. Deswegen Bett. Ganz viele zum Rentenbeginn gönnen sich eine Kreuzfahrt. Scheiße! Wir fahren nach Wacken, das ist unser Rentenbeginn.
3: Wir haben lange genug gearbeitet und unser letztes Hemd hat keine Tasche.
4: Ja, viel laute Musik hören, ne? Man hört immer schlechter, also muss die Musik lauter werden.
3: Wir haben gestern noch eine Dame getroffen, die wird in Kürze 70 mit dem Rollator. Das ist das, was die Atmosphäre hier ausmacht. Ob Rollator, ob Krücken, ob Rollstuhl, es wird überall geholfen, es wird für alle gesorgt, es ist einfach nur perfekt.
1: Also diesen Zusammenhalt habe ich ja auch erlebt, ich war ja vor ein paar Jahren mal da und wie wirklich alle Rollis, also da packt jeder mit an und hilft.
0: Das ist ein Rockenrollator.
1: Ja, und da gibt es ja auch eine Rolli-Reparaturstation und extra Wege, damit die halt auch gut vorankommen, damit jeder dabei sein kann.
0: Es gibt auch wirklich einen Rollatorenverleih inzwischen und Physiotherapie bieten sie dort auch an. Also es wird an alles gedacht. In der NDR Schleswig-Holstein-App lesen Sie noch mehr darüber in unserem großen Live-Blog. Also viel Spaß allen, die da mitfeiern und nicht zu heftig vor der Bühne rumspringen. Dann nicht,
1: sonst tut der Rücken weh.
0: Nicht, dass hinterher die Ärzte zu viel zu tun haben. Ne?
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0: Wir bringen uns auf den neuesten Stand um 7:30 jetzt mit Peter Stahl.
1: Guten Morgen.
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3: 85.000 Fans zur Metal-Party in Wacken im Kreis Steinburg erwartet. Den offiziellen Startschuss gibt es bereits heute Mittag mit der Wackener Feuerwehrkapelle auf einer der etwas kleineren Bühnen. Am Nachmittag folgt dann vor den beiden großen Bühnen der offizielle Startschuss für das 35. Wacken Open Air. Die Erzeugerpreise für Milch sind in Schleswig-Holstein seit dem vergangenen Herbst stark gesunken. Von rund 51 Cent auf aktuell ungefähr 35 Cent für den Liter Milch. Das ist vor allem für Milchbauern ein Problem. Vom Bundesverband Deutscher Milchviehhalter hieß es, damit Geld zu verdienen sei so praktisch nicht möglich. Bei einer Verfolgungsfahrt mit einem E-Scooter in Flensburg sind 4 Polizeibeamte leicht verletzt worden. Als die Polizei den Scooter am Ballastkai verfolgte, fuhr gestern Abend laut Leitstelle ein Streifenwagen in die Seite eines zweiten Polizeiwagens. Der E-Scooter-Fahrer war demnach deutlich zu schnell gefahren. Es war kein Kennzeichen an dem E-Scooter. Der Fahrer konnte flüchten.
0: 7.31 Uhr in der 1 Welle Nord mit dem Wetter für uns in Schleswig-Holstein. Und wenn Sie es gerne ruhig mögen, also um sich rum, aber trotzdem tanzen möchten, dann können Sie das bei der Silent Disco in Scharbeutz heute Abend ab 21 Uhr. Also für Sie ist es ja nicht Silent, denn Sie haben ja einen Kopfhörer auf. Ne? Die Musik, es ist nur für Außenstehende witzig, ne? Wenn die dann alle tanzen, aber man hört eigentlich.
4: Oh, genau, das ist der Punkt. Ich bräuchte eine Dark Disco. Weißt du, egal was du hörst, aber Hauptsache sieht keiner.
0: Dass dich keiner beim Tanzen sehen muss. Ich finde, man, da gibt es diesen schönen Spruch, ne? Man soll immer tanzen, als ob, wie heißt das? Als ob dich niemand beobachten würde. Immer so sollte man tanzen. Gott, einfach völlig egal.
4: Egal, schauen wir fix aufs Wetter. Wir haben heute Sonne die meiste Zeit. Am Anfang jetzt noch ein paar Wolken und dann wird es richtig schön. Und heute schon mal warm. 24 Grad auf Föhr, 32 in Büchen. Auch in der Mitte des Landes nähern wir uns zu der 30-Grad-Marke. Morgen noch ein bisschen heißer. Da sind wir bei 35 Grad im Lauenburgischen und in Südholstein. Zur Küste hin aber erstaunlich frisch. Auch da sind es 23 Grad als niedrigster Wert. Und im Laufe des Tages kann es heute und morgen schon mal erste Wärmegewitter geben.
0: Ist übrigens direkt an der Seebrücke, die Silent Disco, falls Sie sich das gerade gefragt haben.
4: Man hört es ja nicht, ne?
0: Ja.
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4: Schnell und zuverlässig, damit Sie sicher ankommen. Keine Meldung im Moment, aber wir haben einen Blitzer und der kommt von Silvia A1 Hamburg-Lübeck in der Apfelbill steht. Allen unterwegs gute und sichere Fahrt.
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0: Schönen Start in den Mittwochmorgen. Es ist 7.33 Uhr
4: Moin.
0: Gleich. Und wir wollen quizzen. Wir haben ja ganze 600 Euro im Jackpot.
4: Da wird mir richtig reich zum Sommer. Perfekt. Einmal tanken.
0: Ja, das ist spätestens der Moment, wo wir als Gegner auch immer ein bisschen nervöser werden. Obwohl es für uns ja gar nichts ändert. Wir gewinnen das Geld nicht.
4: Und wir versemmeln halt den Jackpot, ne?
0: Ja, aber
4: deswegen bist du jetzt aufgeregt. Ha?
0: Irgendwann muss es ja passieren. Das sage ich mir dann immer. Das ist ja auch schön. Ich freue mich ja auch für jeden, der Geld gewinnt. Martina Wohlgemuth von Pellworm ist unsere Kandidatin. Gleich nach Sniff in the Tears und ABBA mit Super Trooper.
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0: 7.41 Uhr, guten Morgen.
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0: Ja, wir haben Inselwoche. Ne? Nach Matti Gohlke von Fehmarn spielen wir heute mit Martina Wohlgemuth, gebürtige Kölnerin, die vor 7 Jahren aus Köln nach Pellworm gezogen ist. Guten Morgen.
2: Ja, guten Morgen.
0: Und du sorgst ja dafür, dass wir in den Flipflops schöne Füße haben im Sommer.
2: Ja, genau das tue ich. Ich bin Podologin.
3: Ist das nicht manchmal auch ein bisschen herausfordernder Job, wenn du ehrlich bist?
2: Ja, schon, aber es macht auch sehr viel Freude, weil man den meisten Menschen direkt helfen kann. Ne?
0: Ja, sollte man ein bisschen vorgearbeitet haben, bevor man zu dir kommt?
2: Nein.
3: Also was meinst du mit vorgearbeitet? Füße waschen oder?
0: Ja, das zumindest mal. Ne?
2: Ja, also waschen wäre schon nicht schlecht, aber bitte nicht schneiden vor dir die Nägel oder sowas. Man nimmt mir ja dann praktisch die Arbeit weg. Ne?
0: Das wollen wir nicht.
3: Interessant zu wissen. Gut, ja. Vielleicht können wir dir aber ein bisschen Geld schenken. Das wäre schön. 600 Euro. Euro sind im Jackpot.
2: Ja, habe ich heute Morgen schon gehört.
0: Ja, das lohnt sich. Ich mache mir mal Musik auf den Kopfhörer, bin erstmal weg, ne?
2: Ja.
0: Super.
3: Genau, es geht ja gegen Horst. 5 Fragen in 30 Sekunden. Du bist zuerst dran und ich hätte hier die Fragen für dich. Welche Kirche ist älter, der Kölner Dom oder die alte Kirche auf Pellworm?
2: Der Kölner Dom.
3: Was möchte Trude Herr in ihrem Lied Ich will keine Schokolade, stattdessen lieber?
2: Einen Mann.
3: Wahr oder falsch, das Kloster Nützschau bei Bad Oldesloe ist heute ein Museum?
2: Wahr.
3: Was durchzieht Schleswig-Holstein?

0: Ja.
1: Los geht's. Welche Kirche ist älter, der Kölner Dom oder die alte Kirche auf Pellworm?
0: Kölner Dom.
1: Was möchte Trude Herr in ihrem Lied Ich will keine Schokolade, stattdessen lieber?
0: Ein Mann.
1: Wahr oder falsch, das Kloster Nützschau bei Bad Oldesloe ist heute ein Museum?
0: Wahr.
1: Was durchzieht Schleswig-Holstein, Knicks oder Falten?
0: Knicks.
1: Wie heißt die Autorin des Romans Mord im Orient Express?
0: Oh Gott. Agatha Christie.
1: Ach, sagt sie. Ach. Sonst hätte sie nämlich gewonnen.
0: Nein.
2: Ja.
1: Die Martina. Aber es ist ein Unentschieden. Das heißt, es ist nichts verloren. Wir spielen morgen zur selben Zeit. Du wieder gegen Horst.
2: Ja, genau.
1: Bis dahin.
2: Genau. Bis dahin.
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0: 7.52 Uhr, Mandy und Horst hier bei NDR 1 Welle Nord. Und wir haben wieder was gelernt heute Morgen. Und zwar, dass Fenster auch einen Einfluss auf unseren Handyempfang haben. In Eckernförde in der Innenstadt wundern sich ja die Leute seit kurzem darüber, dass sie so einen miesen Handyempfang haben. War früher nicht so. Aber jetzt versteht man Telefonate auch nur noch abgehackt und Internetseiten laden ewig.
1: Und das liegt wohl an den neuen Fenstern im großen Rundsilo am Hafen. Die sind vor kurzem ausgetauscht worden, sind neuer, moderner und die haben eine Wärmeschutzverglasung. Und da geht jetzt nicht mehr so viel Handydaten durch, das berichtet der SAZ heute Morgen. Weil es ja eins der höchsten der Gebäude der Stadt ist, haben sie schon vor Jahren direkt hinter den Fenstern ganz oben im Silo so eine Mobilfunkantenne halt hingemacht, ne, damit alle was abbekommen. Mhm. Und bisher hat das super geklappt. Und jetzt mit den neuen Fenstern, und wir haben das auch nochmal gegengeprüft, ist tatsächlich so, moderne Fenster, da lässt kaum noch die Handydaten, lassen sie kaum noch durch.
0: Im Umkreis von 700 Metern wählt sich ja jedes Handy automatisch in den nächsten Funkmast. Das ist dann halt der. Und das Sendesignal der Antenne ist auch noch stark genug. Also es geht raus, auch durch die neuen Fenster. Aber das Rücksignal der Handys ist zu schwach, um durch diese Wärmeschutzverglasung zu kommen.
1: So, und haben uns heute Morgen gefragt, naja, warum macht man denn jetzt diese Handyantenne auch direkt hinter die Fenster ins Gebäude rein und nicht oben aufs Dach, wie das bei anderen Gebäuden normalerweise auch so ist. Und das geht nicht, weil das Silo unter Denkmalschutz steht.
0: So nämlich.
1: Vielen Dank nochmal fürs Auflösen und Aufklären an NDR1-Fälle Nordhörer Christoph, der hat uns das weitergegeben.
0: Direkt gemeldet, ja. Also will die Telekom die Antenne jetzt irgendwie anderweitig anpassen. Die Techniker sind informiert. Wir hoffen nur, dass jemand zu Hause ist im Rundsilo, wenn sie vorbeikommen. Kennt man ja, meistens keiner da, ne? Wir drücken ihnen jedenfalls die Daumen, dass sie bald wieder störungsfrei telefonieren können.
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0: Die Milchpreise sind für Bauern im Land viel zu niedrig. Das ist gleich ein Thema und heute Nachmittag geht es ja offiziell los. Das Wacken Open Air, auch das ist ein Thema in den Nachrichten. Jetzt um 8 mit Peter Stahl.
1: Guten Morgen.
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1: Ja, in Wacken beginnt heute das wohl bekannteste Heavy-Metal-Festival der Welt offiziell zum 35. Mal, das Wacken Open Air. Laut Veranstalter sind alle 85.000 Tickets verkauft. Nach der Anreise der vergangenen Tage stehen heute die ersten Konzerte auf dem Programm. Jörn Zahlmann ist für uns in Wacken. Wie geht das Festival denn heute los?
3: Am Nachmittag ganz traditionell mit der Erstürmung des sogenannten Holy Grounds. Der Holy Ground, das sind ein paar Hektar Grünland hier in Wacken, und zwar die vor den beiden riesigen Hauptbühnen, also der Harder und der Faster Stage. Und wenn hier gegen 15.30 Uhr die Tore geöffnet werden, dann sprinten die Fans traditionell auf diese Bühnen zu. Und das, obwohl die ganz großen Namen erst ab Donnerstag spielen. Judas Priest, Sabaton, Powerwolf und Def Leppard zum Beispiel werden bis Samstag beim Wacken Open Air auftreten. Und für dieses Programm, da mussten die Fans in diesem Jahr einen Ticketpreis von 350 Euro zahlen.
1: Seit 1990 gibt es das Wacken Open Air. Das Festival wird älter, genauso wie seine Fans.
3: Ja, verglichen mit anderen Festivals ist schon mein Eindruck, dass die Fans hier älter sind. Und mit dem Alter, da wachsen eben auch die Ansprüche. Also das Komfort-Camping, das sogenannte Glamping, nimmt hier von Jahr zu Jahr mehr Platz ein. Das können wir gut beobachten und das berichten uns auch die Veranstalter. Und mit dem Fan-Nachwuchs ist es offenbar auch nicht so einfach. Also die Veranstalter haben in diesem Jahr erst ganz kurz vor Festivalstart vermeldet, dass sie ausverkauft sind. Und das ist schon sehr ungewöhnlich für Wacken. Und auch auf der Bühne wird das Festival nicht jünger. Im Gegenteil, der Judas Priest-Sänger Rob Halford wird Ende August 75 Jahre alt. Die Musiker von Def Leppard sind auch jenseits der 60. Viele Metal-Legenden sind eben im Rentenalter. Und die Fans werden mit ihren Legenden älter.
1: Und was heute sonst noch so in Wacken los ist, können Sie nachlesen auf ndr.de/sh und in unserer NDR Schleswig-Holstein-App. Die Landwirte in Schleswig-Holstein beschäftigt derzeit nicht nur, dass sie die Ernte einbringen müssen. Viele Milchbauern sind nämlich besorgt, denn die Preise, die sie für ihre Milch bekommen, sind seit dem Herbst stark gesunken. Von rund 51 Cent auf rund 35 Cent für einen Liter Milch. Die Verbraucher entlastet das beim Einkauf. Die Betriebe können jedoch nach Einschätzung von Landwirtschaftskammer und Bauernverband so nicht genügend Geld verdienen. Janina Greve, warum sind die Preise denn so niedrig?
4: Das liegt vor allem daran, dass viel Milch produziert wird. Laut Landwirtschaftsministerium rund 6% mehr als im Vorjahr. Eigentlich wird im Sommer immer weniger produziert, aber das ist nach Angaben des Ministeriums bisher nicht eingetreten. Und hohes Angebot bedeutet eben auch niedrige Preise. Ich habe mit Milchproduzentinnen aus dem Land gesprochen. Sie sorgen sich um ihre Existenz und fordern politische Maßnahmen. Zum Beispiel einen freiwilligen Lieferverzicht mit Ausgleichszahlungen, um die Milchmenge zu verringern und damit für stabile Preise zu sorgen. Vertreter von Bauernverband und Landwirtschaftskammer dagegen sagen, Eingriffe in den Markt kommen oft zu spät und sind nicht zeitgemäß. Das Landwirtschaftsministerium geht davon aus, dass die Preise spätestens Ende des Jahres wieder leicht steigen.
1: Die Unionsfraktion will heute einen Nachfolger für den zurückgetretenen Vorsitzenden Jens Spahn wählen. Einziger Kandidat ist der bisherige Kanzleramtschef Thorsten Frey. Außerdem werden neue Minister ernannt und an dem geplanten Ablauf gibt es Kritik. Aus Berlin Markus Sambale.
5: Die Minister, die heute vom Bundespräsidenten neu ernannt werden, die müssen einen Eid vor dem Bundestag ablegen. Bei der Amtsübernahme steht im Grundgesetz. Jetzt ist aber Sommerpause. Merz will nicht, dass es für die Vereidigung eine Sondersitzung des Bundestags gibt und alle Abgeordneten auf Steuerzahlerkosten anreisen müssen. Kanzler Merz glaubt nämlich, das würde ein großer Teil der Öffentlichkeit nicht verstehen und er sagt, juristisch könne man da schon bis nach der Sommerpause warten. Staatsrechtler haben da allerdings große Bedenken. Sie sagen, das Grundgesetz verlangt diesen Eid vor dem Bundestag. Es ist aber wohl auch so, selbst wenn hier gegen die Verfassung verstoßen würde, es würde wohl keine direkten rechtlichen Konsequenzen haben.
1: Die Waldbrände rund um Bordeaux breiten sich weiter aus. Auch in der Nacht haben die Feuerwehren ihre Einsätze fortgesetzt. Mareike Makosch dazu.
6: 2750 Feuerwehrleute sind im Einsatz, dazu 23 Löschflugzeuge und über 1400 Polizeikräfte. Der Brand ist laut den Behörden stabilisiert, aber nicht unter Kontrolle. Ab heute rechnen Wetterexperten mit einer neuen Hitzewelle für die Region mit bis zu 42 Grad. In Verbindung mit Wind könnte das die Flammen zusätzlich anfachen. Auch in anderen Regionen in Südeuropa brennt es. Auf der griechischen Insel Paros mussten mehrere Dörfer evakuiert werden. Gute Nachrichten gibt es dagegen aus Spanien. Der größte Waldbrand in der jüngeren Geschichte des Landes bei Madrid breitet sich aktuell nicht weiter aus. Ministerpräsident Sanchez sagte, man sehe Licht am Ende des Tunnels.
1: Und jetzt mehr Nachrichten aus Schleswig-Holstein. Der Citypark in Flensburg ist nach einem Feuer stark beschädigt. Laut Leitstelle kann das Einkaufszentrum daher erstmal nicht öffnen. Grund für den Einsatz war heute früh Rauch im Kassenbereich, der von einer defekten Kühltruhe kam. Der Einsatz ging bis kurz vor 7 Uhr heute früh. Da der Einkaufsbereich stark verrußt und voller Wasser sei, geht die Polizei von einem hohen Schaden aus. Nach einem Verkehrsunfall in Rathekau im Kreis Ostholstein sind in der vergangenen Nacht zwei Männer geflüchtet. Das Auto der beiden war laut Polizei in einer Kurve vom Techauer Weg abgekommen und in die Böschung gefahren. Kurz darauf flüchteten die beiden Männer. Die Polizei konnte sie schnell fassen. Kurz vor einer Blutprobe sollen sie dann die Beamten angegriffen haben. Verletzt wurde aber niemand. Bei einer Verfolgungsfahrt eines E-Scooters in Flensburg sind 4 Polizeibeamte leicht verletzt worden. Als die Polizei diesen E-Scooter verfolgte, fuhr gestern Abend laut Leitstelle ein Streifenwagen in die Seite eines zweiten Polizeiautos. Der E-Scooterfahrer war demnach ohne Kennzeichen deutlich zu schnell unterwegs. Der Fahrer konnte flüchten.
0: 6:08 NDR1 Welle Nord mit dem Wetter für uns in Schleswig-Holstein. Wichtig auch für das große Ententreffen ab heute. Bis Sonntag geht das in Kropp. Nicht die Vögel, sondern die Autos. Ne? Mehrere hundert Citroën 2 CV-Fahrer treffen sich da aus ganz Europa. Also wenn du echte Enten treffen willst, kannst du vielleicht am Badesee.
7: Oh, das könnte sein. Können Sie mal eine Runde mit den Enten schwimmen? Das ist ja auch schön. Wir haben heute sommerliches Badewetter, Temperaturen bis zu 32 Grad, vor allem im Süden des Landes, also Südholstein, Lübeck und das Lauenburgische. In der Mitte so rund um Rendsburg um die 30 und zu den Küsten deutlich kühler, 24 Grad auf Föhr. Die Sonne scheint jetzt gleich ab dem Vormittag durchgehend und morgen, da wird es dann noch wärmer bis 35 Grad und es könnte zum Abend hin auch wolkiger werden und erste Hitzegewitter geben. Spannend auch morgen, die Küsten bleiben kühl, 23 Grad haben wir da auf den Inseln. Und Freitag insgesamt wieder ein bisschen angenehmer, die Temperaturen gehen zurück, 20 bis 26 Grad. Dazu viel Sonne und hier und da auch Regen, Schauer und Gewitter.
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7: Schnell und zuverlässig, damit Sie sicher ankommen. Im Moment keine Meldung, aber die aktuellen Blitzer. Und da Silvia ein. Moin.
8: Einen wunderschönen guten Morgen. Auf der A1 Hamburg Richtung Lübeck. Höhe Abfahrt Bill steht, unter der Brücke steht der Anhänger. Für uns Große, für 80. Schönen Tag euch noch.
7: Dankeschön fürs Bescheid geben. Gute Fahrt wünschen wir.
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0: Wir starten gemeinsam in den Mittwoch. 7:07 haben wir es. Und Opa Gerke im Schlemmerbistro heute ein bisschen angestrengt.
9: Glück auf, verdammt nochmal.
10: Ja, das ist wieder, weil du dein Mettbrötchen zu schnell gefressen hast. Nimm dir doch keine was weg.
7: Was ist denn das für ein Umgangston, ey? Immer gleich mehr dazu. Ein Frühstück bei Stefanie.
0: Udo, wir haben ja auch Tipps gegen Schluck auf. Ne? Nach Coldplay und Nick Kershaw aus den 80ern. I won't let the sun go down on me.
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0: ich will es nicht erzählen.
1: Horst hatte gerade das schlimmste Gedanken in der Welt.
0: Du hast das musst du jetzt erzählen. Warum muss ich das denn? Nein, wir haben ja gerade über Schluck aufgesprochen. Ich habe gesagt, wir können froh sein, dass es sowas nicht auch hintenrum gibt. So ein Pups auf, weißt du, den man nicht kontrollieren kann.
1: Gott sei Dank geht's bei Steffi nur um Schluck auf.
2: Frühstück bei Stefanie.
3: Es ist ja, wie es ist.
2: Und das sind ihre Gäste. Herr Ahlers.
4: Ja, das tut dir nichts zu sagen.
2: Udo.
5: Ja, das kann's haben.
2: Und Opa Gerke.
6: Steffi, mach mir noch.
3: Franz, was ist mit dir denn los?
6: Ja, ich hab Schluck auf, verdammt nochmal.
5: Ja, das ist wieder, weil du dein Mettbrötchen zu schnell gefressen hast. Nimm dir doch keine was weg.
6: Udo.
5: Also.
6: Udo.
5: Ja.
6: Hinterher schnappst du mir doch alles das letzte weg, denn.
4: Ja, das stimmt, Franz. Wenn du zu viele Mettbrötchen ganz schnell frisst, dann zieht das Luft ins Zwerchfell rein und dann macht die Stimmritze zu.
3: Wie bitte?
4: Also grob zusammengefasst. Nun trink mal ein Glas Wasser, dann ist das weg gleich.
6: Da ist schon mal ein Papst dran gestorben.
5: Ja, nicht immer, also.
6: Udo, glaube mir.
5: Ich hab mal gehört, ein Liter Wasser, aber durch die Nase.
4: Boah.
3: Ah, ja.
4: Wenn was mit Nase, dann muss die Nase zuhalten und dir dann so ein Glas Wasser in Kopfstand geben lassen.
3: Ja, aber wer ist denn dann in Kopfstand? Also ich kann es nicht.
4: Ja, er.
6: Das kann ich nicht mehr.
3: Ja, denn eben in Sitzen, Kopf über ohne Wasser, Spucke trocken runterstocken, dreimal rein.
5: Ja, und dann an der Zunge ziehen. Gib mir her.
4: Stimmritze.
3: Ja, genau. Also mit so einer Ritze in der Stimme hat das ja nur gar nichts zu tun. Schluck auf, kommt ja. Wenn ein anderer an einen denkt oder an einen denkt und einen anderen küsst.
4: Ja, wie er küsst da einen anderen. Was soll das denn?
3: Das weiß ich ja auch nicht. Auf jeden Fall gibt das ja so übersinnliche Sachen, die dann auf den Körper übergehen. Wie heißt das noch? Hier.
5: Ha. Psychomatisch.
3: Siehst du, irgendwas ist ja immer. Wenn du Geld kriegst, juckt die Nase.
4: Franz, pass auf. Ein für alle Mal jetzt. Jetzt will ich dir mal, pass jetzt mal auf. Soll ich dir...
3: Das darfst du nicht machen, Alter. Das darfst du nicht machen.
4: Das Schrecken hilft immer.
3: Aber einmalig.
4: Was?
6: Du, ich glaube, ich weg.
3: Was brauchst du noch?
6: Ich brauch noch Organ im Mund mit 5 Buchstaben.
3: Ja, lieber, oder? Aber ich mache es nicht so gern.
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0: Wissenswertes für diesen Morgen gibt es jetzt um 8.30 Uhr von Peter Stahl.
1: Guten Morgen.
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1: In Wacken beginnt heute das weltgrößte Heavy-Metal-Festival, das Wacken Open Air. Traditionell gibt es am Mittag von der Feuerwehrkapelle ein Konzert aus Wacken in den inoffiziellen Startschuss auf einer kleineren Bühne. Am Nachmittag wird der Bereich vor den beiden größeren Bühnen geöffnet. Zum 35. Wacken Open Air werden 85.000 Metal-Fans erwartet. Die Milchbauern bei uns im Land leiden unter niedrigen Erzeugerpreisen. Diese sind in Schleswig-Holstein seit dem vergangenen Herbst stark gesunken, von rund 51 Cent auf aktuell ungefähr 35 Cent für den Liter Milch. Vom Bundesverband Deutscher Milchviehhalter hieß es, damit Geld zu verdienen sei praktisch nicht möglich. Das Bundeskabinett will heute zwei Energievorhaben von Wirtschaftsministerin Reiche beschließen. Zum einen soll die Solarförderung wegfallen. Das heißt, wer in Zukunft mit seiner kleinen neuen Solaranlage auf dem Hausdach Strom ins Netz einspeist, bekommt keine garantierte Vergütung mehr. Außerdem sollen die erneuerbaren Energien nur so schnell ausgebaut werden wie die dazugehörigen Stromnetze.
0: 8.31 Uhr, NDR 1 Welle Nord mit dem Wetter für uns in Schleswig-Holstein. Und wenn Sie heute schön draußen sitzen, ab 21 Uhr können Sie dann auch den Vollmond sehen. Und das Wetter ist, glaube ich, auch ganz gut dafür.
3: Wir haben heute Morgen ja noch ein paar Wolken, aber es wird jetzt immer sonniger. Und dann wird es sommerlich mit Temperaturen bis 32 Grad in Büchen im Süden des Landes, entlang der Elbe und auch in Südholstein. An den Küsten deutlich frischer und angenehmer, 24 Grad auf Föhr. Und es sollte heute trocken bleiben den ganzen Tag. Das heißt, wenn Sie den Vollmond beobachten wollen, können Sie das bei so lauen Abendtemperaturen, das liebe ich ja, wenn ja die knalle Sonne weg ist.
0: Oh, wunderbar.
3: Großartig. Morgen wird es richtig heiß mit 35 Grad, aber wieder nur in einigen Orten, also im Süden des Landes, an den Küsten bleibt es kühl und wir können zum Abend hin erste dickere Wolken und Wärmegewitter bekommen. Freitag insgesamt kühler, 20 bis 26 Grad und abends kann es auch regnen.
0: Also das als kühl zu bezeichnen, so 20 bis 26 Grad, ich finde das immer noch warm.
3: Ja, kühler.
0: Also im Vergleich zu 35,
3: genau.
0: Okay, das sicher. Ja.
3: Ja.
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3: Im Moment keine Meldung, aber wir haben einen aktuellen Blitzer. Vielen Dank fürs Bescheid geben an Silvia. A1 Hamburg Richtung Lübeck in der Abfahrt Billstedt steht da. Gute Fahrt wünschen wir.
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0: Es ist 8.32 Uhr. Guten Morgen.
3: Moin.
0: Ja, Konfirmandenfreizeit, das Lagerfeuer des Lebens. Natürlich geht es um Glauben, Liebe, Leben, aber auch um Stockbrot, Nachtwanderungen und abends noch heimlich Musik hören im Mädchenzimmer vielleicht.
3: Du im Mädchenzimmer?
0: Nee, die Geschichte kenne ich von Basti, unserem Redakteur. Der, glaube ich, Dekan, ich weiß nicht, wie das bei den, ich bin katholisch gewesen, ich weiß nicht, wie das heißt, erwischt wurde im Mädchenzimmer.
3: Also wirklich, ja, ja. Basti, Horst, also sowas. Wir wollen uns aber gleich der Geschichte von Thorsten Bittner aus Geesthacht widmen. In den 80ern war er auf Konfirmandenfreizeit und welcher Song bei ihm damals lief und was er so getan hat, in welchem Zimmer. Das sehen wir gleich in 10 Minuten.
0: Nach Bruno Mars und im 80er schon mal von Cyndi Lauper mit Time After Time.
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0: Kann ich empfehlen, das neue Album von Bruno Mars hat diesen Funky-Disco-Vibe eigentlich durchgehend. Da gibt es auch mal ein bisschen was Romantischeres drauf. Aber ich habe das Gefühl, er hat sich so ein bisschen losgesagt von diesen ganzen modernen Sounds. Ich muss immer das Modernste mitmachen, sondern ich gehe mal wieder zurück zum Funky-Disco, das ist cool.
1: Und das macht so viel gute Laune, ne?
0: Wirklich, richtig gut. Perfekt. 8.40 Uhr haben wir es. Und wer uns hört, der fühlt sich auch immer gleich wieder wie 17 oder 14. Den Beweis können wir antreten.
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0: Wir spielen Ihre Lieblingshits, lassen gemeinsam mit Ihnen in diesem Sommer das Kultjahrzehnt überhaupt einfach nochmal aufleben. Sie wünschen sich diesen Song in der NDR Schleswig-Holstein App. Da drücken Sie auf Mitmachen, da müssen Sie ein bisschen runterscrollen. Da finden Sie ein schönes Bild von uns beiden in schönen 80er-Klamotten.
1: Schön ist relativ, ne? Ja, auf jeden Fall hat Thorsten Bittner genau diesen Weg gefunden, kommt aus Geesthacht und erinnert sich bei den 80ern an seine Konfirmandenfreizeit. Ich war damals 14, schreibt er. Wir hatten viel Spaß und dieses Lied hier lief rauf und runter. Precious Little Diamond von Fox the Fox. Und das gibt's jetzt natürlich für ihn, für die Erinnerung. Vielleicht wurde da auch ein bisschen geknutscht oder so. Ich weiß es nicht. Im NDR 1 Welle Nord Wunschsommer gibt's das.
0: Auf der Konfirmandenfreizeit ist der
1: Da macht man das, da war ich nicht.
0: Gottloses Wesen.
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0: 8.48 Uhr, NDR1 Welle Nord ist hier und Günther Jachow hat uns gerade ein Foto geschickt von seiner Modelleisenbahn. Da hat er den Wacken-Train nachgebaut.
1: Aber mega cool.
0: Sehr witzig. Ja, so langsam trudeln auch die letzten 85.000, also die letzten der 85.000 Besucher ein heute Morgen in Wacken, dem größten Heavy-Metal-Festival der Welt. Ab heute ja wieder bei uns in Schleswig-Holstein.
1: Ja, und wo die Leute überall herkommen.
2: Ja, servus du. Ich bin der Schorsch aus dem Allgäu, aus Kaufbeuren. 10 Stunden sind wir gefahren. Das erste Mal auf Wacken und dann schauen wir mal, das wird der Mordsach.
1: Da schauen wir mal.
0: Das wird der Mordsach. Ja, herzlich willkommen bei uns. Ja, und es ist egal, wo du herkommst.

0: Dorf bleibt immer Dorf, ne?
1: Ja, du triffst immer jemanden in Wacken, der auch daher kommt, wo du herkommst.
2: Wir kommen aus Regensburg und dann ist unser Landrat von unserem Landkreis, der ist auch da. Ja, unser Landrat von unserem Landkreis, wo wir herkommen, der ist dann auch da gesagt, hey, ich bin stolz auf euch, Jungs. Ihr vertritt unseren Landkreis im Norden, sehr gut.
1: Ja. Das war ein bisschen schneller, ein bisschen undeutlich.
0: Wir können kurz übersetzen. Also die Jungs kommen aus Regensburg und haben durch Zufall ihren Landrat dort getroffen. Der ist auch in Wacken und der hat zu ihnen gesagt, ihr vertretet unseren Landkreis gut hier im Norden.
1: Ah.
0: Also so habe ich es verstanden. Ne?
1: Okay. Vielleicht hat er was ganz anderes gesagt.
0: Er hat auch erzählt, dass er gerade eine Bratwurst hat und die war lecker. Ich weiß es nicht. Ne?
1: Mehr verrückte Geschichten direkt vom Festival gibt es in unserem großen Live-Blog in der NDR Schleswig-Holstein-App.
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0: In Berlin soll heute das Stühlerücken in der Union abgeschlossen werden. Ob dann jemand auf dem Boden sitzt, das hören wir gleich. Und in Wacken wird's laut ab heute. Auch ein Thema in den Nachrichten um 9 mit Peter Stahl.
1: Moin.
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1: In Wacken beginnt heute das berühmteste Heavy-Metal-Festival der Welt. Die Veranstalter des ausverkauften 35. Wacken Open Airs erwarten nach eigenen Angaben 85.000 Fans. Jörn Zahlmann ist für uns vor Ort.
3: Die eigentlich sehr beschauliche Hauptstraße des 2000-Einwohner-Dorfs hat sich schon in den vergangenen Tagen langsam in ein Meer von kuttentragenden Metal-Fans verwandelt. Heute geht es dann auch auf dem Festivalgelände richtig los. Das Wacken Open Air beginnt traditionell mit der Erstürmung des sogenannten Holy Grounds. Heißt, sobald die Tore öffnen, erobern die Fans sprintend die Acker vor den Bühnen. 4 Tage lang spielen dort dann mehr als 100 Bands. Von Legenden wie Judas Priest und Def Leppard bis hin zu kleineren Bands aus nahezu jeder Nische des Genres Metal. Anders als in den vergangenen Jahren war das Festival diesmal lange nicht ausverkauft. Die 85.000 Karten waren laut Veranstalter erst kurz vor Festivalstart vergriffen. Das Wacken-Ticket hat in diesem Jahr 350 Euro gekostet.
1: Und Infos aus und über Wacken können Sie nachlesen auf ndr.de/sh und in unserer NDR Schleswig-Holstein-App. Die Verbraucher freuen sich drüber. Für viele Milchviehbetriebe wird es jedoch zunehmend zum Problem. Die Erzeugerpreise für Milch sind in Schleswig-Holstein seit dem vergangenen Herbst stark gesunken. Von rund 51 Cent auf aktuell ungefähr 35 Cent für den Liter Milch. Ursula Trede, Vorstandsmitglied im Bundesverband Deutscher Milchviehhalter und selbst Milchbäuerin in Nienborstel im Kreis Rendsburg-Eckernförde, sagte uns, auskömmlich wirtschaften sei so praktisch nicht möglich.
4: Also der Milchpreis ist um 30% runtergegangen. Das sind in jedem Monat 25.000 bis 30.000 Euro. Und dieses Geld fehlt jedem Betrieb, der nicht auch noch irgendwie anders sein Geld generiert, durch zum Beispiel eine Windmühle oder durch eine große Biogasanlage. Der kann damit nicht klarkommen. Und das ist jetzt ein Zustand, den wir jetzt schon wieder ein Dreivierteljahr erleiden.
1: Landwirtschaftsministerium und Bundesverband erwarten nach eigenen Angaben, dass sich der Milchpreis in den kommenden Monaten wieder stabilisiert. Die durch den Rücktritt von Unionsfraktionschef Spahn in Gang gesetzte Personalrotation soll heute abgeschlossen werden. Die Fraktion trifft sich zu einer Sondersitzung. Aus Berlin, Sabine Henkel.
5: Heute soll umgesetzt werden, was der Bundeskanzler vorgeschlagen hat. Thorsten Frey stellt sich der Unionsfraktion als Vorsitzender zur Wahl. Dass er den Posten bekommt, gilt als sicher. Interessant dürfte aber sein, wie viele Abgeordnete aus CDU und CSU für ihn stimmen. Auch die neuen Minister und die neue Kanzleramtsministerin werden heute ernannt. Carsten Linnemann übernimmt den Bereich Gesundheit, Steffen Bilger das Verkehrsministerium und Nina Wagen wird als erste Frau in der Geschichte das Kanzleramt managen. Friedrich Merz steht wegen einiger Entscheidungen in der eigenen Partei, der CDU, in der Kritik. Vor allem wegen der Entlassung von Patrick Schnieder als Verkehrsminister.
1: An der französischen Atlantikküste sind mehrere Waldbrände wieder aufgeflammt. Laut den Behörden von Bordeaux hat es bei Wind und steigenden Temperaturen 14 Neuausbrüche in der bereits verwüsteten Region gegeben. Demnach sind weiter mehrere tausend Helfer im Einsatz. Die regionale Verwaltungschefin teilte außerdem mit, dass die vorsorgliche Evakuierung von 3 Ortschaften wieder aufgehoben wurde. Die Bewohner dürfen zurück in ihre Häuser, müssen sich aber auf eine erneute mögliche Evakuierung vorbereiten. Der Citypark in Flensburg ist nach einem Feuer stark beschädigt. Laut Leitstelle kann das Einkaufszentrum daher erstmal nicht öffnen. Grund für den Einsatz war heute früh Rauch im Kassenbereich. Dieser kam von einer defekten Kühltruhe. Der Einsatz ging bis kurz vor 7 heute früh. Da der Einkaufsbereich stark verrußt und voller Wasser ist, geht die Polizei von einem hohen Schaden aus.
0: 4:09 NDR 1 Welle Nord mit dem Wetter für uns in Schleswig-Holstein. Und gerade wurde das Wasser abgestellt. Es gibt kein warmes Wasser mehr und auch keine Heizung mehr in Teilen von Neumünster. Bis 20 Uhr. Da wird am Fernwärmenetz gearbeitet. Gut, das mit der Heizung ist heute nicht so ein Problem. Es betrifft Frankenstraße, Eiderstedter Weg oder auch Paul-Böhme-Straße. Und ja, mit dem Wasser, die haben hoffentlich heute Morgen noch warm geduscht. Ansonsten kann man jetzt auch kalt duschen.
6: Ja, bei den Temperaturen, die wir heute erwarten, bis zu 30 Grad in Neumünster, 32 ganz im Süden, im Lauenburgischen und auch zur Elbe hin. 24 Grad auf den Inseln, da bleibt es ein bisschen entspannter. Die Luft könnte aber stellenweise schon ganz schön stickig oder auch ja so, so schwer sein. Wir haben Sommer vor uns und im Laufe des Tages viel Sonne, heute trocken. Morgen wird es sogar bis 35 Grad heiß und da könnte es dann abends sogar auch Wärmegewitter und kräftigere Schauer geben oder auch einfach nur dickere Wolken. Freitag kühler, da sind wir bei 20 bis 26 Grad, aber abends auch Gewitter möglich, damit es spült.
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6: Da ist nichts los auf den Straßen, das riecht nach Ferien. Ne? Aber wie schön die aktuellen Blitze haben wir. A1 Hamburg-Lübeck an der Abfahrt Bill steht, meldet Silvia. Dankeschön, gute Fahrt wünschen wir.
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0: 8:55 am Mittwoch. Wir feiern Moin. Bergfest, sagt Juhu. Man ja immer. Ne? Also die Hälfte der Woche ist rum, aber warum heißt das eigentlich Bergfest?
6: Ja, darüber haben wir mit Ihnen gerätselt heute Morgen bei Fast aber falsch.
7: Das Bergfest heißt ja Bergfest, weil zu seiner Zeit ist Louis Tregger hoch aufs Matterhorn geklettert und hat immer eine Gruppe mitgenommen. Und das war jeden Mittwoch.
6: Mit Bergsteigen hat es tatsächlich nichts zu tun. Aber vielleicht müssen wir es mit dem Berg. Die richtige Antwort gibt es für uns nochmal in 10 Minuten. Und wir freuen uns ja immer so sehr über Ihre sehr lustigen, manchmal auch ein bisschen schwachsinnigen Ideen. Aber das macht so viel Spaß mit Ihnen. Haben Sie gleich auch nochmal was von.
0: Da hat aber auch nichts mit Louis Tregger zu tun. Vorher gibt es noch Billy Joel, Bonnie Tyler und Toto mit Afrika.
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0: 16 Minuten nach 9. Guten Morgen, hier ist NDR 1 Welle Nord. Es ist schon wieder Mittwoch und damit Bergfest. Aber warum sagen wir das eigentlich? Ne? Das war unser kleines Fast, aber falsch heute Morgen, unser Guten Morgen-Rätsel.
1: Ja, und für Horst müssen wir das eigentlich umbenennen. Wir müssen die Rubriken dann komplett falsch, aber lustig.
0: In einem Tal war ein Dorf und oben auf dem Berg war der Supermarkt. Und dann sind die immer montags losgelaufen.
1: Früher im Mittelalter.
0: Ja, genau, montags losgelaufen. Und wenn sie dann, mittwochs waren sie oben, da haben sie erstmal gefeiert, dass sie es geschafft haben, weil da gab es ja auch Schnaps. Und dann sind sie mit den eingekauften Sachen wieder runtergelaufen.
1: Ich möchte, dass das stimmt. So, du merkst ja selbst, wie du ins Schwimmen kommst, ne? Aber Hauptsache, ja, deine Idee kommt ja irgendwie noch zustande.
0: Irgendwas muss man sich ja ausdenken. Ne? Kerstin aus Kiel hatte auch eine Idee. Hängt es mit der Bibel und Moses und dem Berg Sinai zusammen, wo er die Gesetzestafeln erhalten hat?
1: Oh, das ist aber wirklich schön und weit gedacht, aber leider auch falsch.
0: Ja, Dedel hatte auch noch eine Idee.
2: Ja, guten Morgen und liebe Grüße aus Eckernförde. Bergfest gab es früher bei der Bundeswehr.
1: Ja.
2: Die wir 15er oder wir 18er hatten Bergfest, wenn sie die Hälfte ihrer Dienstzeit um hatten.
1: Das ist soweit korrekt, aber die Bundeswehr hat das nur nachgemacht. Also das ist quasi richtig, aber war nicht die Antwort auf meine Frage eigentlich. Der Ursprung ist ein anderer und den hat Martin aus Lübeck gewusst. Hören Sie mal am Ende, wer es ihm erzählt hat.
3: Es kommt von den Bergarbeitern, also von den Grubenarbeitern. Das Bergfest heißt eigentlich ursprünglich, die Bergarbeiter, die Grubenarbeiter haben ein Bergfest in der Mitte des Jahres gefeiert. So ist das Bergfest entstanden. Das weiß ich ganz genau aus den Erzählungen von meinem Großpapa, der in der Grube gearbeitet hat.
0: So nämlich. Und du hast noch ergänzt, dass sie gefeiert haben, dass niemand zu Schaden gekommen ist.
1: Ja, wenn es denn so war. Und das haben sie halt Mitte des Jahres gefeiert. Ende des Jahres wäre Weihnachten und war schon besetzt. Haben sie, wir machen das Mitte des Jahres. Aber die haben genauso hart weitergearbeitet. Das war für die irgendwie gar kein Ende der Arbeit oder auch nicht die Hälfte, sondern die haben ja durchgearbeitet.
0: Man muss auch mal feiern können, ne? Und das ist ganz witzig, dass Martin sich dann nochmal gemeldet hat, nachdem er es aufgelöst hat und froh war, dass sein Opa eben keinen Quatsch erzählt hat. Ne? Dass das also wirklich stimmt. Ja, immer zuhören, wenn Opa Geschichten erzählt. Ne?
1: Könnte richtig sein.
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3: Und jetzt habe ich hier alles Mögliche abgedrückt. So, ich muss hier einmal gucken. Hier hat sich technisch gerade was selbstständig gemacht. Das war etwas merkwürdig.
2: Du hast
3: jetzt
2: ungefähr
3: ich,
2: alle Knöpfe
3: gedrückt. Jetzt muss ich einmal erstmal wieder gucken, wo ich war. Ne?
2: Ich meine, das ist eigentlich warte nur mal. A, B und C. Ne?
3: Ich muss einfach erstmal hier auf den Song. Warte mal. Hier drücke ich jetzt drauf.
2: Ja? Was machen wir? Ja, das ist jetzt Musik. Ja?
3: Das sollte auch kommen. Camouflage.
2: Und dann wollen wir noch was Tolles über den Wacken-Podcast hören. Und dann kommen die Regionalnachrichten,
3: so,
2: die ja ganz wichtig sind für Sie. Komm mal um 39, so lange warten wir noch. Ja,
3: jetzt erstmal Musik, ne? Also ganz entspannt.

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4: Es ist 9.30 Uhr.
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6: Aus dem Studio Norderstedt mit Nele Tröger. Schönen guten Morgen. In Uetersen wird es in der Innenstadt keinen privaten Sicherheitsdienst geben. Das ist das Ergebnis einer Sondersitzung des Hauptausschusses gestern Abend. Vertreter aus 5 Fraktionen kamen zusammen und haben den Vorstoß der örtlichen Interessensgemeinschaft Handel und Gewerbe diskutiert. Einstimmig haben sich die Fraktionen dagegen entschieden, so Bürgermeister Dirk Woschei.
7: Stattdessen hat der Hauptausschuss jetzt gesagt, dass die Verwaltung prüfen möchte, ob zum Beispiel weitere Stellen für das Ordnungsamt geschaffen werden sollen, wie man die Jugendarbeit noch intensivieren kann. Ist also ein ganzes Maßnahmenbündel letzten Endes beschlossen worden.
6: Die Vorsitzende der Interessensgemeinschaft Handel und Gewerbe spricht von jugendlichen Randalierern, Vandalismus, Dreck und gehäuften Ladendiebstählen in Uetersen. Deshalb der Vorstoß eines privaten Sicherheitsdienstes. Es wird wieder heiß, auch in Südholstein mit Temperaturen bis zu 35 Grad. Nicht nur wir brauchen dann viel Wasser, auch die Pflanzen im Garten. Immer häufiger nehmen Leute aus Flüssen oder Seen Wasser zum Gießen ihrer Pflanzen im eigenen Garten. So ein Sprecher des Kreises Stormanns. Der Kreis mahnt deshalb, dass es sich dabei um eine Ordnungswidrigkeit handelt. Vielen Gewässern geht es aufgrund der geringen Niederschläge nicht gut. Weiteres fehlendes Wasser gefährde das Ökosystem. Die untere Wasserbehörde in Bad Oldesloe weist darauf hin, dass es zur Entnahme aus Gewässern eine Erlaubnis braucht. Die Behörde kündigt jetzt Kontrollen an. Kaputte Fensterscheiben, ein umgerissenes Verkehrsschild und zerrupfte Blumen. Laut Polizei ist das die Bilanz der Nacht zu Dienstag in Barmstedt im Kreis Pinneberg. In der Nacht rief eine 63-Jährige die Beamten in die Mühlenstraße. Die Frau wurde durch das Klirren einer Fensterscheibe geweckt. Kurz darauf hörte sie das Kichern von 2 jungen Männern, so die Polizei. Die Beamten trafen dann einen 16-Jährigen und einen 18-Jährigen Barmstedter in der Nähe des Einsatzortes an. Die Polizei klärt nun, ob die beiden Teenies für die Sachbeschädigung verantwortlich sind. Die Polizei bittet um Hinweise.
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4: Um 9.33 Uhr das Wetter für uns in Schleswig-Holstein. Und das ist eine witzige Statistik. In der bisher heißesten Woche des Jahres, das war vom 22. bis 28. Juni, haben die Supermärkte 90% mehr Eis verkauft als in der durchschnittlichen Sommerwoche.
8: Oh, das könnte ich mir jetzt auch vorstellen. Ist ja ein Monat her ungefähr, als es so heiß war. Jetzt haben wir es nur kurz heiß, aber immerhin sehr heiß.
4: Also ab ans Eis, los geht's.
8: Weil es heiß.
4: So.
8: Heute Temperaturen bis 32 Grad, aber vor allem im Süden und in der Mitte des Landes. Zu den Küsten hin deutlich kühler, um die 25. 20 Grad. Und morgen, da kann es bis 35 Grad hochgehen. Dazu werden aber dann vor allem am Nachmittag die Wolken dicker und es kann abends schon Wärmegewitter geben und sehr schwül werden. Freitag an sich kühler, 20 bis 26 Grad. Aber auch hier, vor allem im Süden, noch eine Hitzebelastung und dann auch wieder die Chance auf Wärmegewitter.
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8: Schnell und zuverlässig, damit Sie sicher ankommen. An der Elbfähre Glückstadt Bischhafen haben wir eine längere Wartezeit. Im Moment ab Bischhafen bis zu einer Stunde. Und die aktuellen Blitzer. Einer ist es auf der A1 Hamburg Richtung Lübeck an der Abfahrt Billstedt. Allen unterwegs gute und sichere Fahrt.
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4: Um 9.34 Uhr, guten Morgen.
8: Moin.
4: Ja, vielleicht haben Sie schon gehört von dem Paketboten, der in Wedel einen Wellensittich auf einem Baum gerettet hat und dann mit auf Tour genommen hat. War wirklich die schönste Tour meiner Karriere, sagte Dennis, der Paketbote.
8: Und die ganze schöne Geschichte, was die Kunden gesagt haben und wie der Tag mit dem Vogel gelaufen ist, gibt's gleich bei uns in den nächsten 12 Minuten.
4: Nach Nick Kamen mit I Promised Myself. Wir haben Albert Hammond, außerdem Bananarama. Hier ist Venus aus den 80ern.
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0: 10:15 ist es in der Einsfelder Nord mit einer Meldung von der A7.
1: Flensburg, Hamburg, Vorsicht, Höhe Hamburg, Volkspark, hier liegen Gegenstände.
0: Ja, die Geschichte klingt fast so ein bisschen kitschig, ne? Wie aus einem Disney-Film, nur in der Schleswig-Holstein-Edition.
1: Na?
0: Ein Paketbote von DHL steht vorm Haus im Klintkamp in Wedel, streckt den Arm aus und zack, flattert ihm aus dem Baum ein Wellensittich drauf.
1: Ah.
0: Haben die Geschichte vielleicht gestern Nachmittag bei uns im Programm gehört? Wir haben jetzt aber noch so ein paar neue Einzelheiten für Sie, denn Dennis, der Paketbote, der sagt, das, was dann folgte, war die schönste Tour meiner Karriere.
1: Also Dennis hatte den Wellensittich im Baum zwitschern hören und hat gemeint, irgendwie, der muss doch entflogen sein. Ich kann gar nicht aber zuordnen, wem gehört er denn hier. Hat dann tatsächlich den Arm ausgestreckt und der Vogel kommt zahm, wie er ist, zu ihm. Dann ist er, hatte gerade noch ein Paket unterm Arm, ins nächste Haus zur nächsten Dame, die an der Tür sagt, nee, einen Sittich habe ich nicht bestellt. Aber dabei wollte Dennis noch irgendeine Transportmöglichkeit, einen Karton für das Tier haben. Hat ihn dann versucht, ins Auto zu packen für der kleine Racker. Der fand das nicht so witzig im Karton, ist dann im Auto umgesprungen. Da ist wirklich Dennis seine ganze Schicht lang mit dem Vogel im Wagen mal auf dem Lenkrad vorne, mal auf dem Armaturenbrett, mal auf den Kartons durch die Gegend gefahren.
0: Ja. Nach Feierabend, als er dann fertig war, hat er den dann ins Tierheim nach Elmshorn gebracht, denn er konnte ihn ja nicht behalten einfach, ne? War ja klar. Und da sitzt er jetzt, ist eigentlich putzmunter, wartet nur drauf, ob ihn irgendwer wieder abholt. Leider ist er nicht beringt.
1: Mhm.
0: Aber wenn Ihnen der Vogel bekannt vorkommt, dann gerne melden bei uns. Wir stellen den Kontakt her und dann findet er hoffentlich wieder zu seinem ursprünglichen Besitzer.
1: Er ist blau. Also, wie die meisten Wellensittiche.
0: Es kommen ja zwei Dinge zusammen. Einer erkennt den Sittich und weiß, dass seiner weggeflogen ist.
1: Vielleicht,
0: diese Kombination könnte eventuell in die richtige Richtung führen.
1: Ansonsten freut der Sittich sich vielleicht auf ein neues, schönes Zuhause. Wenn denn nicht der Besitzer gefunden wird, kann er wirklich gerade im Sommer bei der Urlaubsbetreuung oder sonst wie mal gelüftet entflogen sein. Ne?
0: Ja, und mit seinem bunten Fiederkleid ist er auch bei uns im nächsten Studio gelandet hier gerade. Jan Bastik wird sie jetzt nach Hause flattern. Ne?
1: Ich glaube, der hat dir gerade einen Vogel gezeigt.
0: So, wir sind morgen früh 5 wieder da und Jan Bastik dann hier gleich ab 10.
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0: Die Milchpreise sind für die betroffenen Bauern im Land viel zu niedrig. Das ist gleich ein Thema. Und heute Nachmittag geht es offiziell los. Das Wacken Open Air, das und mehr jetzt in den Nachrichten um 10 mit Peter Stahl.
1: Moin. 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
2: In Wacken startet heute das wohl bekannteste Heavy-Metal-Festival der Welt offiziell in seine 35. Ausgabe. Das Wacken Open Air. Laut Veranstalter sind alle 85.000 Tickets verkauft. Nach der Anreise der vergangenen Tage stehen heute die ersten Konzerte auf dem Programm. Jon Zahlmann ist für uns in Wacken. Wie geht das Festival denn heute los?
3: Am Nachmittag ganz traditionell mit der Erstürmung des sogenannten Holy Grounds. Der Holy Ground, das sind ein paar Hektar Grünland hier in Wacken, und zwar die vor den beiden riesigen Hauptbühnen, also der Harder und der Faster Stage. Und wenn hier gegen 15.30 Uhr die Tore geöffnet werden, dann sprinten die Fans traditionell auf diese Bühnen zu. Und das, obwohl die ganz großen Namen erst ab Donnerstag spielen. Judas Priest, Sabaton, Powerwolf und Def Leppard zum Beispiel werden bis Samstag beim Wacken Open Air auftreten. Und für dieses Programm, da mussten die Fans in diesem Jahr einen Ticketpreis von 350 Euro zahlen.
2: Die Milchbauern bei uns in Schleswig-Holstein kämpfen mit niedrigen Preisen, die sie für ihre Milch bekommen. Im vergangenen Herbst lag der Preis pro Liter noch bei rund 51 Cent. Jetzt ist er bei etwa 35 Cent. Dazu kommen weiter hohe Produktionskosten. Janina Greve mit den Einzelheiten.
4: Auskömmlich wirtschaften ist mit den aktuellen Preisen nicht möglich. Da sind sich Landwirtschaftskammer, Bauernverband, Ministerium und Erzeuger einig. Nach Einschätzung des Bundesverbandes Deutscher Milchproduzenten sind dafür mindestens 45 Cent pro Liter nötig. Die Landwirte stehen nach eigenen Angaben unter einer hohen finanziellen Belastung und wünschen sich unter anderem, dass weniger Milch produziert wird und es dafür Ausgleichszahlungen gibt. Denn wenn weniger Milch auf dem Markt sei, könne sich der Preis stabilisieren. Der Bauernverband meint, dass die Ursache komplexer ist und hält ebenso wie das Landwirtschaftsministerium nichts von derartigen politischen Maßnahmen. Die Landwirtschaftskammer hofft, dass sich der Markt bis zum Ende des Jahres stabilisieren kann.
2: Das Bundeskabinett will heute zwei Energievorhaben von Wirtschaftsministerin Reiche beschließen. Zum einen soll die Solarförderung wegfallen. Das heißt, wer in Zukunft mit seiner neuen kleinen Solaranlage auf dem Hausdach Strom ins Netz einspeist, bekommt keine garantierte Vergütung mehr. Außerdem sollen die erneuerbaren Energien nur so schnell ausgebaut werden wie die dazugehörigen Stromnetze. Umweltschutzverbände kritisieren Reiches Pläne, weil sie ihrer Meinung nach die Energiewende ausbremsen. Die Unionsfraktion will heute in einer Sondersitzung einen neuen Vorsitzenden wählen. Einziger Kandidat ist der bisherige Kanzleramtsminister Frei. Nina Schön berichtet.
5: Frei kennt die Unionsfraktion gut. Er war in der vergangenen Wahlperiode erster parlamentarischer Geschäftsführer. Sein Vorgänger Jens Spahn war Mitte Juli zurückgetreten. Bundeskanzler Merz nutzt diesen Wechsel für eine größere Kabinettsumbildung. Für Frei soll die bisherige Bundesgesundheitsministerin Waken Kanzleramtschefin werden. An ihre Stelle tritt der bisherige CDU-Generalsekretär Linnemann. Außerdem muss Verkehrsminister Schnieder gehen. Ihm folgt der bisherige erste parlamentarische Geschäftsführer der Unionsfraktion Bilger nach.
2: Der Citymarkt in Flensburg ist nach einem Feuer stark beschädigt. Laut Leitstelle kann dieser daher erstmal nicht öffnen. Grund für den Einsatz war heute früh Rauch im Kassenbereich. Dieser kam von einer defekten Kühltruhe. Der Einsatz ging bis kurz vor 7 heute früh. Da der Einkaufsbereich stark verrußt und voller Wasser ist, geht die Polizei von einem hohen Schaden aus.
0: 9:04 ist es, NDR 1 Welle Nord. Das Wetter für uns in Schleswig-Holstein. Heute ist jeder Schattenplatz in Schleswig-Holstein wertvoller als ein Strandkorb in der ersten Reihe. Deswegen meine Frage heute auch an Sie. Was ist eigentlich zurzeit Ihr Lieblingsschattenplatz? Wo halten Sie sich bei dieser Wärme am liebsten auf? Ihr Lieblingsschattenplatz? Gerne mal eine Sprachnachricht drüber schicken über unsere NDR Schleswig-Holstein-App. In Sachen Wetter kann ich Ihnen sagen, das lohnt sich heute, einen Schattenplatz zu suchen. Viel Sonnenschein, nur lockere Wolken, Höchstwerte heute bis zu 31 Grad. Und der Wettertrend zeigt, es wird morgen noch wärmer, 35 Grad. Und gegen Abend kann es dann aber Hitzegewitter geben, Freitag dann etwas angenehmer mit 21 bis 26 Grad.
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0: 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A7 Hannover Richtung Flensburg zwischen Hamburg-Ausbruch und dem Elbtunnel. 3 Kilometer stockender Verkehr. Und an der Elbfähre Glückstadt Wischhafen beträgt die Wartezeit ab Wischhafen jetzt schon 1,5 Stunden. Aktuelle Blitzer. A1 Lübeck Richtung Hamburg, kurz vor der Abfahrt Stapelfeld wird geblitzt. Und wenn Sie jetzt auch noch einen Stau oder einen Blitzer haben, dann einfach Bescheid geben über unsere NDR Schleswig-Holstein-App. Besten Dank und schönen Mittwoch.
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0: Meteorologen waren jetzt vor extrem heißen Nächten, in denen sich ja Großstadtwohnungen wegen des Aufgeheizens mit Tonks nicht mehr abkühlen lassen. Aber ich habe da einen richtig guten Tipp für Sie. Das klappt immer. Habe ich auch was probiert? Funktioniert. Mein Tipp für erholsamen Schlaf: Legen Sie Ihre Bettdecke einfach vor dem Zu-Bett-Gehen eine Stunde zu den Fischstäbchen in den Eisschrank. Und danach zudecken. Ist dann wie ein Brett, aber schön kühl.
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0: Ihre Lieblings-80er bringen uns durch den Tag. Das ist richtig schön. Und wenn Sie auch so einen Top-80er unbedingt hören möchten hier bei uns auf NDR 1 Welle Nord, vielleicht auch einen, den es nicht so auf dem Radio gibt, sehr, sehr gerne. Einfach mal rüberschicken Ihren Vorschlag über unsere NDR Schleswig-Holstein-App. Dann kommt das direkt hier an und dann bauen wir das mit ein. Jetzt wie zum Beispiel Anne aus Bad Oldesloe, die mitmacht. Moin, Anne.
3: Hallo, Jan Bastik.
0: Hallo, Anne von der Heid. Bist du eine Blaublütige?
3: Nee. Das scheint bloß so.
0: Wer sind denn die von der Heid gewesen? Das weißt du bestimmt, oder?
3: Die von der Heid, das war eine Bankiersfamilie aus Wuppertal.
0: Aber jetzt Anne aus Bad Oldesloe. Das finde ich großartig. Du, Anne, 21.8. große 80er-Show. Johann Kraftzig und ich werden wieder 10 Stunden lang nonstop senden. Das wird chaotisch, aber es wird auch lustig und ich hoffe, du bist damit dabei.
3: Ja, so nett eingeladen wird.
0: Na, selbstverständlich.
3: Also ich bin Jahrgang 61 und ich bin also so musikalisch sozialisiert, was Popmusik angeht, in den 70ern.
0: Ja.
3: Aber jetzt so beim Hören von NDR 1 Welle Nord, seit heute Morgen habe ich gedacht, das wäre auch cool gewesen. Als ich das gesehen habe in der App, dass man sich da irgendwie melden kann und einen Wunsch äußern kann, ist mir ganz spontan Police eingefallen.
0: Cool.
3: Ich habe auch gar nicht, ehrlich gesagt, so eine Lieblingsband. Also, da ich selber Musikerin bin, betrachte ich, glaube ich, Musik vielleicht einfach manchmal so ein bisschen unter anderen Gesichtspunkten.
0: Du, also, ganz ehrlich, ich bin jetzt kein Musiker, aber ich könnte auch gar nicht sagen, was meine Lieblingsband ist. Weil ich habe so viele, auch in den 80ern, es gab so viele gute Bands da. Und die gibt es ja immer noch, also daher, weiß ich nicht, also ist schwer. Aber ich glaube, das ist was Schönes, was du dir rausgesucht hast.
3: Das ist ein super Song, ich mag den einfach unheimlich gern. Every little thing she does is magic.
0: Für Anne aus Bad Oldesloe, danke, dass du mitmachst, Anne.
3: Kein Problem, schönen Tag noch.

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0: 10.30 Uhr, NDR 1, Welle Nord, das Wetter für uns in Schleswig-Holstein. Ja, selbst die Schafe auf dem Deich überlegen heute, ob Rasenmähen nicht bis morgen warten kann. Viel Sonnenschein, nur lockere Wolken, Höchstwerte heute 27 bis 31 Grad. Und der Wettertrend morgen richtig warm, morgen 35 Grad. Gegen Abend kann es dann aber Hitzegewitter geben. Freitag wird es etwas angenehmer, dann mit bis zu 26 Grad.
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0: 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A1 Hamburg Richtung Lübeck zwischen Ahrensburg und Bad Oldesloe, 4 Kilometer stockender Verkehr. Dann A7 Hannover Richtung Flensburg zwischen Hausbruch und dem Elbtunnel, 3 Kilometer stockend. Und an der Elbfähre Glückstadt Wischhafen gibt es mal wieder eine Wartezeit. Ab Wischhafen 1,5 Stunden und aktuelle Blitzer. Geblitzt wird A1 Lübeck Richtung Hamburg und zwar kurz vor der Abfahrt Stapelfeld. Und wenn Sie jetzt auch noch einen Stau oder einen Blitzer haben, den ich vielleicht nicht auf dem Schirm hatte, einfach Bescheid geben über unsere NDR Schleswig-Holstein-App. Dankeschön, gute Fahrt.
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0: Wie warm wird es heute Nachmittag? Was zeigt das Thermometer an?
1: Aktuelle Höchsttemperatur? 29 Grad.
0: Nee, mehr.
1: Aktuelle Höchsttemperatur? 30 Grad.
0: Nee, heute Nachmittag?
1: Aktuelle Höchsttemperatur? 31 Grad.
0: So, und dann stellen Sie sich mal vor, Sie sind im Auto unterwegs, haben keine Klimaanlage und müssen einen Parkplatz suchen. Wie er hier.
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0: NDR1, Welle Nord hier, warmer Sommertag heute in Schleswig-Holstein und den offiziellen Sommersender in Schleswig-Holstein im Ohr, NDR1, Welle Nord. Alles richtig gemacht. Und ich finde, bei dieser Hitze ist für mich überhaupt gar kein Problem, irgendwas Passendes zum Anziehen zu finden. Weil einfach nur kurze Hose, T-Shirt, zack, das war's. Bei Jördis Werder, das ist ein bisschen anders bei ihr. Komplizierter, sag ich mal.
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2: 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So richtig voll. Wenn ich die Tür open mag, muss ich aufpassen, dass mir kein Pullover entgegenfällt. Und Lika stehe ich für das Ding und denk, nee, das ist zu weit, das sieht aus als von Oma, der Anna Pullover ist zu eng, all passt nicht. 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Liegt das vielleicht gar nicht an der Kleidage, sondern an mir Sylvens? 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Mehr nicht. Und ob emol werdet, als wenn der Schalter im Licht worden ist. 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

0: Das Stühlerücken in der Union soll heute abgeschlossen werden. Und durch einen Brand im Citymarkt in Flensburg ist offenbar 1 Million Schaden entstanden. Das und mehr jetzt in den Nachrichten um 11 mit Peter Stahl.
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2: Ein Brand und die anschließenden Löscharbeiten im Flensburger Citymarkt haben einen Millionenschaden verursacht. Nach Schätzungen des Filialleiters beläuft sich die Summe auf ungefähr 2 Millionen Euro. Für heute bleibt der Supermarkt deshalb geschlossen. Ben Armstrong mit den Einzelheiten.
3: Laut Polizei geriet im Citymarkt aufgrund eines technischen Defekts eine Kühltruhe im Kassenbereich in Brand. Ein großes Feuer war es nach Angaben der Einsatzkräfte zwar nicht, doch die Hitze ließ danebenstehende Whiskyflaschen zerbersten. Dadurch konnte sich das Feuer weiter ausbreiten und es entwickelte sich starker Rauch. Wegen der Verrußung und der Wasserschäden durch die Löscharbeiten ist nun ein Millionenschaden entstanden. Wie lange der Supermarkt deshalb geschlossen bleibt, ist derzeit noch unklar. Die anderen Geschäfte des Cityparks bleiben nach Angaben einer Sprecherin hingegen weiterhin geöffnet.
2: Die Abgeordneten der Unionsfraktion im Bundestag wählen heute einen neuen Vorsitzenden. Hintergrund ist der Rücktritt von Jens Spahn. Der bisherige Chef im Kanzleramt Frei ist der einzige Kandidat für die Nachfolge. Wie sicher es ist, dass viele Abgeordnete für Frei stimmen, dazu Marc Frangipane.
4: Also, dass er den Posten übernimmt, davon kann man wohl ausgehen. Ob er aber aus der Fraktion auch wirklich alle Stimmen bekommt, das ist nicht so sicher. Denn es könnte sein, dass einige Abgeordnete einen Denkzettel verpassen wollen. Gar nicht Thorsten Frei selbst, sondern eher Kanzler und CDU-Chef Merz. Merz hat ja einen größeren Postentausch vorgenommen. Die bisherige Gesundheitsministerin Warken löst Frei als Chefin im Kanzleramt ab. Ihren Job übernimmt der bisherige Generalsekretär Linnemann. Und dann hat Merz ja auch noch Verkehrsminister Schnieder abgesetzt. Den löst Steffen Bilger ab, bisher parlamentarischer Geschäftsführer in der Fraktion.
2: Die Krise der deutschen Autoindustrie trifft nun auch BMW. Der Konzern hat angekündigt, bis Ende kommenden Jahres weltweit 8.000 Stellen abzubauen. Es wird damit gerechnet, dass ein Großteil der Stellen bei den rund 85.000 Festangestellten in Deutschland wegfällt. Zwar hat der Absatz von E-Autos bei BMW zuletzt zugelegt, das China-Geschäft entwickelt sich aber wie bei anderen negativ. In Spanien, Portugal und Frankreich bleibt die Lage in den Waldbrandgebieten angespannt. An der französischen Atlantikküste sind mehrere Waldbrände wieder aufgeflammt. Nach Angaben der Behörden dort hat es bei Wind und steigenden Temperaturen 14 Neuausbrüche in der bereits verwüsteten Region gegeben. Es sind demnach weiterhin fast mehrere tausend Helfer im Einsatz. In Wacken beginnt heute das berühmteste Heavy-Metal-Festival der Welt. Die Veranstalter des ausverkauften 35. Wacken Open Airs erwarten nach eigenen Angaben 85.000 Fans. Jens Hallmann ist für uns vor Ort.
5: Die eigentlich sehr beschauliche Hauptstraße des 2000-Einwohner-Dorfs hat sich schon in den vergangenen Tagen langsam in ein Meer von kuttentragenden Metal-Fans verwandelt. Heute geht es dann auch auf dem Festivalgelände richtig los. Das Wacken Open Air beginnt traditionell mit der Erstürmung des sogenannten Holy Grounds. Heißt, sobald die Tore öffnen, erobern die Fans sprintend die Acker vor den Bühnen. 4 Tage lang spielen dort dann mehr als 100 Bands. Von Legenden wie Judas Priest und Def Leppard bis hin zu kleineren Bands aus nahezu jeder Nische des Genres Metal. Anders als in den vergangenen Jahren war das Festival diesmal lange nicht ausverkauft. Die 85.000 Karten waren laut Veranstalter erst kurz vor Festivalstart vergriffen. Das Wacken-Ticket hat in diesem Jahr 350 Euro gekostet.
0: 11:04, NDR 1, Welle Nord, das Wetter für uns in Schleswig-Holstein. Perfekter Tag heute für ein Eis am Wasser, viel Sonnenschein, nur lockere Wolken, Höchstwerte 27 bis 31 Grad. Und der Wettertrend morgen richtig warm. Morgen kriegen wir 35 Grad. Gegen Abend kann es dann Hitzegewitter geben. Freitag wird es ein bisschen angenehmer. Dann so bis zu 26 Grad.
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0: 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A1 Hamburg Richtung Lübeck zwischen Ahrensburg und Bad Oldesloe. 4 Kilometer stockender Verkehr. A7 Hannover Richtung Flensburg zwischen Hausbruch und dem Elbtunnel. 3 Kilometer stockend. Und an der Elbfähre Glückstadt statt Wischhafen beträgt die Wartezeit ab Wischhafen 1,5 Stunden. aktuelle Blitzer. Geblitzt wird A1 Lübeck Richtung Hamburg, kurz vor der Abfahrt Stapelfeld. Und Süßler Baum Richtung Pönitz, hinter der Wasserskianlage. Da steht auch noch einer. Und falls Sie jetzt auch noch einen Stau oder einen Blitzer haben, dann einfach gerne mal Bescheid geben über unsere NDR Schleswig-Holstein-App. Dankeschön, schönen Mittwoch.
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0: Ich habe ja vorhin gesagt, bei diesem heißen Wetter, Kleiderordnung ganz easy, da reicht mir einfach nur kurze Hose, T-Shirt. Gab es gleich mal eine Reaktion von Ihnen über den Messenger in unserer NDR Schleswig-Holstein-App.
6: Moin Jan, hier ist Rasmus aus Laboe. Nur T-Shirt und Hose? Das glaube ich nicht. Du brauchst bestimmt auch noch ein Basecap gegen den Sonnenbrand, oder?
0: Nein, ich habe doch Rasterlocken.
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0: NDR1, Welle Nord hier, heute Mittwoch, 29. Juli, hochsommerlich warm. In Lauenburg kriegen wir bis zu 31 Grad, morgen werden es sogar 35 Grad. Ja, die einen, die gehen dann an den Strand, brutzeln in der Sonne, andere freuen sich über einen angenehmen Platz im Schatten. Und meine NDR1, Welle Nord-Kollegin Christine Pilger, die ist für uns in Wacken. Da beginnt ja heute ganz offiziell das Heavy Metal Festival. Da werden auch über 30 Grad erwartet. Moin, Christine.
1: Moin aus Wacken.
0: Nee, das musst du anders sagen. Moin aus Wacken. Du bist es doch eigentlich, oder?
1: Ja, das stimmt. Aber dafür bist du natürlich da. Du kannst das noch ein bisschen besser.
0: In Sachen Temperatur heute, das wird natürlich ein richtig heißer Auftakt. Gibt es da auch schattige Plätzchen eigentlich? Weil ich bin ja heute auf der Suche nach den besten Schattenplätzen hier in Schleswig-Holstein.
1: Also ich glaube, alle Metalheads müssen da ein bisschen kreativ werden. Hier an der Hauptstraße, wo ich jetzt stehe, schön im Dorf Wacken, da ist natürlich noch ganz cool. Du hast hier super viele Bäume. Da kannst du dich drunter stellen. Du hast hier Getränkestände, Essensstände. Auch da gibt es ja immer so einen kleinen Vorbau. Das ist dann auch okay, was so den Schatten angeht. Ansonsten gibt es natürlich auch ganz kreative Besucherinnen hier und Besucher. Einen habe ich zum Beispiel schon gesehen, der hat sich ein Sombrero gebaut, so einen Riesenhut aus Bierdosen. So, das heißt, der hat natürlich wirklich richtig viel Schatten, da kann man sich noch davor stellen und dann halt noch ein bisschen Schatten abbekommen. Also von daher, das geht hier schon auf jeden Fall. Selbst auf dem Festivalgelände, da hat der Veranstalter ja dieses Jahr auch noch mal ein bisschen investiert, ungefähr 500.000 Euro in Bodenplatten gegen Matsch. Gut, ja, das haben wir dieses Jahr nicht, aber auch in Schattenplätzen. Und ja, ich glaube, wenn man noch einen Hut aufsetzt, dann wird das schon gehen hier bei 30 Grad.
0: Sag mal, der mit diesem komischen Sombrero, hat der vielleicht auch ein T-Shirt angehabt auf dem Stand Gönjamin Bierchen?
1: Nee, das noch nicht. Wenn ich ihn aber noch mal sehen sollte, werde ich ihm das gerne noch mal vorschlagen von dir.
0: Ah, sehr schön. Wann wird denn das alles erstürmt eigentlich? Wann ist dieser Sturm von diesem berühmten Holy Ground, wenn alle raufstürmen aufs Festivalsgelände? Wann geht das ab?
1: 15:30 Uhr. Und da sind natürlich aber die meisten dann wirklich auch schon, die stehen da dann schon eine Weile. Also auch da, gut, bitte einen Hut und Sonnencreme, weil manche stehen da schon 2-3 Stunden vorher, um dann die Ersten zu sein, um auf den Holy Ground drauf zu stürmen. Das ist ja dann immer der Platz vor den beiden Hauptbühnen. Ich gucke mir das erstmal dann von außen an, beziehungsweise in unserem Live-Ticker zum Beispiel auf ndr.de/sh und in unserer App. Da verfolgen wir das natürlich auch und da gucke ich mir das dann ganz entspannt im Schatten an.
0: Sie hält uns auf den neuesten Stand, was so alles in Wacken abgehen wird die nächsten Tage. Das war Christine Pilger. Danke, Christine. Viel Spaß heute.
1: Danke.

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0: 11:30 NDR1 für den Ort. Das Wetter für uns in Schleswig-Holstein an Nord- und Ostsee gilt heute. Wer zuerst im Wasser ist, der darf den anderen dann erzählen, wie erfrischend es wirklich war. Lohnt sich heute. Viel Sonnenschein, nur lockere Wolken. Höchstwerte 27 bis 31 Grad. Und ich guck mal gerade, Ostsee-Temperatur Eckernförde. Jetzt 19,8 Grad, also kurz vor 20. Nordsee, Büsum, 19,6 Grad. Kann man rein. Der Wettertrend, morgen richtig warm, 35 Grad. Und gegen Abend kann es dann Hitzegewitter geben. Freitag wird es ein bisschen angenehmer, dann bis zu 26 Grad kriegen wir.
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0: 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Vorsicht bitte, A20 Lübeck Richtung Rostock, zwischen Lüdersdorf und Schönberg, da liegen Steine. Dann A1 Hamburg Richtung Lübeck, zwischen Ahrensburg und Bad Oldesloe, 4 Kilometer stockender Verkehr. A7 Hannover Richtung Flensburg zwischen Hamburg aus Bruch und dem Elbtunnel, 3 Kilometer stockend. Und an der Elbfähre Glückstadt Wischhafen beträgt die Wartezeit ab Wischhafen bis zu 2 Stunden und ab Glückstadt 1 Stunde. Aktuelle Blitzer, Süßler Baum mit Geblitz Richtung Pönitz und zwar hinter der Wasserskianlage und Krummesse Beidendorfer Weg bei der DLRG-Station. Und wenn Sie jetzt auch noch einen Stau oder einen Blitzer haben, dann einfach mal Bescheid geben über unsere NDR Schleswig-Holstein-App. Besten Dank und gute Fahrt.
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0: Und mit Monika Quentmeier aus Brokstedt. Moin Monika.
2: Moin.
0: Wir kriegen heute bis zu 31 Grad. Wo ist dein Lieblingsschattenplatz? Wo hältst du dich bei der Hitze am liebsten auf?
2: Im Flur und in der Küche.
0: Ja, was machst du da? Liegst du auf dem Boden, auf den kalten Kacheln? Oder?
2: Nein, ich vergnüge mich mit meinen Hunden.
0: Das ist gut. Dann bleib in der kalten Küche, weil du bist heute die Kandidatin bei der Ja-Nein-Schwarz-Weiß-Challenge und in 10 Minuten geht's los.
2: Genau, bis gleich.
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0: Jo, machen Sie gerne mal mit als Kandidatin oder als Kandidat. Einfach Bescheid geben über unsere NDR Schleswig-Holstein-App. Einfach da eintragen. Da sind Sie im Kandidatenpool mit dabei. Und heute versucht es Monika Quentmeier aus Brokstedt. Moin, Monika.
2: Moin.
0: Wenn du gewinnst, bekommst du ein richtig schickes neues Digitalradio.
2: Super, da freue ich mich drauf.
0: Ja, und das ist wirklich.
2: Ich hoffe, dass es klappt.
0: Das hoffe ich auch, weil es melden sich auch immer ganz viele NDR 1 für den Nord

0: du bereit, Moni?
1: Jo.
0: Dann ist soweit. Für Monika Quentmeier aus Brokstedt läuft hiermit die Minute. Monika, sag mal, kannst du mich jetzt gut hören oder schlechte Verbindung?
1: Ich denke schon.
0: Du hörst mich gut?
1: Immer.
0: Gut. Und ihr habt 4 Huskies, habe ich erfahren. Stimmt das?
1: So ist das.
0: Kenne ich überhaupt nicht, die Hunde. Wie sehen die aus?
1: Wir haben eine Anouk, die ist dunkelgrau und hellgrau.
0: Ja.
1: Dann haben wir einen Koda, der ist auch dunkelgrau und hellgrau.
0: Cola heißt der?
1: Koda.
0: Ah.
1: Dann kommt da die Yuka, die ist braun und beige.
0: Ja.
1: Und der Kenai, der ist auch braun und beige.
0: Ich glaube, du hast gerade Yuka gesagt. Kann das sein?
1: Yuka.
0: War da nicht ein Ja drin?
1: Nein, Yuka.
2: Ach, Monika!
1: Scheiße!
2: Oh, dafür gibt's nochmal!
1: Oh Mann! Aber ich versuche das auf jeden Fall nochmal.
0: Unbedingt, Moni, das hat richtig Spaß gebracht. Ich grüße dich und lass es heute nicht zu heiß werden.
1: Nee. Mach ich. Viel Spaß noch mit der Sendung. Ihr macht das immer super.
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0: FIFA-Chef Infantino will Teile der Fußball-Weltmeisterschaft an private Investoren abtreten. Und bei einem Feuer in dem Citymarkt in Flensburg ist hoher Sachschaden entstanden. Das sind zwei der Themen jetzt in den Nachrichten um 12 mit Peter Vorbeck.
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2: Ein Brand und die anschließenden Löscharbeiten im Flensburger Citymarkt haben in der Nacht einen Millionenschaden verursacht. Nach Schätzung des Filialleiters beläuft sich die Summe auf ungefähr 2 Millionen Euro. Für heute bleibt der Supermarkt geschlossen. Laut Polizei war im Citymarkt aufgrund eines technischen Defekts eine Kühltruhe im Kassenbereich in Brand geraten. Es entwickelte sich starker Rauch. Wegen der Verrußung und der Wasserschäden durch die Löscharbeiten ist nun der große Schaden entstanden. Wie lange der Supermarkt geschlossen bleibt, ist noch unklar. Die anderen Geschäfte des City Parks bleiben weiterhin geöffnet. Die Landwirte in Schleswig-Holstein beschäftigt derzeit nicht nur, dass sie die Ernte einbringen müssen. Viele Milchbauern sind besorgt, denn die Preise, die sie für ihre Milch bekommen, sind seit dem Herbst stark gesunken. Von rund 51 Cent auf etwa 35 Cent für einen Liter Milch. Die Verbraucher entlastet das beim Einkauf. Die Betriebe jedoch können nach Einschätzung von Landwirtschaftskammer und Bauernverband so nicht genügend Geld verdienen. Janina Greve, warum sind die Preise denn so niedrig?
3: Das liegt vor allem daran, dass viel Milch produziert wird. Laut Landwirtschaftsministerium rund 6% mehr als im Vorjahr. Eigentlich wird im Sommer immer weniger produziert, aber das ist nach Angaben des Ministeriums bisher nicht eingetreten. Und hohes Angebot bedeutet eben auch niedrige Preise. Ich habe mit Milchproduzentinnen aus dem Land gesprochen. Sie sorgen sich um ihre Existenz und fordern politische Maßnahmen. Zum Beispiel einen freiwilligen Lieferverzicht mit Ausgleichszahlungen, um die Milchmenge zu verringern und damit für stabile Preise zu sorgen. Vertreter von Bauernverband und Landwirtschaftskammer dagegen sagen, Eingriffe in den Markt kommen oft zu spät und sind nicht zeitgemäß. Das Landwirtschaftsministerium geht davon aus, dass die Preise spätestens Ende des Jahres wieder leicht steigen.
2: Das Bundeskabinett hat zwei Energievorhaben von Wirtschaftsministerin Reiche beschlossen. Zum einen soll die Solarförderung wegfallen. Das heißt, wer in Zukunft mit seiner neuen kleinen Solaranlage auf dem Hausdach Strom ins Netz einspeist, bekommt keine garantierte Vergütung mehr. Außerdem sollen die erneuerbaren Energien nur so schnell ausgebaut werden wie die dazugehörigen Stromnetze. Umweltschutzverbände kritisieren Reiches Pläne, weil sie ihrer Meinung nach die Energiewende ausbremsen. Die Unionsfraktion will heute in einer Sondersitzung einen neuen Vorsitzenden wählen. Einziger Kandidat ist der bisherige Kanzleramtsminister Thorsten Frey. Nina Schön berichtet.
4: Frey kennt die Unionsfraktion gut. Er war in der vergangenen Wahlperiode erster parlamentarischer Geschäftsführer. Sein Vorgänger Jens Spahn war Mitte Juli zurückgetreten. Bundeskanzler Merz nutzt diesen Wechsel für eine größere Kabinettsumbildung. Für Frey soll die bisherige Bundesgesundheitsministerin Warken Kanzleramtschefin werden. An ihre Stelle tritt der bisherige CDU-Generalsekretär Linnemann. Außerdem muss Verkehrsminister Schnieder gehen. Ihm folgt der bisherige erste parlamentarische Geschäftsführer der Union. Fraktion Bilger nach.
2: FIFA-Chef Infantino will einen Teil der kommerziellen Rechte an der Fußball-WM an Investoren verkaufen. Damit soll die FIFA Milliarden verdienen. Detlef Lindner in Stuttgart erklärt, was die Pläne im Fußball verändern würden.
5: Das ist noch gar nicht absehbar, was passiert, wenn plötzlich auch private Investoren sich etwa bei einer Fußball-WM einmischen. Wohl auch deshalb gibt es schon jetzt äußerst heftige Kritik von der Europäischen Fußballunion UEFA, die sogar einen WM-Boykott noch in dieser Woche mit den Mitgliedsverbänden einfach mal besprechen möchte. Klar ist, dass die FIFA selbst um etliche Milliarden reicher würde. Die WM selbst wird wahrscheinlich so oder so noch größer werden, also noch mehr Mannschaften. Vielleicht findet sie dann auch noch häufiger statt. Und dann stellt sich natürlich auch die Frage, ja, was passiert denn eigentlich mit der Europameisterschaft? Auch das Spiel selbst könnte sich weiter wandeln. Es könnte, siehe Trinkpausen, sprich Werbepausen bei dieser WM, weitere gewollte Unterbrechungen geben. Auch Regeländerungen, die dem Kommerz entgegenkommen, sind durchaus denkbar.
0: 4:04, NDR 1 Welle Nord, das Wetter für uns in Schleswig-Holstein. Ist heute wirklich eine ideale Gelegenheit, endlich mal mit dem Fahrrad loszufahren und so dann auf halber Strecke zu merken, dass man die Getränke vergessen hat. Nein! Also denken Sie daran, weil es warm heute. Bis zu 31 Grad, viel Sonnenschein, nur lockere Wolken und der Wettertrend morgen richtig warm. 35 Grad gegen Abend, Hitzegewitter. Freitag wird es angenehmer, damit bis zu 26 Grad.
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0: 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A1 Hamburg Richtung Lübeck zwischen Ahrensburg und Bad Oldesloe, 4 Kilometer stockender Verkehr. Dann A7 Flensburg Richtung Hamburg zwischen Stelling und dem Elbtunnel stockt 3 Kilometer. A7 Hannover Richtung Flensburg zwischen Hamburg-Kostbruch und dem Elbtunnel, 5 Kilometer stockender Verkehr und an der Elbfähre Glückstadt Wischhafen beträgt die Wartezeit ab Wischhafen bis zu 2 Stunden jetzt. Ab Glückstadt dauert es 1 Stunde. Und aktuelle Blitze hätte ich noch. Süßler Baum wird geblitzt und zwar Richtung Pönitz. Der Blitzer steht hinter der Wasserskianlage und Krummesse, Beidendorfer Weg bei der DLRG-Station. Und wenn Sie jetzt auch noch einen Stau oder einen Blitz haben, gerne Bescheid geben über unsere NDR Schleswig-Holstein-App. Danke!
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0: Ja, schon sind wir mittendrin, richtig gesagt. Aber wo denn mittendrin eigentlich?
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0: 12:30 ist es, NDR1 Welle Nord, das Wetter für uns in Schleswig-Holstein. Heute trocknet die Wäsche schneller, als man Moin sagen kann. Viel Sonnenschein, nur lockere Wolken, Höchstwerte heute bis zu 31 Grad. Und der Wettertrend, morgen wird es richtig warm. Morgen kriegen wir bis zu 35 Grad. Und gegen Abend kann es dann Hitzegewitter geben. Freitag wird etwas angenehmer, dann mit 21 bis 26 Grad.
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0: 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Vorsicht einmal auf der 7, Flensburg Richtung Hamburg, zwischen Raststätte Holmor West und Schnelsen Nord. Da liegen Gegenstände. Dann A1, Hamburg Richtung Lübeck, zwischen Ahrensburg und Bad Oldesloe, stockt 4 Kilometer. A7, Flensburg Richtung Hamburg, zwischen Stelling und dem Elbtunnel, 3 Kilometer stockender Verkehr. Dann A7, Hannover Richtung Flensburg, zwischen Hausbruch und dem Elbtunnel, 5 Kilometer stockend. Und an der Elbführer heißt es wieder Geduld haben, Glück statt Wischhafen. Wartezeit ab Wischhafen, jetzt 2,5 Stunden, ab Glückstadt 1 Stunde. Aktuelle Blitzer. B199, Unaften am Ortsausgang Richtung Schafflund. Da ist ein Blitzer aufgebaut. Und Krummesse, Beidendorfer Weg bei der DLRG-Station. Und wenn Sie jetzt auch noch einen Stau oder einen Blitzer haben, gerne Bescheid geben über unsere NDR Schleswig-Holstein-App. Firma, dank!
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0: Oh, heute bis 31 Grad, morgen bis 35. Deswegen frage ich Sie heute, wo ist eigentlich Ihr liebster Schattenplatz? Wo halten Sie sich zurzeit am liebsten auf? Gerne eine Sprachnachricht drüber schicken über unsere NDR Schleswig-Holstein-App, wenn Sie da einen schönen Vorschlag haben. Hier kommt Lien aus Kiel.
2: Ja, mein Lieblingsschattenplatz ist unterm Baum am Strand, einfach weil dort möglichst auch, wo wenig Leute sind, einfach weil dort wenig los ist und dann schön entspannt ist und die Meerluft weht.
0: Ja, schöne Idee, Lien. Einziges Problem, an den Stränden, an denen ich bin, gibt's keine Bäume. Aber irgendwas ist ja immer.
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0: schöner Klassiker von 1971. Mit einem kurzen Ärmchen an der Gitarre. T-Rex, Get It On, gehört hier auf NDR1, Welle Nord, bei diesem richtig schönen Sommerwetter heute bei uns in Schleswig-Holstein. Und was haben wir da? Ja, was haben wir? Was haben wir? So ist es. Und vor allen Dingen haben wir für Sie die besten Schattenplätze, damit, wenn es Ihnen zu heiß werden sollte, zumindest eine Alternative da ist, wo Sie und wie Sie diesen Tag am besten verbringen. Falls Sie auch einen Lieblingsschattenplatz haben, schicken Sie mir einfach mal eine Sprachnachricht rüber über unsere NDR Schleswig-Holstein-App. Das hat nämlich Christian aus Bad Segeberg auch gemacht. So, Christian, du bist dran. Erzähl. Wo ist dein liebster Schattenplatz? Moin!
1: Moin, Jan. Also mein Lieblingsschattenplatz ist mein Balkon. Da bin ich ausgestattet mit einer Wanne für mein Fußbad, eine Schüssel mit kalten Waschlappen, Kapsel, eine Saftschorle, Sudoku und natürlich Jan Bastik für die gute Laune. Das ist mein Lieblingsplatz.

0: Auch das zweite Teilstück der Rader Hochbrücke soll wie geplant realisiert werden. Und ein Feuer und viel Löschwasser haben zu einem Millionenschaden in Flensburg geführt. Mehr dazu jetzt in den Nachrichten um 13 Uhr mit Peter Vorbeck.
1: Moin.
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3: Ein Brand und die anschließenden Löscharbeiten im Flensburger Citymarkt haben in der Nacht einen Millionenschaden verursacht. Nach Schätzung des Filialleiters beläuft sich die Summe auf ungefähr 2 Millionen Euro. Für heute bleibt der Supermarkt geschlossen. Ben Armstrong mit den Einzelheiten.
4: Laut Polizei geriet im Citymarkt aufgrund eines technischen Defekts eine Kühltruhe im Kassenbereich in Brand. Ein großes Feuer war es nach Angaben der Einsatzkräfte zwar nicht, doch die Hitze ließ daneben stehende Whiskyflaschen zerbersten. Dadurch konnte sich das Feuer weiter ausbreiten und es entwickelte sich starker Rauch. Wegen der Verrußung und der Wasserschäden durch die Löscharbeiten ist nun ein Millionenschaden entstanden. Wie lange der Supermarkt deshalb geschlossen bleibt, ist derzeit noch unklar. Die anderen Geschäfte des Cityparks bleiben nach Angaben einer Sprecherin hingegen weiterhin geöffnet.
3: Die Bundesregierung hat die Reform des Erneuerbare-Energien-Gesetzes beschlossen. Wer sich eine neue Solaranlage aufs Hausdach baut, soll demnach für den Strom, den er ins Netz einspeist, keinen festen Preis mehr bekommen. Aus Berlin, Lissy Kaufmann.
5: Allerdings soll es jetzt, anders als ursprünglich vorgesehen, eine Übergangsregelung geben. Betroffen sind kleine Solaranlagen mit weniger als 25 Kilowatt installierter Leistung. Wer Strom aus solchen Anlagen ins Netz einspeist, bekommt bisher in den ersten 20 Jahren einen festen Preis pro Kilowattstunde bezahlt. Künftig soll es nur noch 3 Jahre lang einen Festpreis geben und der ist niedriger als bisher. Danach kann der Strom nur noch zu schwankenden Preisen an den Strombörsen verkauft werden. Dafür soll es anfangs noch einen Bonus geben. Ursprünglich hatte Wirtschaftsministerin Katharina Reiche von der CDU umfangreichere Kürzungen geplant, ohne Übergangsregelung. Nach heftiger Kritik, unter anderem von Umweltverbänden, wurden die Pläne abgemildert.
3: Der viel diskutierte Personalumbau in der Bundesregierung und in der Unionsfraktion soll heute abgeschlossen werden. Bundespräsident Steinmeier hat am Mittag 3 neuen Ministern ihre Ernennungsurkunden überreicht. Carsten Linnemann wird neuer Gesundheitsminister, Nina Wagen wechselt an die Spitze des Kanzleramts und Steffen Bilger wird neuer Verkehrsminister. Außerdem haben der bisherige Verkehrsminister Schnieder und der bisherige Kanzleramtsminister Frey ihre Entlassungsurkunden erhalten. Die Unionsfraktion soll Frey am Nachmittag zum neuen Chef fehlen. Julian Marxen in Berlin schätzt ein, ob das angesichts der jüngsten Kritik ein Denkzettel für Kanzler Merz werden könnte.
6: Ja, also was dagegen spricht, viele in der Union wollen jetzt sicher, dass endlich Ruhe einkehrt. Schluss mit Negativschlagzeilen. Ja, und dazu kommt Thorsten Frey. Der ist beliebt und geachtet in den eigenen Reihen. Klar ist aber auch, Frey wurde nun mal von Friedrich Merz vorgeschlagen, ist engster Vertrauter von Merz. Naja, und der hat zuletzt halt viele in der Union verärgert. Besonders viel Aufruhr gab's ja, weil der Kanzler Verkehrsminister Patrick Schnieder abgesägt hat. Und ob sich Schnieders Lager, allen voran die CDU-Abgeordneten aus Rheinland-Pfalz, heute indirekt an Friedrich Merz rächen und nicht für Thorsten Frey als neuen Chef der Unionsfraktion stimmen, schwer zu sagen. Die Wahl, die ist am Ende geheim.
3: Der Bund will auch das zweite Teilbauwerk der Rader Hochbrücke wie geplant realisieren. Das hat das schleswig-holsteinische Wirtschaftsministerium unter Berufung auf das Bundeskanzleramt mitgeteilt. Der Bau solle unmittelbar nach Fertigstellung des ersten Teilbauwerks beginnen, heißt es danach in einer Mitteilung aus dem Kanzleramt. Verkehrsminister Matzen begrüßte die Zusage, es dürfe an dieser Stelle nicht erneut ein Nadelöhr entstehen, so Matzen. Die Rückendeckung aus Berlin sei deshalb ein wichtiges Signal.
0: 13.04 Uhr ist das NDR1 für den Nord. Grillwetter Deluxe heute. Ich würde vorsichtshalber vielleicht sogar die Bratwürste mit Lichtschutzfaktor 50 eincremen, weil viel Sonnenschein heute, lockere Wolken, Höchstwerte 27 bis 31 Grad und der Wettertrend. Morgen richtig warm, 35 Grad und gegen Abend, da kann es dann Hitzegewitter geben. Freitag wird es etwas angenehmer, dann so Temperaturen zwischen 21 und 26 Grad.
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0: Einmal Vorsicht bitte auf der A7, Hannover Richtung Flensburg, zwischen Waltershof und dem Elbtunnel. Ein Fahrzeug stehen geblieben, das ist defekt. Dann dann A1 Hamburg Richtung Lübeck zwischen Ahrensburg und dem Bad Oldesloe, 4 Kilometer stockender Verkehr. A7 Flensburg Richtung Hamburg zwischen Stellingen und dem Elbtunnel stockt 3 Kilometer. Dann A7 Hannover Richtung Flensburg zwischen Ausbruch und dem Elbtunnel 6 Kilometer stockender Verkehr. Und an der Elbfähre Glückstadt Bischafen beträgt die Wartezeit ab Bischafen 2,5 Stunden. Ab Glückstadt gibt es 1 Stunde Wartezeit. Und aktuelle Blitzer habe ich auch. Geblitzt wird B77 Itzehoe Richtung Hohenwerstedt kurz vor Peißen und B199 Unaften am Ortsausgang Richtung Schaffelund. Und wenn Sie jetzt auch noch einen Stau oder einen Blitzer haben, dann einfach mal Bescheid geben über unsere NDR Schleswig-Holstein-App. Besten Dank. Gute Fahrt.
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0: Laut einer neuen Studie ruinieren viele Menschen Gespräche völlig unbewusst mit Boomerang-Fragen. Das heißt, sie stellen kurz eine Frage und reden beim ersten Wort des anderen sofort wieder rein. So, Harvard-Psychologen nennen das Ask-Bragging. Also wenn man dem Gesprächspartner eine rhetorische Frage als Köder hinwirft, um danach dann mit eigenen Erfolgen und dem Traumurlaub zu prahlen. Und wer denkt, das ist jetzt ein neues Phänomen, der war noch nie auf dem Elternabend.
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0: Linie 1 für den Nord hier. Einmal Vorsicht bitte. A7 Hamburg Richtung Hannover zwischen Haus Bruch und Heimfeld. Da liegen Gegenstände.
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0: Und heute schon wieder so gute 80er von Ihnen bekommen. Machen Sie gerne mit. Wir packen das gesamte Programm voll damit. Ihre Lieblings-80er hier auf NDR 1 Welle Nord. Und dann natürlich das große Finale am 21.08. Die größte 80er-Show aller Zeiten. Ausgabe Nummer 2. Diesmal wieder mit Julian Kraftzig und mit mir, 21.08. von 8 bis 18 Uhr, 10 Stunden 80er. Unbedingt schon mal vormerken. Und damit das auch schön prall gefüllt wird, die Sendung, brauchen wir natürlich Ihre 80er. Und da machen Sie gerne mit über unsere NDR Schleswig-Holstein-App. Wie Sabine Bull aus Elsdorf-Westermühlen hat eine Nachricht geschickt. Moin Sabine.
2: Guten Morgen Jan, hier ist Sabine aus Elsdorf.
0: Moin.
2: Ich habe gerade versucht teilzunehmen, ein Musikbuch. Wunsch aus den 80ern.
0: Ja.
2: Ich weiß nicht, mein Handy hat dann auf einmal ausgeschaltet. Keine Ahnung. Darum versuche ich es jetzt nochmal. So.
0: Sehr gut.
2: Ich hätte gerne von ELO Hold On Tight. Aha. Oder All Over the World.
0: Aha.
2: Meine super Lieblingsband.
0: Ja.
2: Das wäre ganz toll.
0: Okay, da haben wir jetzt natürlich zwei. Hold On Tight oder All Over the World. Was spiele ich denn da mal am besten, Sabine? Ist schwer, weil beides sind sehr gute 80er. Dann lassen wir aber mal den Zufall entscheiden. Ich, schau mal, wir machen das so. Ich schreibe das jetzt hier auf den Zettel. Auf den einen kommt Hold On Tight. Der kommt hier hin. Auf den anderen All Over the World. So. Das lege ich jetzt hier auf den Tisch. Mische hier so ein bisschen durch. Und ich haue jetzt abwechselnd, ohne hinzuschauen, mit meiner Hand schlage ich auf die beiden Zettel rauf. Und letztendlich, da wo meine Hand am Ende endet, das wird der Song von ELO, den es jetzt geben wird. Achtung, geht los. Und zwar jetzt.
3: Zwei Stunden später.
4: Noch zwei, drei Schläge.
0: Ja.
4: Oh ja. Oh ja.
0: Und zwei. All Over the World. Übrigens aus dem Film Xanadu. Electric Light Orchestra, der Wunsch von Sabine. Hier ist er.

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0: Der muss auch unbedingt mit rein in unsere große 80er-Show am 21.8. Easy Lover, Philip Bailey, Phil Collins, 84. Was? Ist einfach ein mega Ding, finde ich. Top. 13:31 ist es, NDR1, Welle Nord, das Wetter für uns in Schleswig-Holstein. Ich sag mal so, der Spaziergang endet rein zufällig heute an der nächsten Eisdiele bei den Temperaturen. 27 bis 31 Grad, viel Sonnenschein, nur lockere Wolken und der Wettertrend morgen richtig warm, 35 Grad und gegen Abend, da kann es Hitzegewitter geben. Freitag etwas angenehmer, 21 bis 26 Grad.
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0: 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A1 Hamburg Richtung Lübeck, Höhe Ausfahrt Stapelfeld, ungesicherte Unfallstelle. Dann A1 Lübeck Richtung Hamburg zwischen Billstedt und Norderelbbrücke, 2 Kilometer stockender Verkehr. A1 Hamburg Richtung Lübeck zwischen Ahrensburg und Bad Oldesloe stockt 4 Kilometer. A7 Hannover Richtung Flensburg zwischen Hausbruch und dem Elbtunnel 6 Kilometer stockender Verkehr. Und an der Elbfähre Glückstadt Bischhafen beträgt die Wartezeit ab Bischhafen bis zu 2 Stunden, ab Glückstadt 1,5 Stunden. Und aktuelle Blitzer hätte ich auch noch. B77, Itzehoe Richtung Hohenwerstedt, kurz vor Peißen ein Blitzer. Und B199, Unaften am Ortsausgang Richtung Schaffelund. Und wenn Sie jetzt auch noch einen Stau oder einen Blitzer haben, dann gerne mal Bescheid geben über unsere NDR Schleswig-Holstein-App. Besten Dank und gute Fahrt.
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0: Heute bei den Temperaturen und der Sonne mal auf der Suche nach den besten Schattenplätzen hier bei uns in Schleswig-Holstein. Falls Sie da auch eine schöne Idee haben, einfach rüberschicken über unsere NDR Schleswig-Holstein-App. Am allerliebsten als Sprachnachricht. Und Sina hat einen Tipp für alle, die sich in Kiel aufhalten. Moin Sina, erzähl.
2: Mein Lieblingsschattenplatz ist eigentlich im Sommer im Park, hier in Kiel im Strebenpark. Weil ich es da ganz angenehm finde, weil alle Menschen da so ein bisschen liegen und die Sonne genießen und man immer von Sonne zu Schatten irgendwie wechseln kann, wie es angenehm ist.
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0: Soundtrack für den Tag heute. Ricky Martin, NDR1, Welle Nord, Livin' La Vida Loca, heute auch mal hier in Schleswig-Holstein bei diesem Top-Sommerwetter hier bei uns. Und meine Frage an Sie ist ja heute, na, wenn Ihnen die Sonne zu viel wird und Sie mal sich in den Schatten verkrümeln müssen, wo ist eigentlich Ihr Lieblingsschattenplatz hier in Schleswig-Holstein? Gerne eine Sprachnachricht überschicken über unsere NDR Schleswig-Holstein-App. Haben Ute Hansen und Ilka aus Behrendorf auch gemacht und das ist wirklich sehr schön. Solche Nachrichten gibt's wirklich nur hier bei uns in Schleswig-Holstein. Ute, Ilka, erzählt mal, wie sieht's bei euch aus in Sachen Lieblingsschattenplatz?
1: Unser Lieblingsplatz hier in Behrendorf ist bei uns Tohus, Förne unter der Eik. Die Schmidt schön Schatten, nur gucken ganz ein bisschen bei den Sonnen denn noch da. Und wir haben den Wind und das ist richtig angenehm, oder Ilka?
2: Ja.
1: Und wir können uns auch noch mal achten für Gruben. Da haben wir dann unter der Bück die Schatten oder von der Wahl, da steht auch noch schön für Böhme. Also diese natürliche Schatten von der Böhme finden wir einfach toll. Die Vögel fliegen um uns rum, Pferde schweiben. Das ist immer echt schön und sehen mit an. Schöne Dach noch.

0: Die Polizei weist auf den Schutz vor Haustieren vor der Hitze hin. Und Bundespräsident Steinmeier hat 3 neue Mitglieder des Kabinetts von Kanzler Merz ernannt. Das sind 2 Themen jetzt in den Nachrichten um 14 Uhr mit Peter Vorbeck.
1: Moin.
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3: 2 bekannte Gesichter und ein Neuling im Kabinett. Der Personalumbau in der Bundesregierung ist besiegelt. Bundespräsident Steinmeier hat am Mittag 3 Entlassungs- und 3 Ernennungsurkunden überreicht. Aus Berlin Katrin Aue.
4: Verkehrsminister Patrick Schnieder ist damit offiziell ausgeschieden. Sein Nachfolger Steffen Bilger hat ebenso eine Ernennungsurkunde bekommen wie Nina Wagen und Carsten Linnemann. Wagen ist nun Kanzleramtschefin. Ihr Amt im Gesundheitsministerium übernimmt Ex-CDU-Generalsekretär Linnemann. Bundespräsident Frank-Walter Steinmeier sagte bei der Zeremonie, die Handlungsfähigkeit der Regierung sei das Gebot der Stunde. Deutschland habe mit weitreichenden inneren Reformen und außenpolitischen Herausforderungen dafür zu sorgen, dass das Land für die Zukunft gut gewappnet sei. Die neuen Minister und die Ministerin müssen noch ihren Eid vor dem Bundestag leisten. Am frühen Nachmittag will dann die CDU-CSU-Fraktion eine neue Spitze wählen. Mit großer Wahrscheinlichkeit wird es der ehemalige Kanzleramtschef Thorsten Frey.
3: Schleswig-Holstein will seine Katastrophenschutzbehörden digital besser vernetzen. Künftig sollen alle Einsatzstäbe im Land mit derselben Software arbeiten. So sollen Informationen bei Sturmfluten, Hochwasser oder anderen Großschadenslagen besser ausgetauscht werden. Das Land investiert dafür rund 6 Millionen Euro. Stefan Böhnke berichtet.
5: Den Auftrag erhält ein Unternehmen aus Eckernförde. Mit seinem System sollen die Einsatzstäbe des Landes, der Kreise und der kreisfreien Städte Lageinformationen nahezu in Echtzeit austauschen. So können sie gemeinsame Lagebilder schneller erstellen und Personal sowie Material gezielter einsetzen. Innenministerin Finke sagte dazu, gerade wenn mehrere Kreise und Städte oder sogar das ganze Land von einer Schadenslage betroffen seien, sei es entscheidend, dass alle Beteiligten schnell auf dieselben Informationen zugreifen und ihre Maßnahmen eng miteinander abstimmen könnten. Einige der 16 unteren Katastrophenschutzbehörden nutzten das Programm bereits. Die übrigen sollen nun auf dieselbe technische Grundlage umgestellt werden. Die Software ist Teil einer gemeinsamen Datenplattform für den Katastrophenbrand- und Zivilschutz, die bis 2030 fertiggestellt werden soll.
3: Bei einem Brand im Citymarkt in Flensburg ist nach ersten Schätzungen der Filialleitung ein Schaden von rund 2 Millionen Euro entstanden. In der Nacht brannte laut Feuerwehr bei den Kühltruhen im Eingangsbereich eine Fläche von 10 Quadratmetern. Dabei war die Größe des Feuers nicht das größte Problem. Flensburg-Stadtsprecher Clemens Teschendorf.
6: Der Feuerwehrmann schilderte mir, dass da tatsächlich bis unter Kopfhöhe der Rauch unter der Decke hing. Der kann ja dann natürlich auch nirgendwo richtig abziehen. Was wirklich gut war, die Brandschutzwände haben dafür gesorgt, dass halt nichts in den vorderen Bereich gezogen ist und die anderen Räume beeinträchtigt wurden, sondern wirklich nur der Ort, wo das Feuer ausgebrochen ist. Und da hatte man dann so ein bisschen die Chance, das lokal zu halten.
3: Laut Teschendorf löste die Sprinkleranlage aus und auch die Brandschutztüren schlossen automatisch, sodass der Rauch sich nicht noch weiter in andere Bereiche des Einkaufszentrums ausbreiten konnte. Es ist wieder heiß in Schleswig-Holstein. Temperaturen von mehr als 30 Grad sind heute im Land drin. Nicht nur für die Menschen ein Problem. Laut Polizei sollten unbedingt auch Haustiere vor der Hitze geschützt werden. Livia Wolf mit den Einzelheiten.
7: Eingeschlossene Hunde im von der Sonne aufgeheizten Auto sorgen bei der Polizei in Schleswig-Holstein immer wieder für Einsätze. Allein im Bereich der Polizeidirektion Ratzeburg wurden die Beamten nach eigenen Angaben seit März dieses Jahres bereits zu 34 Einsätzen dieser Art gerufen. Im Bereich der Polizeidirektion Neumünster mussten vor einem Supermarkt sogar ein Wagen durch die Polizisten aufgebrochen werden, weil sie das Leben des eingeschlossenen Hundes in Gefahr sahen. Denn die Hitze kann für die Tiere lebensgefährlich sein, warnt auch die Tierärztin für Kleintiere Caroline Börger. Sie musste schon vermehrt Hunde behandeln, die im Auto eingeschlossen waren.
0: 14.04 Uhr ist es, NDR 1 Welle Nord, das Wetter für uns in Schleswig-Holstein. Heute ist jeder Schattenplatz in Schleswig-Holstein wertvoller als ein Strandkorb in der ersten Reihe, weil viel Sonnenschein, nur lockere Wolken, Höchstwerte bis zu 31 Grad. Und der Wettertrend zeigt, das wird noch wärmer. Morgen kriegen wir 35 Grad und gegen Abend dann Hitzegewitter. Freitag wird es ein bisschen angenehmer dann mit 21 bis 26 Grad.
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0: 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A1 Lübeck Richtung Hamburg zwischen Billstedt und Norderelbbrücke, 2 Kilometer stockender Verkehr. A1 Hamburg Richtung Lübeck zwischen Ahrensburg und Bad Oldesloe 4 Kilometer stockend. A7 Hannover Richtung Flensburg zwischen Hamburg aus Bruch und dem Elbtunnel auch 6 Kilometer stockender Verkehr. Dann A23 Hamburg Richtung Heide zwischen Heide Süd und Heide West 2 Kilometer Stau und an der Elbfähre Glückstadt Wischhafen beträgt die Wartezeit ab Wischhafen 2 Stunden. Ab Glückstadt gibt es jetzt 1,5 Stunden Wartezeit. Aktuelle Blitzer, B77 wird geblitzt, Itzehoe Richtung Hohenwestedt, kurz vor Peißen und B199 Unaften am Ortsausgang Richtung Schafflund. Und wenn Sie jetzt auch noch einen Stau oder einen Blitzer haben, dann einfach Bescheid geben über unsere NDR Schleswig-Holstein-App. Besten Dank und schönen Mittwoch.
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0: Info für alle Barfuß in Flipflops-Träger. Letzte Woche war ich ja noch in München im Biergarten gewesen. Übrigens auch nur mit Flipflops an. Und was ist passiert? Eine Biene hat mich direkt in den Knöchel am linken Fuß gestochen. Ergebnis: 3 Tage knöcheldick wie so ein Tennisball durch einen Bienenstich. Das werde ich nie wieder vergessen, denn
1: dieser feige Angriff auf mein Leben hat tiefe Narben hinterlassen und mich deformiert.

0: 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Schönen Mittwoch wünsche ich Ihnen. Besonderer Mittwoch heute, denn es geht los heute. Das Wacken Open Air. Nachher um 15.30 Uhr. Dann geht's ab. 85.000 Besucher beim größten Heavy Metal Festival der Welt auf der wohl bekanntesten Wiese der Welt, zumindest für alle Metalheads, die sich da heute treffen werden. Und das bei diesem Sommerwetter. Über 30 Grad Temperaturen. Übrigens mit dabei Europe, die Hardrock-Band aus Schweden, die in den 80ern ja den Superhit hatte, The Final Countdown. Können wir vorstellen, das werden sie garantiert auch wieder spielen. Und mit dabei unsere Nachrichtenfrau Christine Pilger. Christine, was machen die Wacken-Fans heute bei über 30 Grad? Weil viel Schatten gibt es ja nicht vor der Bühne.
1: Also ich glaube, alle Metalheads müssen da ein bisschen kreativ werden. Hier an der Hauptstraße, wo ich jetzt stehe, schön im Dorf Wacken, da ist natürlich noch ganz cool. Du hast hier super viele Bäume, da kannst du dich drunter stellen. Du hast hier Getränkestände, Essensstände. Auch da gibt es ja immer so einen kleinen Vorbau. Das ist dann auch okay, was so den Schatten angeht. Ansonsten gibt es natürlich auch ganz kreative Besucherinnen hier und Besucher. Einen habe ich zum Beispiel schon gesehen, der hat sich ein Sombrero gebaut, so einen Riesenhut aus Bierdosen. So, das heißt, er hat natürlich wirklich richtig viel Schatten. Da kann man sich noch davor stellen und dann halt noch ein bisschen Schatten abbekommen. Ja, ich glaube, wenn man noch einen Hut aufsetzt, dann wird das schon gehen hier bei 30 Grad.

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1: Oh, genau, das ist der Punkt. Ich bräuchte eine Dark Disco. 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
0: Das sieht keiner beim Tanzen sehen muss.
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0: 14:30 NDR1, Welle Nord hier. Wie warm wird's noch auf Ihrem Thermometer direkt an der Hauswand? Das weiß unser Wetterexperte Kent Heinemann.
1: In Südholstein und Hamburg strahlt am Abend der Azurblau fast ungestört von Wolken. Dabei ist es noch recht heiß mit 30 bis 31 Grad und erst nach Sonnenuntergang wird es langsam kühler. In der Nacht ist es wolkenlos und stellenweise sogar eine Tropennacht mit Werten um oder über 20 Grad. Am Donnerstag geht es sonnig in den Tag und die Temperaturen erreichen mit 34 bis 36 Grad ihren Höhepunkt in dieser Woche. Zum Abend besteht die Gefahr von teils kräftigen Schauern und Gewittern.
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0: 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A7 Hannover Richtung Flensburg zwischen Hamburg-Osbruch und dem Elbtunnel 6 Kilometer stockender Verkehr. Dann A24 Hamburg Richtung Berlin zwischen Rheinbeek und Schwarzenbeek-Grande 3 Kilometer stockend und an der Elbfähre Glückstadt-Beschafen beträgt die Wartezeit in beiden Richtungen jetzt 1,5 Stunden. Aktuelle Blitzer. Geblitzt wird A1 Hamburg Richtung Lübeck, Abfahrt Billstedt und Krummesse Beidendorfer Weg. Blitzer hier bei der DLRG-Station. Und wenn Sie jetzt auch noch einen Stau oder einen Blitzer haben, dann einfach Bescheid geben über unsere NDR Schleswig-Holstein-App. Besten Dank, schönen Mittwoch.
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0: Oh, Wahnsinn. Ich war eben ganz kurz vor der Tür. Das ist jetzt schon total heiß hier in Kiel. Kurze Tür aufgemacht und...
3: Hab kurzzeitig gar keine Luft bekommen. Es war original so...
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0: NDR 1, Welle Nord. Schönen Mittwoch wünsche ich Ihnen. Übrigens gleich ab 15 Uhr mit der Frau, die gerade Geburtstag hatte. Und ich habe es gerade festgestellt, sie wird mit jedem Geburtstag tatsächlich immer jünger. Ich weiß nicht, wie sie es macht. Es ist der Benjamin Button von NDR 1, Welle Nord. Es ist Miriam Pede.
1: So möchte ich immer begrüßt werden. Vielen, vielen Dank.
0: So, wie fühlt es sich an so mit Anfang 30?
1: Ja, 29 ja immer noch.
0: Immer
1: noch. Ja, immer noch.
0: Bitte immer mehr, ne? Ja, klar. Ja.
1: Aber ich habe wirklich, muss ich einmal kurz erzählen, ich habe eine herrliche Sprachnachricht gestern von Jan bekommen. Er hat in Marilyn Monroe-Manier hat er mir Happy Birthday to you gesungen, wie für Mr. President quasi. Das war, ich habe Tränen gelacht, das war wirklich sehr, sehr herrlich. Ich würde es Ihnen am liebsten vorspielen, aber ich mache das jetzt nicht.
0: Am Ende mit Mrs. President.
1: Ja, ich weiß, dass du das gesagt hast, aber es war wirklich, wirklich ganz entzückend.
0: Ich würde ja gerne jetzt noch fragen in Sachen Lieblingsschattenplätze, aber wenn Sie Miriam kennen, wissen Sie, Schattenplätze gibt es für die Frau nicht.
1: Das stimmt.
0: Sie sind 24 Stunden in der Sonne.
1: Ich bin immer in der Sonne. Ich liebe die Sonne tatsächlich sehr. Und ja, also na klar, eingecremt und so weiter bin ich, aber ich bin immer in der Sonne. Ich friere auch wahnsinnig schnell, deswegen ja. Ich setze mich nicht in Schatten.
0: Ich bin auch so ein Frostkühl. Ich werde übrigens gleich mich aufs Fahrrad schwingen und von hier zum Sender, vom Sender aus nach Mönckeberg fahren zu meiner Friseurin. Das ist ja mit dem Fahrrad eine ordentliche Strecke. Ich schätze mal von hier bis Mönckeberg 130 Kilometer.
1: Ja, gefühlt. Sicherlich, sicherlich.
0: So lange,
1: aber du hast deine Haare sind doch voll kurz.
0: Findest du? Nein, die doch. Immer, Seiten hinten immer so 3 mm, weißt du,
1: so richtig. So ganz windschnittig musst du werden. Windschnittig. Aber wenn du wieder zurückfährst, ist doch eh alles hinüber. Die ganze Mühe, die sie da gemacht hat.
0: Das sind sehr kurz, das merkt man wieder nicht dann. Außer dem Lord Helmchen. Ich habe mir extra einen Helm, aber zieh mir einen Helm auf, da sieht man es auch nicht. Ja, also.
1: Lord Helmchen an ihr, oh Gott, habe ich auch ewig nicht gedacht. Komm, wir spielen Musik, herrlich.
0: Ja, also Miri ab 15 Uhr.
1: Oh, warte, halt, ich habe, oh Gott, habe ich kurz mal Urlaub, habe vergessen deinen Song. Nee, du zuerst.
0: Ich spätestens morgen um 10 Uhr.
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0: Viel schöner kann man es nicht sagen als Elton John mit Your Song auf NDR 1 Welle Nord. Heute und auch morgen warm bis heiß bei uns. Das sollten Sie im Blick haben für sich, aber auch für Ihre Haustiere. Die sollten besser vor Hitze geschützt werden. Ein Thema bei uns in den Nachrichten. Und es gibt 3 neue Minister im Kabinett von Bundeskanzler Merz. Welche das sind, hören Sie jetzt um 15 Uhr bei Peter Vorbeck.
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1: Bundespräsident Steinmeier hat am Mittag 3 neue CDU-Minister ernannt. Aus Berlin ein Bericht dazu von Katrin Aue.
3: Verkehrsminister Patrick Schnieder ist damit offiziell ausgeschieden. Sein Nachfolger Steffen Bilger hat ebenso eine Ernennungsurkunde bekommen wie Nina Wagen und Carsten Linnemann. Wagen ist nun Kanzleramtschefin. Ihr Amt im Gesundheitsministerium übernimmt Ex-CDU-Generalsekretär Linnemann. Bundespräsident Frank-Walter Steinmeier sagte bei der Zeremonie:
4: Meine Damen und Herren, die Fähigkeit und Entschlossenheit der Bundesregierung, den ihr vom Wähler gegebenen Gestaltungsauftrag zu erfüllen, hat umso größere Bedeutung, als Handlungsfähigkeit das Gebot der Stunde ist.
3: Deutschland habe mit weitreichenden inneren Reformen und außenpolitischen Herausforderungen dafür zu sorgen, dass das Land für die Zukunft gut gewappnet sei. Die neuen Minister und die Ministerin müssen noch ihren Eid vor dem Bundestag leisten.
1: Am Nachmittag wählen die Abgeordneten der Unionsfraktion im Bundestag einen neuen Vorsitzenden. Einziger Kandidat ist der ehemalige Kanzleramtschef Frei. In der Region um Bordeaux kämpfen die Einsatzkräfte weiterhin gegen den verheerenden Waldbrand, der vor einer Woche ausgebrochen war. Das Feuer hat bisher eine Fläche von rund 420 Quadratkilometern zerstört. Caroline Düller, wie sieht's aktuell dort aus?
5: Also auch die vergangene Nacht war ruhig, heißt es von Seiten der Präfektur. Der verheerende Waldbrand hat sich zumindest nicht weiter ausgebreitet. Außerdem durften gestern Abend etwa 60.000 Menschen aus 3 Orten rund um Bordeaux, die vor den Flammen in Sicherheit gebracht wurden, wieder in ihre Häuser zurück, zumindest vorerst. Für die Einsatzkräfte könnte heute aber ein entscheidender Tag werden und sie blicken mit Sorge aufs Wetter. Denn für heute sind für die Region Temperaturen von bis zu 40 Grad vorhergesagt. Noch dazu ab dem Nachmittag starke und vor allem trockene Winde. Das heißt extrem schwierige Bedingungen, um dieses Feuer zu bekämpfen.
1: In Schleswig-Holstein steigt die Waldbrandgefahr. Die Landesforsten rechnen in den kommenden Tagen mit der Waldbrandwarnstufe 4. Das bedeutet für Spaziergänger, dass sie auf den Wegen bleiben sollen. Außerdem bitten die Landesforsten um Vorsicht und weisen auf das allgemeine Rauchverbot hin. Es darf im Wald oder in der Nähe kein offenes Feuer gemacht werden. Wer einen Brand entdeckt, sollte unbedingt den Notruf 112 wählen. Mehr als 90% aller Waldbrände werden den Angaben zufolge durch Menschen verursacht. Ein Brand und die anschließenden Löscharbeiten im Flensburger Citymarkt haben in der Nacht einen Millionenschaden verursacht. Nach Schätzung des Filialleiters beläuft sich die Summe auf ungefähr 2 Millionen Euro. Für diese Woche bleibt der Supermarkt deshalb geschlossen. Laut Polizei war im Citymarkt aufgrund eines technischen Defekts eine Kühltruhe im Kassenbereich in Brand geraten. Es entwickelte sich starker Rauch. Wegen der Verrußung und der Wasserschäden durch die Löscharbeiten ist nun der große Schaden entstanden. Spitzen ist heute angesagt. Die Temperaturen können im Land heute bei mehr als 30 Grad liegen. Das ist nicht nur für die Menschen problematisch. Die Polizei warnt, dass unbedingt auch Haustiere vor der Hitze geschützt werden müssen. Livia Wolf hat dazu recherchiert. Wie groß ist denn das Problem?
6: Also ich habe mit der Polizei gesprochen und beispielsweise allein die Polizeidirektion in Ratzeburg musste seit März schon 34 Mal ausrücken, weil Hunde im heißen Auto alleingelassen und eingeschlossen waren. Auch der Tierschutzbund warnt davor, keine Hunde bei diesen Temperaturen im Wagen zurückzulassen. Aber auch außerhalb des Autos muss man die Tiere vor der Hitze schützen. Sie brauchen eine kühle Umgebung. Der Tierschutzbund rät, morgens und abends Gassi zu gehen und da vor allem auf Wiesen, damit die Hunde nicht auf heißem Asphalt laufen müssen.
0: 15:04, hier ist NDR 1, Welle Nord am Mittwochnachmittag mit dem Wetter für uns in Schleswig-Holstein. Noch 29 Grad in Kiel, in Lübeck und in Husum. Ratzfatz aber sind wir überall 30, 31, so wie im Moment schon rund um Hamburg. Dazu Sonne ohne Ende heute. Also ein richtig herrlicher Tag, wenn Sie Zeit haben und am Strand rumliegen können, beziehungsweise da im Strandkorb sitzen. Ansonsten ist es einfach wirklich heiß. Und morgen noch eine Spur heißer. Ja, bis zu 35 Grad bekommen wir in Lübeck zum Beispiel, 32 Grad aber auch in Kiel morgen drin. 30 Grad in Flensburg auch kein Thema. Wir haben im Laufe des Tages immer mehr Wolken und wir haben auch Schauer und Gewitter, die durchziehen werden. Der Großteil kommt erst um 20, 21 Uhr. Davor gibt es auch mal hier und da einen Schauer oder ein Gewitter. Und ab Freitag deutlich kühler, maximal so 22, 23 Grad. Wolken und Sonne dann im Mix.
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0: 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A1 Bremen Richtung Lübeck zwischen Harburg und Norderelbbrücke 5 Kilometer stockend. A7 Richtung Süden zwischen dem Dreieck Nordwest und Volkspark 3 Kilometer stockend. 6 Richtung Norden vor dem Elbtunnel ab Hausbruch. Rüber zur A24 Richtung Berlin zwischen Rheinbeck und Schwarzenbeck-Grande stehen Sie auf 3 Kilometern. Dann brennt es und zwar in Oststeinbeck im Bereich der Stormannstraße im Kreis Stormann. So, Fenstertüren schließen, Lüftungs- und Klimaanlage abschalten wäre sinnvoll da bei Ihnen. Und an der Elbfähre Glückstadt Bischafen beträgt die Wartezeit in beiden Richtungen bis zu 1,5 Stunden. Aktuelle Blitzer auf der A1 Richtung Lübeck, Abfahrt Billstedt, auf der B76 Eckernförde Richtung Schleswig hinter der Hasselholmer Talbrücke und in Beidendorf bei der DLRG-Station Richtung Krummesse ist auch noch einer. Haben Sie noch was? Her damit. Geht am einfachsten in der NDR Schleswig-Holstein-App. Anrufen geht auch immer. 0800 22 12 800, meine Nummer.
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0: Ja, und heute geht es offiziell los. Kein Regen, kein Matsch, sondern Sonne und richtig heiß, da kann man sagen. Deshalb eine echt coole Aktion vom DRK. Klar, die sagen natürlich alle, bitte trinken, aber das Richtige, meinen damit Wasser. Und wie cool ist das denn? Die Polizei verteilt an ihrem Stand auf der Wacken Plaza jetzt noch bis 16 Uhr, also eine Stunde haben sie noch, kostenlos Wasser. Können sie sich da einfach abholen und sich damit eindecken. Und das DRK ist ja sowieso in diesem Jahr wieder mit 560 ehrenamtlichen Mitarbeitenden vor Ort. Also alle ziehen da an einem Strang, damit Wacken läuft und alle eine tolle Zeit dort zusammen haben.
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0: Ich liebe diesen Song von Aerosmith. Was für ein mega Ding. Und ich muss immer daran denken, der erste Film, in dem Bruce Willis am Ende stirbt. I don't want to miss a thing. Ich dachte, ich guck nicht richtig. Das ist ja der Filmsong von Armageddon. Ben Affleck, Liv Tyler, maximal verliebt. Und Bruce, also sowas. Hier ist NDR 1, Welle Nord. Heiß geht's übrigens auch bei uns hierher in Schleswig-Holstein. Ich schaue gerade mal raus, da ist wirklich kaum jemand zu sehen. Ich hoffe, Sie sind schon an Ihrem Lieblingsschattenplatz hier bei uns im Norden. Inspiration für den richtigen gibt es jetzt von NDR 1 für den Nordreporter Jens Zacharias.
1: Es wird super heiß, Sie haben das Buch schon dabei. Wo ist Ihr Lieblingsschattenplatz?
2: Auf unserer Terrasse. Sehr schön, sehr viel Baum. Ja, was haben wir noch? Schönen Sonnenschirm.
1: Und Sie gucken in den Garten?
2: Ja, genau.
1: Und was lesen Sie da?
2: Das ist der neue Erzählband von T.C. Boyle.
3: Ich habe meinen Schattenplatz an der Eider.
1: Wie sieht's da aus?
3: Reizarm, sehr schön, ruhig.
1: Vor Ihnen plätschert das Wasser.
3: Genau.
1: Und ist es kühl?
3: Es ist kühl und ich kann jederzeit baden gehen.
4: Ich habe meinen Schattenplatz an einem See. Ich bade ja lieber im See als in der Ostsee, weil ich da keine Quallen habe. Und wenn da so ein paar Gräser am Bauch kitzeln, dann ist das so.
5: Mein Lieblingsplatz ist der Botanische Garten. Da sind wir eben gewesen und da war viel Schatten.
6: Unter dem Baum.
5: Und das war, hat man immer ein schattiges Plätzchen gefunden.
6: Also ich würde eher unter einen großen Baum gehen. Mit vielen Blättern und so.
0: Ja, das macht doch auch total Sinn, oder? Ich hoffe, Sie haben Ihren Lieblingsschattenplatz gerade eingenommen oder sind auf dem Weg zu ihm. Auf jeden Fall einen schönen Nachmittag mit uns mit NDR 1 Welle Nord.

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0: Na, der Song musste bis zu Ende laufen hier bei uns bei NDR 1 für den Nord, bei diesem Wetter hier in Schleswig-Holstein. Wir kommen zum Sport um 15.31 Uhr. Anteile an der Fußball-Weltmeisterschaft sollen an Investoren verkauft werden. Also ich meine, gut, klingt wild. Marc Ramhüft ordnet es für uns ein, jetzt im Sport. Moin, Marc.
1: Jo, hallo, Miri.
0: Also das ist der Plan von wem? Von Infantino natürlich. Das Ziel, auch na klar, noch mehr Geld rausholen aus dem Turnier. Wie wahrscheinlich ist das, dass das so kommt?
1: Also es gibt auf jeden Fall deutliche Kritik vom Europäischen Verband, von der UEFA, von einer roten Linie spricht sie, die die FIFA da überschreite und bringt nach Medienberichten sogar einen Boykott der WM ins Spiel. Ja, nur glaube ich erstens nicht, dass die UEFA das durchziehen würde und zweitens ist sie halt nicht der einzige Verband, ne? Und bei den anderen kann Infantino halt punkten mit einer Menge Kohle. Gerade für die Kleineren ist das attraktiv und der FIFA-Boss hat mittlerweile wohl auch einen Brief an alle verschickt. Bis zum 19. September haben sie demnach Zeit, dem Investorenplan zuzustimmen. Eine einfache Mehrheit würde da reichen und ich kann mir schon vorstellen, dass er die zusammenkriegt.
0: Die Frage ist, wie viele rote Linien will der eigentlich noch überschreiten?
1: Ja.
0: Also wir lenken uns ab mit Handball. Mhm. Die SG Flensburg-Handewitt hatte gestern Abend einen erfolgreichen Testspielauftakt, gab einen Sieg gegen Aarhus aus Dänemark.
1: Ja, Aarhus brauchten etwas Anlaufzeit. Die Flensburger erzielten erst nach 4 Minuten den ersten Treffer und lagen mit 13-15 zurück zur Pause, konnten sie aber eben noch drehen gegen den dänischen Champions League Teilnehmer. Unter anderem durch 8 Treffer von Simon Püttlik hieß es am Ende 35-33 in der Vikinghalle in Handewitt. Ergebnis spielt ja aber beim Testen nicht immer die größte Rolle, sondern auch, dass die 9 Spieler sich im Team zurechtfinden. 3 von ihnen standen gestern schon mal von Beginn an auf dem Feld mit Aymeric Minen, Arne Arnason und Emil Berghold. Und Testspiel übrigens steht heute Abend auch für den THW Kiel an. Das schon traditionelle Duell bei Drittligist HSG Eiderhade. 19 Uhr geht's da los in der Werner-Kurt-Halle in Hohn.
0: Und für die SG würde ich sagen, fahrt mal nach Aarhus. Das ist wunderschön da, auf dem Rückspiel. In der Leichtathletik steht bald die Europameisterschaft an. Vom 10. nämlich bis zum 16. August in Birmingham. Heute hat der Deutsche Verband seine Nominierungen bekannt gegeben. Und dazu gehört auch Sprinter Owen Ansah vom Hamburger SV.
1: Genau, gegen ihn läuft ja gerade ein Verfahren der Nationalen Anti-Doping-Agentur. Der Vorwurf ist, dass er vor knapp 3 Wochen eine Probe nicht abgegeben haben soll vor der Abreise zu einem Wettkampf, trotz Aufforderung eines Kontrolleurs. Ansah hatte da gesagt, er war unter Zeitdruck und sowieso gerade auf der Toilette, ging also gerade gar nicht. Mhm. Startberechtigt ist er jedenfalls aktuell und der Deutsche Verband nimmt ihn mit für die 100 und 200 Meter. Und auch sonst sind einige der bekannten Medaillenhoffnungen mit dabei, zum Beispiel Weitspringerin Malaika Mihambo, Zehnkämpfer Leo Neugebauer und Speerwerfer Julian Weber. Insgesamt reisen 81 Athletinnen und Athleten nach Birmingham.
0: Das war Marc Ramhüft. Hören Sie wieder hier bei uns um 17.30 Uhr mit dem sportlichen Update und rund um die Uhr auf dem Laufenden sind Sie auf ndr.de/sport. Dank dir, Marc. Kommen wir gleich weiter huschen rüber zum Wetter. Kent Heinemann hat sich das für Schleswig-Holstein, ja, für ihre Region genau angeschaut.
2: In Südholstein und Hamburg strahlt am Abend der Naturblau fast.
0: So, da ist Kent uns abhanden gekommen. Musik läuft schon und jetzt mache ich nochmal das Wetter schnell für Sie hinterher. Und zwar, also es ist heiß heute bei uns bei bis zu 31 Grad mit viel Sonnenschein. Morgen sehr heiß bis zu 35 Grad und dann kommen abends Schauer und Gewitter, für die meisten aber erst am späteren Abend.
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0: 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Vorsicht bitte auf der A21 Kiel Richtung Bagdeheide zwischen Schwissel und Lezen ein defektes Fahrzeug. Gegenstände auf der A23 Richtung Hamburg zwischen Scharfstedt und Hanerau-Hademarschen. Und in beiden Richtungen auch Obacht auf der A23 Heide-Hamburg. Denn zwischen Halzen-Mikropunda und Hamburg-Eidelstedt laufen im Moment Leute auf der Fahrbahn rum. Dann 5 Kilometer stockend auf der A1 Richtung Lübeck zwischen Harburg und Norderelbbrücke. Rüber zur A7 Richtung Süden ab Stellingen vor dem Elbtunnel 5 Kilometer anstehen. Richtung Norden sind es 8. Und zwar zwischen Heimfeld und dem Elbtunnel. A24 Richtung Berlin zwischen Rheinbeck und Schwarzenbeck-Grande 3 Kilometer stockend. Und ein Hinweis für den Kreis Stormann. Hier ist ein Feuerwehreinsatz in Oststeinbek. Deswegen da im Bereich der Stormannstraße bitte Fenster und Türen zumachen, Lüftungs- und Klimaanlage abschalten. Und an der Elbfähre Glückstadt-Wischhafen beträgt die Wartezeit in beiden Richtungen aktuell bis zu 1,5 Stunden. Aktuelle Blitzer gibt's noch einen auf der B76 Eckernförde Richtung Schleswig hinter der Hasselholmer Talbrücke. So, und jetzt kann Simply Red ganz von vorne starten. Haben Sie einen schönen Nachmittag mit uns, mit den größten Hits für Schleswig-Holstein und NDR 1 Welle Nord.

0: 12 Minuten vor 4, es ist Mittwochnachmittag und hier ist NDR 1 Welle Nord und ich liebe das hier bei uns.
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0: Wir spielen ihren Lieblings-80er. Ja, sowieso rund um die Uhr die 80er bei uns hier auf NDR 1 Welle Nord. Die größten Hits für Schleswig-Holstein natürlich auch gepaart mit 70ern, mit 90ern. Einfach das Beste aus aller Zeiten sozusagen. Und gleichzeitig ist es so, dass manche Songs für Sie so eine ganz besondere Bedeutung haben. Und die laufen hier bei uns vielleicht nicht rauf und runter, aber die können Sie sich bei uns wünschen. Ja, denkt der eine, vielleicht kann ja auch streamen. Klar, ist aber nicht das Gleiche.

0: Coldplay hier auf NDR 1 Welle Nord. Und der DFB lehnt die neuesten Pläne von FIFA-Chef Infantino ab. Mehr dazu jetzt bei uns in den Nachrichten. Genau wie das Thema, die Unionsfraktion im Bundestag hat einen neuen Chef. Um 16 Uhr jetzt mit Peter Vorbeck erfahren Sie auch wen.
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2: Die Unionsfraktion im Bundestag hat am Nachmittag ihren neuen Chef bestimmt. Es ist, wie erwartet, Thorsten Frey. Er wurde in einer Sondersitzung nach Fraktionsangaben mit 91,9% der Stimmen gewählt. Katrin Aue dazu.
3: Es ist ein deutliches Votum für Thorsten Frey. Dann doch. Zuvor war gemutmaßt worden, dass viele Abgeordnete von CDU und CSU ihre Kritik an den jüngsten Personalentscheidungen des Kanzlers über ein Nein zu Thorsten Frey zum Ausdruck bringen könnten. Nun gab es doch breite Zustimmung. Das gibt dem ehemaligen Kanzleramtschef Frey Rückendeckung für seinen neuen Job. Schon am Mittag hat Bundespräsident Frank-Walter Steinmeier die Veränderungen im Kabinett besiegelt. Verkehrsminister Patrick Schnieder wurde verabschiedet. Für ihn übernimmt Steffen Bilger, bislang parlamentarischer Geschäftsführer der Unionsfraktion. Zudem ist Nina Waken von der Spitze des Gesundheitsministeriums in die Chefposition im Kanzleramt gewechselt. Ex-CDU-Generalsekretär Carsten Linnemann wiederum ist jetzt Bundesgesundheitsminister.
2: In den Waldbrandgebieten im Südwesten Frankreichs kämpfen Einsatzkräfte weiter gegen die Flammen. Nach Angaben der Behörden hat sich die Lage in der vergangenen Nacht zwar stabilisiert, die Gefahr einer Ausbreitung sei aber weiterhin extrem hoch, hieß es. Nach den Bränden rund um die spanische Hauptstadt Madrid können Tausende in ihre Häuser zurückkehren. Allerdings geben die Behörden dort noch keine Entwarnung. Allein in der Provinz Avila wurde nach vorläufigen Schätzungen eine Fläche von knapp 50.000 Hektar zerstört. Aus Madrid berichtet Anna Mund.
4: Bei der Bekämpfung mehrerer verheerender Waldbrände in Spanien vermelden Behörden weiterhin Erfolge. Dank besserer Wetterbedingungen in der Nacht konnten die Einsatzkräfte das Feuer in der Region Madrid nach Angaben der Regionalregierung stabilisieren. Unter Kontrolle ist der Brand damit noch nicht. Die Behörden warnten, die Einsatzkräfte hätten nur ein kurzes Zeitfenster, bevor die extreme Hitze zurückkehre. Der spanische Wetterdienst hat für heute den Beginn einer neuen Hitzewelle angekündigt. Sie soll mindestens bis Sonntag anhalten. Temperaturen von bis zu 42 Grad sowie eine sinkende Luftfeuchtigkeit könnten die Löscharbeiten erschweren oder die Flammen erneut anfachen.
2: In Schleswig-Holstein sind im vergangenen Jahr weniger Menschen verurteilt worden. Rund 13.200 waren es laut Statistikamt Nord. Das ist ein Rückgang von 4,7% im Vergleich zum Vorjahr. Jennifer Bruhn berichtet.
5: Straftaten im Straßenverkehr machen den größten Teil der Verurteilungen aus. Auf Platz 2 liegen sogenannte Vermögens-, Eigentums- und Urkundendelikte, also zum Beispiel Betrug oder Sachbeschädigung. Dafür wurden rund 2.300 Menschen verurteilt. Ähnlich viele Urteile gab es wegen Diebstahls oder Unterschlagung. Fast 1.840 Menschen wurden wegen Straftaten gegen andere Personen verurteilt. Dazu zählen zum Beispiel Körperverletzungen, aber auch Mord und Totschlag. Die meisten Verurteilten waren erwachsene Männer, Jugendliche oder junge Männer, genau wie Frauen insgesamt, waren deutlich in der Minderheit.
2: Der Deutsche Fußballbund geht auf Konfrontationskurs mit der FIFA. DFB-Präsident Neuendorf kritisiert die Pläne von FIFA-Chef Infantino, Investoren an den kommerziellen Rechten der Fußball-WM zu beteiligen. Christian Michel dazu.
6: Bernd Neuendorf kritisierte vor allem das Vorgehen der FIFA. Als Mitglied des FIFA-Councils sei er über die Pläne im Vorfeld nicht informiert worden. Stattdessen hätten die Mitglieder erst aus den Medien davon erfahren. Auch inhaltlich lehnt der DFB-Präsident den Einstieg von Investoren bei der Fußball-WM ab. Der Fußball dürfe nicht zum Spielball von Investoren werden, sagte Neuendorf. Sonst drohe der Sport seiner Akzeptanz bei Fans und Gesellschaft zu verlieren. Auch die UEFA hatte die Pläne bereits scharf kritisiert. Gemeinsam mit den 55 UEFA-Verbänden will der Europäische Fußballverband nun zeitnah über eine gemeinsame Reaktion beraten.
0: 16 Uhr und 4 Minuten, Mittwochnachmittag. Es wäre richtig cool, wenn Sie frei haben. Hier ist das Wetter für uns in Schleswig-Holstein. Dann sollten Sie dringend am Strand liegen. Denn überall 30 Grad bei uns im Land, rund um Hamburg sogar 32 auf den Inseln. Da ist es naturgemäß ein bisschen kühler. Flensburg auch 29, aber auch Sie knacken noch die 30 heute mit viel, viel Sonnenschein. Heute so, morgen auch so. Auch morgen wirklich viel Sonne, noch mal heißer. Bis zu 35 Grad rund um Hamburg. Aber auch wir anderen sind so bei 32, 33 Grad morgen. Also holla die Waldfee. Dazu gibt es dann Schauer und Gewitter so. Ja, die ersten können zwischen 17 und 18 Uhr auftauchen. Aber es könnte auch 2021 Uhr sehe ich auch noch mal eine größeren Schauer über uns hinwegziehen. Gewitter sind da eingelagert. Gucken wir uns morgen noch mal genauer an. Da kann ich das genauer abschätzen. Freitag deutlich kühler bei 20 bis 22 Grad. Immer noch Sonnenschein.
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0: 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Vorsicht auf der A7 Hamburg Richtung Flensburg. Zwischen Quickborn und Hennstedt-Ulzburg liegen Radkappen. A1 Bremen Richtung Lübeck. Zwischen Harburg und Norderelbbrücke 5 Kilometer stockend. Genauso auf der A7 Richtung Süden zwischen Stellingen und dem Elbtunnel. Richtung Norden sind sogar 8. Ab Heimfeld stehen Sie vor dem Elbtunnel an. A24 Richtung Berlin zwischen Rheinbeck und Schwarzenbeck-Rande 3 Kilometer stockend. Und an der Elbfähre Glückstadt-Wischhafen beträgt die Wartezeit in beide Richtungen bis zu 1,5 Stunden. Aktuelle Blitzer auf der B199 ist einer. Bei Unaften am Ortsausgang Richtung Schafflund auf der B501 zwischen Zismar und Lenzte und Lensahn, Lübecker Straße Richtung Oldenburg auch noch einer. Haben Sie noch was? Gerne her damit. 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
0: Ich wünsche Ihnen einen schönen Nachmittag und Sie haben gewartet und gewartet.
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0: Etwa vor einer Viertelstunde wurde in Wacken der Holy Ground eröffnet, also Wacken startet offiziell. Und wie ist es denn im Ort? Alle weg? Schnack ich gleich drüber mit unserer Reporterin. Hier ist NDR 1 Welle Nord mit
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0: 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Vorsicht auf der A1 Lübeck Richtung Hamburg. Zwischen Rheinfeld und Bad Oldesloe liegt eine Stoßstange auf der Fahrbahn. Alle da? Dann kann es ja jetzt losgehen. Hier ist NDR 1, Welle Nord und das Wacken Open Air ist offiziell gestartet. Der Holy Ground, der Platz vor den großen Bühnen, ist erstürmt. Das Festivalgelände ist eröffnet. Ihre NDR 1, Welle Nord Reporterin Maja Bachtijarewitsch ist im Moment nicht auf dem Festivalgelände, sondern an der Hauptstraße von Wacken. Moin, Maja.
1: Moin, Miri.
0: Maja, bist du da gerade allein? Ich höre kaum was, weil alle losgestürmt sind?
1: Nein. Ich bin auf gar keinen Fall allein. Hier sind sehr viele Leute, die hier lang schlendern. Und die besuchen hier die Fressbuden und die Trinkstände. Und es ist wundervolles Wetter, was sie auch genießen. Hier scheint die Sonne und es wird aber an der Spitze auch 30 Grad. Also es ist gut voll. Ich weiß gar nicht, ob wir das jemals erleben werden, dass während des Wacken Open Airs die Hauptstraße jemals leer sein wird.
0: Ja, da hast du wahrscheinlich auch recht. Sie sind nur alle so gesittet hinter dir. Also ich höre nicht viel.
1: Ja, du, die Laune ist richtig nett. Es ist richtig angenehm. Die Leute lachen alle, die haben alle gute Laune. Und ich habe eben gerade auch mitbekommen, eine Situation bei Anwohnern. Da kam ein Mann mit dem Rad vorbei und sagte, sag mal, hier, ich habe einen Platten, ist hier irgendwo ein Fahrradladen? Und da sagte der Bewohner, hier, komm mal hier rum, ich mache dir das mal schnell. Also es ist wirklich sehr angenehm, sehr cool, freuen sich alle und es ist tolle Stimmung.
0: Ach, genau so stelle ich mir Wacken vor. Also genau solche Atmosphäre, alle, die da freundlich, fröhlich, egal bei welchem Wetter, einfach zusammenhalten und zusammen feiern. Wie wunderbar. Was ich mir noch nicht vorstellen kann, ist, haben die da alle Kutte an? Sind die im Sommerkleidchen? Wie sehen denn die Leute so rund um sich herum aus?
1: Du, ich würde sagen, so der typische Wacken-Open-Air-Style. Also es ist alles schwarz, was ich wirklich bewundere, weil bei 30 Grad ist das echt eine Ansage. Aber es sind sehr, sehr viele kurzen Hosen, sehr viele Kutten tatsächlich auch Westen. Aber die dann mit unten ohne sozusagen. Also nichts drunter und nur die Kutte.
0: Jetzt habe ich so Bilder vor Augen. Danke dir, Maja. Das Heavy Metal Festival ist heute offiziell eröffnet worden. Wacken läuft. Und wer eintauchen möchte in das Phänomen Wacken, da kann ich Ihnen wirklich unseren neuen Podcast ans Herz legen. Der ist von Maja. Wem gehört Wacken? Metal Mythos Millionen heißt er, mit einem Blick hinter die Kulissen.
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0: 16.31 Uhr ist es, hier ist NDR 1 Welle Nord und wir schalten jetzt in unsere 5 Studios.
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2: Für Südholstein Angelina Tschirci. Moin. In Morege im Kreis Pinneberg ist es heute zu einem tödlichen Badeunfall gekommen. Wie die Polizei mitteilt, sind 2 Männer heute Mittag im Oberglinder Teich schwimmen gegangen, als einer von ihnen untergegangen und nicht wieder aufgetaucht ist. Sein Begleiter hat die Polizei gerufen. Daraufhin rückten Rettungskräfte zu einem Großeinsatz aus. Die DLRG hat mit einem Rettungsboot und Tauchern das Gewässer abgesucht, auch Rettungshubschrauber waren im Einsatz. Der 34-jährige Mann konnte jedoch nur noch tot aus dem Teich geborgen werden. Der Oberglinder Teich ist ein Angelsee, in dem nach Angaben von Moreges Bürgermeister das Baden verboten ist. Wer aus Südholstein nach Hamburg pendelt, hat es im Moment besonders schwer. Wegen mehrerer Sperrungen auf den Linien der AKN und der U1 müssen die Reisenden auf Ersatzbusse umsteigen. Und heute fallen zusätzlich aufgrund einer Stellwerkstörung Fahrten der Linien U1 und U3 in Hamburg aus. Pia Klaus mit den Einzelheiten.
3: Gestört ist laut Hochbahn das Stellwerk Kellinghusenstraße. Davon betroffen ist auf der Linie U1 aktuell der Abschnitt zwischen Jungfernstieg und Lattenkamp. Dort verkehren Ersatzbusse. Auf der Linie U3 fahren zwischen Schlump und Saarlandstraße keine Züge. Da werden die Fahrgäste gebeten, auf andere Linien umzusteigen. Die Ursache für die Störung ist laut Hochbahn bisher unklar. Auch sei noch nicht abzusehen, wann sie wieder behoben wird.
2: Viele Menschen suchen aktuell wegen der hohen Temperaturen kühle Schattenplätze auf, wie in Südholsteins Wäldern. Die Landesforsten warnen jedoch aktuell vor Waldbrandgefahr und davor, dort unachtsam zu sein. 90% der Waldbrände seien demnach durch Menschen verursacht, zum Beispiel durch Grillen oder offenes Feuer. Für die Gemeinden Hasenkrug, Hadebeek und Wittenborn im Kreis Segeberg sowie für Quickborn im Kreis Pinneberg gilt für morgen die Waldbrandstufe 3, also eine mittlere bis erhöhte Waldbrandgefahr. Die Landesforsten raten deshalb, im Umgang mit Glas und Zigaretten besonders vorsichtig zu sein.
0: 16.33 Uhr, hier ist NDR 1 Welle Nord.
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0: Und das Wetter für Ihre Region gibt's jetzt hier bei mir bei Kent Heinemann.
4: In Südholstein und Hamburg strahlt am Abend der Himmel azurblau, fast ungestört von Wolken. Dabei ist es noch recht heiß mit 30 bis 31 Grad und erst nach Sonnenuntergang wird es langsam kühler. In der Nacht ist es wolkenlos und stellenweise sogar eine Tropennacht mit Werten um oder über 20 Grad. Am Donnerstag geht es sonnig in den Tag und die Temperaturen erreichen mit 34 bis 36 Grad ihren Höhepunkt in dieser Woche. Zum Abend besteht die Gefahr von teils kräftigen Schauern und Gewittern.
0: Dankeschön, Kent.
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0: 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A1 Richtung Lübeck zwischen Scharbeutz und Pansdorf 3 Kilometer Stock. Und 5 Kilometer auf der A1 Richtung Lübeck zwischen Harburg und Norderelbbrücke. A7 erstmal Richtung Norden zwischen Heimfeld und dem Elbtunnel 8 Kilometer Stock. Und auf der A24 Richtung Berlin zwischen Rheinbeck und Schwarzenbeck-Rande 3 Kilometer. Und an der Elbfähre Glückstadt-Wischhafen beträgt die Wartezeit in beiden Richtungen bis zu 1,5 Stunden. Aktuelle Blitzer kommen auch. Robert Palmer kommt vorher. So, und Blitzer sind auf der A1 Richtung Lübeck-Abfahrt Billstedt, auf der B501 zwischen Zismar und Lenzte und in Lensahn Lübecker Straße Richtung Oldenburg. Kommen Sie gut an, genießen Sie, wenn Sie können, auch den herrlichen Sonnenschein hier bei uns im Norden mit NDR1, Welle Nord und den größten Hits für Schleswig-Holstein. Mein Name ist Miriam Peder und ich wünsche Ihnen einen wirklich herrlichen Nachmittag mit uns.

0: Four Seasons hier bei uns auf NDR 1 Welle Nord. Und die schönste ist der Sommer, wie ich finde. Und in der Urlaubszeit in Schleswig-Holstein hat die Reisebranche einen neuen, wie ich finde, ganz interessanten Trend herausgefunden. Fast jeder Fünfte macht allein Urlaub. Und zwar nicht, weil es keine Reisebegleitung gibt, sondern ganz bewusst mal alleine verreisen. Hier ist übrigens NDR 1 Welle Nord und wir haben uns in Kiel umgehört. Sind Sie da schon mal alleine unterwegs gewesen?
1: Ja, ich war schon mal allein im Urlaub. mit dem Schiff nach Norwegen. Total entspannt, also ohne Mann, ohne Kind. Das war eine coole Nummer. Also ob ich es nochmal machen würde, weiß ich nicht. Aber in dem Moment, wo ich es gemacht habe, war es eine super Idee und ich habe es echt genossen.
2: Ja, öfter auf jeden Fall. Ist gut. Also es gibt ja Orte, wo man Leute treffen kann. Das war sehr spontan. Innerhalb von 2 Tagen bin ich dann einfach los. Ja.
3: Nach Österreich oder nach Polen. Also ich habe immer Spaß und man lernt ja immer Leute unterwegs kennen und so.
4: Meistens geht es in die Berge, nach Bayern, Österreich oder auch in den Osten. Berlin, hab gar kein Problem mit Alleinreisen.
0: Guck mal an, Soloreisen sind im Trend. Ich finde den Begriff allein schon spannend. Soloreisen kannte ich so gar nicht. Vorsicht auf der A1 Richtung Lübeck zwischen dem Dreieck Norderelbe und Dreieck Hamburg Südost, eine ungesicherte Unfallstelle. Und auf der A7 Richtung Norden zwischen Waltershof und dem Elbtunnel ein defektes Fahrzeug. Und ich verbreite jetzt hier bei uns auch ein bisschen Urlaubsstimmung. Hören Sie mal.
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0: Ich spreche eine Nachricht aus Hurghada in Ägypten, wo ich gerade meinen Open Water Diver und gleich hinterher meinen Advanced Open Water Diver gemacht habe.
1: Holla!
0: Alles, was taucht, wird wissen, was das ist. Mhm. Alle anderen dürfen es googeln. Und ich habe gerade von einem lieben Freund die Nachricht bekommen, dass ihr im Radio Walk Like an Egyptian spielt. Und da habe ich mir das mal angehört und habe gedacht, ach guck mal, das ist ja richtig schön. In Ägypten 4,5 Stunden Flug von zu Hause weg, auch den Lieblingssender zu hören. Und so, liebe Miri, wenn du mir einen persönlichen Gefallen tun möchtest, ganz herzliche Grüße an Gerrit und Thorsten.
1: Gerrit und Thorsten kriegen herzliche Grüße von uns.
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0: 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Und apropos Urlaub, es gibt bei uns auch ungewollten Action, kann man sagen, hier in Schleswig-Holstein. Mehr als 50 Leute waren heute an Bord eines Ausflugskrabbenkutters. Da verfing sich das Fangnetz, das riss erst und drohte dann, sich im Propeller des Bootes zu verfangen. Dann wäre das Schiff gar nicht mehr zu gebrauchen gewesen und vor sich hingetrieben. Aber es gibt ja die DGZRS und Christian Stiepel, da erklärt es uns.
1: Büsum ist ein großer Hafen mit viel Schiffsverkehr vor der schleswig-holsteinischen Westküste. Das heißt, wenn man manövrierunfähig ist oder auch sich einfach nicht mehr bewegen kann, dann treibt man mit den Elementen. Also mit heute zum Glück zwar wenig Wind, aber auch mit der Tide treibt man vor sich hin und man gerät in Gefahr, selbst in Gefahr zu geraten oder eben eine Gefahr für andere zu werden im Schifffahrtsweg oder auf eine Untiefe aufzulaufen und dort festzukommen.
0: Zum Glück sind die Seenotretter gekommen, und was dann genau passiert ist, die ganze Geschichte mit Happy End, hören Sie um 17 Uhr in 5 Minuten.

0: Ja, das Rettungsboot Theodor Storm, das hat vor Büsum einen Kutter mit 50 Touristen an Bord in Sicherheit gebracht. Hören Sie bei uns in den Nachrichten. Und das 35. Wacken Open Air hat auch begonnen, auch da die Stimmung eingefangen. Das hören Sie um 17 Uhr bei Peter Vorbeck.
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1: Es läuft und das bereits zum 35. Mal, das Wacken Open Air. Und wie jedes Jahr haben die Metal-Fans am Nachmittag den sogenannten Holy Ground gestürmt. Das ist der Platz vor den zwei Hauptbühnen des Festivals. Theresa Erl war dabei.
3: Tausende Festivalbesucher haben diesen Bereich gegen 15.45 Uhr erstürmt. Gleich nach dem traditionellen Eröffnungskonzert der Wacken Firefighters, also der Freiwilligen Feuerwehr aus dem Dorf Wacken. Das Motto des diesjährigen Festivals ist Party on. Und im Gegensatz zum vergangenen Jahr gibt es hier in Wacken keinen Dauerregen, sondern Sonnenschein. 31 Grad hat es auf dem Festivalgelände. Deshalb hat die Polizei heute Nachmittag kostenlos Wasser an die Metal-Fans ausgegeben. Seit der Erstürmung gibt es auf den Hauptbühnen die ersten Konzerte. Den Anfang hat die Band Love Bites auf der Faster Stage gemacht. Insgesamt 154 Bands spielen während der 4 Festivaltage. Obwohl der Ticketverkauf in diesem Jahr erst schleppend verlaufen ist, sei das Festival ausverkauft, erklären die Veranstalter. 85.000 Menschen befinden sich demnach auf dem Gelände.
1: Die Unionsfraktion im Bundestag hat einen neuen Chef. Sie hat am Nachmittag Thorsten Frey zu ihrem neuen Vorsitzenden gewählt. Nils Hansen dazu.
4: Mit 91,9% der Stimmen startet Thorsten Frey ins Amt. Ein durchaus gutes Ergebnis. Vorher wurde nämlich befürchtet, dass Frey abgestraft wird für den Ärger, den Kanzler Merz mit seinem Personalumbau ausgelöst hat. Vor allem im Landesverband Rheinland-Pfalz war der Unmut groß wegen der Entlassung von Verkehrsminister Schnieder. Auch in Ostdeutschland, weil die sächsische Sportstaatsministerin Schenderlein aus dem Kanzleramt ins Gesundheitsministerium versetzt wurde. 11 Tage nach dem Rücktritt von Spahn hat die Unionsfraktion im Bundestag also einen neuen Vorsitzenden. Vorher hat Bundespräsident Steinmeier am Mittag die Veränderungen im Kabinett besiegelt. Bilger ist somit neuer Verkehrsminister. Wacken wechselt vom Gesundheitsministerium ins Kanzleramt. Neuer Gesundheitsminister ist Ex-CDU-Generalsekretär Linnemann.
1: Schleswig-Holstein will seine Katastrophenschutzbehörden digital besser vernetzen. Künftig sollen alle Einsatzstäbe im Land mit derselben Software arbeiten. So sollen Informationen bei Sturmfluten, Hochwasser oder anderen Großschadenslagen schneller ausgetauscht werden. Das Land investiert dafür rund 6 Millionen Euro. Mehr dazu von Stefan Böhnke.
5: Den Auftrag erhält ein Unternehmen aus Eckernförde. Mit seinem System sollen die Einsatzstäbe des Landes, der Kreise und der kreisfreien Städte Lageinformationen nahezu in Echtzeit austauschen. So können sie gemeinsame Lagebilder schneller erstellen und Personal sowie Material gezielter einsetzen. Innenministerin Finke sagte dazu, gerade wenn mehrere Kreise und Städte oder sogar das ganze Land von einer Schadenslage betroffen seien, sei es entscheidend, dass alle Beteiligten schnell auf dieselben Informationen zugreifen und ihre Maßnahmen eng miteinander abstimmen könnten. Einige der 16 unteren Katastrophenschutzbehörden nutzten das Programm bereits. Die übrigen sollen nun auf dieselbe technische Grundlage umgestellt werden. Die Software ist Teil einer gemeinsamen Datenplattform für den Katastrophenbrand- und Zivilschutz, die bis 2030 fertiggestellt werden soll.
1: In Schleswig-Holstein steigt die Waldbrandgefahr. Die Landesforsten rechnen in den kommenden Tagen mit der Waldbrandwarnstufe 4. Das bedeutet für Spaziergänger, dass sie auf den Wegen bleiben sollen. Außerdem bitten die Landesforsten um Vorsicht und weisen auf das allgemeine Rauchverbot hin. Es darf im Wald oder der Nähe zudem kein offenes Feuer gemacht werden. Wer einen Brand entdeckt, sollte unbedingt den Notruf 112 wählen. Mehr als 90% aller Waldbrände werden den Angaben zufolge durch Menschen verursacht. In Morige im Kreis Pinneberg ist am Mittag ein Mann bei einem Badeunfall an einem kleinen Teich gestorben. Rettungskräfte waren laut Polizei zwar schnell am Einsatzort, sie konnten den 34-Jährigen allerdings nur noch tot aus dem Wasser bergen. Pia Klaus berichtet.
6: Gegen 12:30 hat ein Mann die Rettungskräfte alarmiert, weil sein Begleiter auf dem Teich offenbar in Not geraten war und unterging. Im Einsatz waren Rettungskräfte mehrerer freiwilliger Feuerwehren aus dem Kreis Pinneberg. Außerdem wurden Rettungstaucher und ein Notarzt per Hubschrauber zur Einsatzstelle geflogen. Gut anderthalb Stunden nach der Alarmierung konnten sie den 34-jährigen Mann nur noch tot aus dem Teich bergen. Sein Begleiter erlitt einen Schock. Die Kriminalpolizei ermittelt jetzt. Die beiden Männer waren demnach nicht im Naturfreibad Oberglinde schwimmen, sondern in einem kleinen Anglerteich wenige hundert Meter entfernt. Der Teich ist an den Anglerverein Morege verpachtet. Baden ist dort laut Bürgermeister nicht erlaubt.
1: Vor Büsum ist aus einer Tour auf einem Nordseekutter heute ein Ausflug mit Schrecken geworden. Weil das Schiff am Vormittag etwa eine Seemeile vor Büsum nicht weiterfahren konnte, musste die Gesellschaft zur Rettung Schiffbrüchiger ausrücken. Ulrike Drevenstedt, was ist denn da passiert?
7: Da gab es ein Problem mit dem Fangnetz. Einmal von vorn, etwa 50 Touris waren für eine Fangtour heute an Bord des ehemaligen Krabbenkutters Hauke, dazu noch eine dreiköpfige Besatzung. Die Tour war erstmal erfolgreich und das Netz richtig voll, aber deshalb auch so schwer, dass es die Besatzung nicht geschafft hat, das Netz an Bord zu holen. Dabei hat sie dann auch gemerkt, dass es gerissen war und unter dem Schiff hing. Von den Seenotrettern heißt es, dass die Gefahr bestand, dass sich das etwa 10 Meter lange Netz im Propeller des Kutters hätte verheddern können und das Schiff so manövrierunfähig geworden wäre. Das Rettungsboot Theodor Storm hat den Kutter und alle an Bord dann aber sicher in den Hafen von Büsum gebracht.
0: 5:05, hier ist NDR 1 Welle Nord mit dem Wetter für uns in Schleswig-Holstein. Überall eine 3 vorne, mal gucken, und eine 3-2 sogar, also 32 Grad rund um Hamburg, 31 in Itzehoe und wir anderen sind bei 30 Grad auf den Inseln, naturgemäß ein bisschen kühler. Viel Sonnenschein, keine Wolke, ein strahlend blauer Himmel also. Wenn Sie den Sommer lieben, heute ist dafür ein perfekter Tag. Morgen auch erstmal, im Laufe des Tages dann ein paar mehr Wolken und am früheren Abend könnten mal vereinzelte Schauer kommen, am späteren Abend dann Schauer und Gewitter. So sieht es im Moment aus, gucken wir uns aber morgen nochmal genauer an und wenn Sie keinen Bock auf Sommer haben, ist der Freitag Ihr Tag, 2022. Grad mit Sonnenschein.
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0: 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A1 Richtung Lübeck zwischen Scharbeutz und Rathekau 5 Kilometer stockend. Die A1 Lübeck Richtung Hamburg ist gerade nach einem Unfall zwischen Billstedt und Morfleth gesperrt worden. Auf der A7 Richtung Norden zwischen Heimfeld und dem Elbtunnel 8 Kilometer stockend. A24 Richtung Berlin zwischen Rheinbeck und Schwarzenbeck-Grande 3 Kilometer. Und an der Elbfähre Glückstadt-Wischhafen beträgt die Wartezeit in beiden Richtungen bis zu 1,5 Stunden. Wenn Sie noch was haben, gerne her damit in der NDR Schleswig-Holstein-App.
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0: Und meine Oma Ingi hat immer gesagt, wenn man Schluckauf hat, ist einem kalt. Also Schluckauf bekommt man, wenn man kalt wird. Obwohl ich keine Ahnung habe, ob das stimmt, gebe ich das immer so an meine Lütten weiter, sobald die Schluckauf haben. Kommt halt von Oma Ingi, die wird es schon wissen. Aber die Alleswisser von Frühstück bei Stefanie hier haben eine ganz andere Theorie. Hören Sie gleich nach den größten Hits für Schleswig-Holstein. Und wir starten mit Bill Withers auf NDR 1 Welle Nord.

0: Beatles auf NDR 1 Welle Nord und ein Blick auf die A20 Lübeck Richtung Rostock zwischen Groß-Saarau und Schönberg liegen im Moment Gegenstände. Kommen Sie gut an mit uns mit NDR 1 Welle Nord. Und ich finde, das ist die lustigste Statistik des Tages. In der bisher heißesten Woche des Jahres, also vom 22. bis zum 28. Juni, haben die Supermärkte 90% mehr Eis verkauft als in einer durchschnittlichen Sommerwoche. Das Statistische Bundesamt hat dafür jetzt die Scannerdaten der Kassen in den Einkaufsmärkten ausgewertet. Also ich will es mal so sagen, ich denke, bei Steffi ist trotzdem etwas anderes häufiger über den Ladentisch gewandert.
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2: Es ist ja, wie es ist.
1: Und das sind ihre Gäste. Herr Ahlers.
3: Ja, das tut dir nichts zu sagen.
1: Udo.
4: Ja, das kann's haben.
1: Und Opa Gerke.
5: Steffi, mach's mir noch.
2: Franz, was ist mit dir denn los?
5: Ja, ich hab... Ja. Schluck auf, verdammt nochmal.
4: Ja, das ist wieder, weil du dein Mettbrötchen zu schnell gefressen hast. Nimm dir doch keine was weg.
5: Udo!
4: Also.
5: Udo!
4: Ja.
5: Hinterher schnappst du mir doch alles das letzte weg, denn.
3: Ja, das stimmt, Franz. Wenn du zu viele Mettbrötchen ganz schnell frisst, dann zieht das Luft ins Zwerchfell rein und dann macht die Stimmritze zu.
2: Wie bitte?
3: Ah, also grob zusammengefasst. Nun trink mal ein Glas Wasser, dann ist das weg gleich.
5: Da ist schon mal ein Papst dran gestorben.
4: Nicht immer, also...
5: Udo, glaube mir!
4: Ich hab mal gehört, ein Liter Wasser, aber durch die Nase.
3: Boah.
2: Ah ja.
3: Wenn was mit Nase, dann muss die Nase zuhalten und dir dann so ein Glas Wasser in Kopfstand geben lassen.
2: Ja, aber wer ist denn dann in Kopfstand? Also ich kann es nicht.
3: Ja, er.
5: Das kann ich nicht mehr.
2: Ja, denn eben in Sitzen, Kopf über ohne Wasser, Spucke trocken runterschlucken, dreimal rein.
4: Ja, und dann an der Zunge ziehen. Gib mir her. Aua. Nee, komm. Aua. Nee, gib mir. Das lockert die,
3: Stimmritze.
2: Ja, genau. Aua. Also mit so einer Ritze in der Stimme hat das ja nur gar nichts zu tun. Schluck auf, kommt ja, wenn ein anderer an einen denkt oder an einen denkt und einen anderen küsst.
3: Ja, wie er küsst einen anderen. Was soll das denn?
2: Das weiß ich ja auch nicht. Auf jeden Fall gibt das ja so übersinnliche Sachen, die dann auf den Körper übergehen. Wie heißt das noch? Hier.
4: Ha. Psychomatisch.
2: Siehst du, irgendwas ist ja immer. Wenn du Geld kriegst, juckt die Nase.
3: Franz, pass auf. Ein für alle Mal jetzt. Jetzt will ich dir mal. Pass jetzt mal auf. Soll ich dir.
2: Das darfst du nicht machen. Mann, Alter. Das darfst du nicht machen.
3: Das Schrecken hilft immer.
2: Aber einmalig.
3: Was?
5: Du, ich glaube, ich weg.
2: Was brauchst du noch?
5: Ich brauch noch Organ im Mund mit 5 Buchstaben.
2: Ja, lieber, oder? Aber ich mache es nicht so gern.
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0: LR1 für den Nord auf der A7 Hannover Richtung Hamburg zwischen Hausbruch und Waltershof liegen Gegenstände. Und ich habe noch einen Megatipp für Sie.
1: Hallo Miri, hier ist Gernot aus Scharbeutz.
0: Moin.
1: Habe gerade Rasen gemäht und jetzt haue ich mich im Garten noch ein bisschen in die Sonne. Wenn jemand Schluck auf hat, ganz zwanglos fragen, sag mal, was hast du gestern gegessen? Der Schluck auf ist weg.
0: Ja?
1: Echt, habe ich immer probiert bei meiner Frau, hatte gelegentlich Schluck auf. Diese Frage erledigt alles.
0: Das probiere ich aus. Dankeschön und liebe Grüße nach Scharbeutz an den Strand hier von NDR 1 Welle Nord.

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0: Alan Parsons Project auf NDR 1, Welle Nord. Und das um 17.30 Uhr heißt, wir sind beim Sport mit Marc Kramhöf.
1: Moin. Hallo Miri.
0: Und er beherrscht mal wieder FIFA-Boss Infantino die Schlagzeilen. Und wieder nichts Gutes, kann man sagen. Er will Anteile an der Fußball-Weltmeisterschaft an Investoren verkaufen und so dann noch mehr Kohle mit dem Turnier machen. Mittlerweile gibt es aber echt viel Widerstand.
1: Ja, vor allem die UEFA, der Europäische Verband also, die ist gar nicht begeistert und denkt laut Medienberichten sogar über einen WM-Boykott nach. 55 Länder gehören immerhin dazu, inklusive Deutschland. Und die werden sich jetzt untereinander abstimmen, sagt DFB-Präsident Bernd Neundorf.
2: Dann ist aus meiner Sicht dieses Projekt auch gestorben, weil kein Investor wird sich finden, wenn Europa sagt, an so einer Maßnahme haben wir kein Interesse, wir werden nicht teilnehmen. Ich glaube, dann ist relativ schnell klar, dass diese Idee und dieser Gedanke von Gianni Infantino in sich zusammenfällt.
1: Ja, mal sehen, ob Infantino sich davon beeindrucken lässt, denn er hat offenbar schon einen Brief verschickt an alle 211 FIFA-Mitgliedsverbände. Bis zum 19. September haben sie Zeit, den Investorenplänen zuzustimmen. Eine einfache Mehrheit würde reichen und wie viel die dann wert ist, wenn aber die mit wichtigsten Nein sagen, das wird dann halt eine neue Diskussion sein.
0: Ja gut, aber die müssen dann auch beim Nein bleiben, ne?
1: Genau, nicht irgendwann einknicken.
0: Ja, richtig. Genau,
1: nicht
0: weil
1: auch die
0: einfache
1: Dollarzeichen
0: Mehrheit
1: in den
0: wird
1: Augen.
0: Er, wird ja. er kriegen, denke ich. Dann schauen wir nochmal zum Handball. Der THW Kiel ist ab 19 Uhr zu Gast bei der HSG Eiderharde zum Testspiel, musste aber auf Vincent Büchner verzichten und das auch leider länger.
1: Genau, der neue Linksaußen beim THW hat sich im ersten Test der Vorbereitung verletzt in Stralsund am vergangenen Wochenende. Muskuläre Verletzung im Adduktorenbereich lautet die Diagnose und das heißt nach Einschätzung des Mannschaftsarztes bis zu 6 Wochen Pause für Büchner. Einspringen wird ein bekanntes Gesicht, Ben Chilagi mit Zweitspielrecht. Der 19-Jährige ist sonst beim TSV Altenholz in Liga 3 aktiv, hat aber schon immer mal wieder ausgeholfen und kommt bisher auf 13 Einsätze für die Kieler.
0: Und das war Marc Kramhöf mit dem Sport für heute. Immer auf dem Laufenden sind Sie bei uns auf ndr.de/sport. Haben einen schönen Feierabend. Brauche ich irgendwie auch schon. Na, vielleicht liegt es am Wetter. Es zieht mich ein bisschen raus. Hier ist NDR 1 Welle Nord und das mit diesem, wie ich finde, wunderbaren Wetter für heute.
3: In Südholstein und Hamburg strahlt am Abend der Azurblau fast ungestört von Wolken. Dabei ist es noch recht heiß mit 30 bis 31 Grad und erst nach Sonnenuntergang wird es langsam kühler. In der Nacht ist es wolkenlos und stellenweise sogar eine Tropennacht mit Werten um oder über 20 Grad. Am Donnerstag geht es sonnig in den Tag und die Temperaturen erreichen mit 34 bis 36 Grad ihren Höhepunkt in dieser Woche. Zum Abend besteht die Gefahr von teils kräftigen Schauern und Gewittern.
0: Und der Freitag wird für alle deutlich kühler bei 20 bis 22 Grad.
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0: 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Auf der A1 Fehmarn Richtung Lübeck zwischen Scharbeutz und Rathekau 5 Kilometer stockend. A1 Lübeck Richtung Hamburg zwischen Billstedt und Mofflet 3 Kilometer Stau. Rüber zur A7 Richtung Norden ab Heimfeld stehen Sie vor dem Elbtunnel auf 6 Kilometern und A24 Richtung Berlin zwischen Rheinbeck und Schwarzenbeck-Grande 3 Kilometer stockend. Aktuelle Blitzer B76 ist einer und zwar Richtung Schleswig hinter der Hasselholmer Talbrücke. B77 jetzt zu hoch Richtung Hohenwehr steht Kurs vor Peißen und wenn Sie was gesehen haben, immer gerne her damit, geht am einfachsten in der NDR Schleswig-Holstein-App. Hier ist Miri, moin.
5: Ja, moin, Dieter. Einen Blitzer möchte ich melden und zwar Süßler Baum Richtung Pönitz hinter der Wasserskianlage auf dem kleinen Rastplatz. Vorsicht dort bitte. Einen schönen Tag noch. Tschüss.
0: Dankeschön, dir auch. Genieß ein bisschen die Sonne und den Feierabend. Hier gibt's die größten Hits für Schleswig-Holstein. The Canals, Village People und das hier sind die Pointer Sisters. Mein Name ist Miriam Peder und ich hoffe, Sie können ein bisschen das Wetter heute genießen. Und wenn Sie keinen Bock drauf haben, Freitag ist ja schon wieder alles vorbei.

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Vorsicht auf der A23 Richtung Heide. In Höhe Pinneberg-Mitte liegt eine Schaufel. Die kleinen, feinen Geschichten aus Schleswig-Holstein, die hören Sie hier bei uns bei NDR 1 Welle Nord. Die finden wir für Sie. Sowas wie zum Beispiel, dass in Elmshorn Mähmaschinen angeschafft worden sind. Also die Stadt hat Schafe und Ziegen gemietet, die am Regen Rückhaltebecken grasen und so quasi das Ufer pflegen. Oder auch seit heute 9 Uhr bis heute Abend 20 Uhr kein warmes Wasser mehr und auch keine Heizung in Teilen von Neumünster wegen Bauarbeiten am Fernwärmenetz. Zum Beispiel auch an der Frankenstraße am Eiderstedter Weg oder in der Paul-Böhme-Straße. Oder auch, dass es im Moment keine Baustellenampel gibt über die Elbbrücke in Lauenburg. Die hat aber keiner geklaut. Es kann gerade nur nicht weitergebaut werden. Und da hat sich die Stadt gedacht, dann können die Ampel auch mal für ein paar Tage Pause machen und sie können da ganz in Ruhe drüber fahren, morgens und abends. Solche kleinen, feinen Geschichten, die kriegen Sie hier bei uns bei NDR 1 Welle Nord aus Schleswig-Holstein. Und die finden Sie natürlich auch im Schleswig-Holstein-Magazin. Was da heute Abend zu sehen ist, das hören Sie gleich nach Jennifer Warnes hier. Oh, auf NDR 1 Welle Nord. Hey.

wäre so fast gar nicht entstanden. Hier ist NDR 1 Welle Nord mit Bill Medley und Jennifer Warnes auf NDR 1 Welle Nord. Die größten Hits für Schleswig-Holstein bei uns. Und Bill Medley, der hat das Duett monatelang abgelehnt. Da hat

0: wirklich. Ich meine, das Wetter, hallo, ist es jetzt sowas von warm. Ich glaube, dann traue ich mich auch mal morgen.
1: Ich bin ganz gespannt, was wir morgen von dir hören. Was passiert heute? Was passiert denn heute?
0: Heute sprechen wir unter anderem über das, was ich glaube, wirklich in jeder Familie das Riesenthema ist. Social Media und Handyzeit.
1: Ja.
0: Da kommt ja wirklich niemand dran vorbei. Und es wird ja auch schon echt lange diskutiert über ein Social Media Verbot beziehungsweise über die Altersgrenze. 16 Jahre bei uns. In Australien gibt es die ja auch schon. Und Frankreich will die ja auch einführen. Und wir haben mal gesprochen darüber mit einem Bildungsforscher. Wir haben gesprochen mit dem Jugendrat des Kinderschutzbunds und mit einem Schulpsychologen. Und was die uns erzählen, wie ihr Blick darauf ist, finde ich total spannend. Und unter anderem das haben wir nachher bei uns in der Sendung.
1: Oh, das finde ich auch spannend. Denn das Thema haben wir natürlich zu Hause auch.
0: Ja.
1: Und ich habe festgestellt, wir sind ja weggeflogen und wieder hergeflogen. Und dann durften sie mehr iPad-Zeit haben als normalerweise. Ich bin da sehr streng, sehr strikt. Und je mehr, desto mehr ist die Sucht da. Ich muss die Belohnung noch abholen. Aha. Mama, sonst habe ich das und das nicht. Das muss ich unbedingt, unbedingt brauche ich das. Also ich muss, und dann dieser Zwang, es jeden Tag zu machen, es ärgert mich so, dass die da natürlich genau wissen, was sie tun, dass meine Kinder da jetzt jeden Tag einmal rein wollen.
0: Aber Miri, komm, du bist doch streng.
1: Ja, aber es sind Kämpfe, die ich eigentlich nicht haben möchte.
0: Ich dir.
1: Alles sehen Sie heute Abend, klingt ja mega, im Schleswig-Holstein Magazin auf NDR 1 Welle Nord, beziehungsweise das im NDR Fernsehen. Jetzt kommt auf NDR 1 Welle Nord auf der A25 Geesthacht Richtung Hamburg liegt ein Tier zwischen Geesthacht und Kurslack. Kommen Sie gut an mit Sting und Shaggy.

0: Whitney Houston, was für eine Stimme wir da verloren haben. Auf NDR 1, Welle Nord. Vorsicht auf der A7 Richtung Norden zwischen Schnelsen Nord und Quickborn. Ein liegen gebliebenes Auto. Und wir gucken zu einer Nachrichten rüber. Der DFB lehnt die neuesten Pläne von FIFA-Chef Infantino ab. Dazu jetzt mehr hier bei uns in den Nachrichten. Und die Unionsfraktion im Bundestag hat einen neuen Chef. Auch dazu jetzt mehr um 18 Uhr von Peter Vorbeck.
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2: Die Unionsfraktion im Bundestag hat am Nachmittag ihren neuen Chef bestimmt. Es ist, wie erwartet, Thorsten Frey. Er wurde in einer Sondersitzung nach Fraktionsangaben mit 91,9% der Stimmen gewählt. Katrin Aue dazu.
3: Es ist ein deutliches Votum für Thorsten Frey. Dann doch. Zuvor war gemutmaßt worden, dass viele Abgeordnete von CDU und CSU ihre Kritik an den jüngsten Personalentscheidungen des Kanzlers über ein Nein zu Thorsten Frey zum Ausdruck bringen könnten. Nun gab es doch breite Zustimmung. Das gibt dem ehemaligen Kanzleramtschef Frey Rückendeckung für seinen neuen Job. Schon am Mittag hat Bundespräsident Frank-Walter Steinmeier die Veränderungen im Kabinett besiegelt. Verkehrsminister Patrick Schnieder wurde verabschiedet. Für ihn übernimmt Steffen Bilger, bislang parlamentarischer Geschäftsführer der Unionsfraktion. Zudem ist Nina Waken von der Spitze des Gesundheitsministeriums in die Chefposition im Kanzleramt gewechselt. Ex-CDU-Generalsekretär Carsten Linnemann wiederum ist jetzt Bundesgesundheitsminister.
2: Die großflächigen Waldbrände im Südwesten Frankreichs sind noch immer nicht unter Kontrolle. Zwar hieß es, das Feuer habe sich stabilisiert, aber heute ist es auch in Frankreich richtig heiß. Kai Rienicke in Bordeaux, was heißt das denn für die Einsatzkräfte?
4: Das heißt, dass es noch härter wird. Die haben ja jetzt schon 8 Tage Einsatz, wenn sie die ganze Zeit hier gewesen sind. Die konnten sich jetzt so mal 48 Stunden nicht ausruhen, aber es war nicht ganz so schlimm und nicht ganz so dramatisch wie in den ersten Tagen. Aber jetzt durch die Hitze, die ist hier jetzt schon voll angekommen. Ich würde sagen, wir kratzen hier gerade an der 40-Grad-Marke. Ich empfinde das als sehr heiß. Es kommt so ein bisschen eine Böe vom Atlantik auf. Das wirkt wie so ein Wüstenwind, muss man sich das vorstellen. Das sind natürlich im Moment wieder ideale Konditionen dafür, dass irgendwo wieder ein Feuer losgehen kann. Und es gibt auch einige Feuer, die im Moment hier brennen, aber noch nicht das ganz große zum Glück. Das konnte man bisher verhindern.
2: In Schleswig-Holstein sind im vergangenen Jahr weniger Menschen verurteilt worden. Rund 13.200 waren es laut Statistikamt Nord. Das ist ein Rückgang von 4,7% im Vergleich zum Vorjahr. Jennifer Brun berichtet.
5: Straftaten im Straßenverkehr machen den größten Teil der Verurteilungen aus. Auf Platz 2 liegen sogenannte Vermögens-, Eigentums- und Urkundendelikte, also zum Beispiel Betrug oder Sachbeschädigung. Dafür wurden rund 2.300 Menschen verurteilt. Ähnlich viele Urteile gab es wegen Diebstahls oder Unterschlagung. Fast 1.840 Menschen wurden wegen Straftaten gegen andere Personen verurteilt. Dazu zählen zum Beispiel Körperverletzungen, aber auch Mord und Totschlag. Die meisten Verurteilten waren erwachsene Männer. Jugendliche oder junge Männer, genau wie Frauen insgesamt, waren deutlich in der Minderheit.
2: Nach dem Anschlag auf den Christopher Street Day in Berlin läuft auf dem Markt in Lübeck seit wenigen Minuten eine Mahnwache, um der Opfer zu gedenken. Aufgerufen dazu hatten der Lübecker CSD und die AIDS-Hilfe Lübeck. Bei dem Anschlag am vergangenen Wochenende war eine Frau getötet worden, 30 weitere Menschen wurden verletzt. Bei der Kundgebung auf dem Marktplatz soll es heute Redebeiträge und Musik geben. Die Organisatoren erwarten etwa 1.000 Teilnehmer. Der Deutsche Fußballbund geht auf Konfrontationskurs mit der FIFA. DFB-Präsident Neundorf kritisiert die Pläne von FIFA-Chef Infantino, Investoren an den kommerziellen Rechten der Fußball-WM zu beteiligen. Christian Michel dazu.
6: Bernd Neuendorf kritisierte vor allem das Vorgehen der FIFA. Als Mitglied des FIFA-Councils sei er über die Pläne im Vorfeld nicht informiert worden. Stattdessen hätten die Mitglieder erst aus den Medien davon erfahren. Auch inhaltlich lehnt der DFB-Präsident den Einstieg von Investoren bei der Fußball-WM ab. Der Fußball dürfe nicht zum Spielball von Investoren werden, sagte Neuendorf. Sonst drohe der Sport seine Akzeptanz bei Fans und Gesellschaft zu verlieren. Auch die UEFA hatte die Pläne bereits scharf kritisiert. Gemeinsam mit den 55 UEFA-Verbänden will der Europäische Fußballverband nun zeitnah über eine gemeinsame Reaktion beraten.
0: 18:04 Uhr, hier ist NDR 1 Welle Nord mit den 30 Grad Wetter hier bei uns in Schleswig-Holstein. Haben wir überall mit viel Sonnenschein 31 Grad sogar in Husum bzw. in Itzehoe und 32 Grad rund um Hamburg. Viel Sonne heute, morgen auch erstmal viel Sonne. Im Laufe des Nachmittages gibt es ein paar mehr Wolken und am Abend, vielleicht auch erst am späten Abend bei Ihnen, kommen noch so ein paar Schauer und Gewitter reingezogen. Es bleibt auch morgen heiß, der Freitag deutlich abgekühlt, aber wieder doch viel Sonnenschein bei bis zu 23, 24 Grad.
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0: 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Auf der A7 Richtung Norden zwischen Schnelsen Nord und Quickborn ein defektes Auto. A1 Fehmarn Richtung Lübeck zwischen Scharbeutz und Rathekau. 7 Kilometer Stock und Sie brauchen hier eine halbe Stunde länger. Und schließen Sie bitte auf, nicht die Lücken da so lang lassen, hat mir gerade, wer war es eigentlich? Muss ich da nochmal nachgucken. Ich habe gerade eine Sprachnachricht bekommen, dass es da zum Teil wirklich, dass man da in der Baustelle kilometerlang niemanden sieht Richtung Süden. Also zügig da hinterherfahren, natürlich angemessen. A1 Lübeck Richtung Hamburg zwischen dem Kreuz Ost und Murfleet 3 Kilometer stockend. A7 Richtung Norden zwischen Hausbruch und dem Elbtunnel 5 Kilometer stockend. Und die Landesstraße Glückstadt-Itzehoe ist zwischen Münsterdorf und Itzehoe in beiden Richtungen im Moment wegen Reinigungsarbeiten gesperrt. Aktuelle Blitzer sind auf der B76 Eckernförde Richtung Schleswig hinter der Hasselholmer Talbrücke und B77 Itzehoe Richtung Hohenwestedt kurz vor Peißen, genauso wie in Lensahn auf der Lübecker Straße Richtung Oldenburg. Kommen Sie gut an.
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0: Und wir haben so eine schöne Aktion bei uns auf NDR 1 Welle Nord. Sie wünschen sich Ihren Lieblingshit aus den 80ern, erzählen uns, was Sie mit dem Song verbinden und dann schwelgen wir gemeinsam in Erinnerung. Gleich mit Joachim von Föhr, der bei diesem Wetter ja an der Quelle sitzt, also wahrscheinlich schon morgens ins Meer springt.
7: Nee, baden morgens, das verkneife ich mich, obwohl ich hier eigentlich direkt am Strand sitze. Ich sitze hier direkt am Hafen, gucke direkt auf den Hafen raus hier aus meinem Büro.
0: Dann springst du nicht mal in der Mittagspause oder so, ich verstehe dich nicht.
7: Ja, sollte man eigentlich tun, aber dann sitze ich hier salzverkrustet und denn den Rest des Tages, der ist dann nicht so angenehm.
0: Joachim macht die EDV bei der Wicker Dampfschiffsreederei und seinen Lieblings-80er hören wir gleich hier bei uns.
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0: Viertel nach sechs ist es. Hier ist NDR 1 Welle Nord und ich freue mich sehr über das.
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0: Haben wir alles. Sommer, Sonne und 80er. Und jetzt auch noch den jüngsten Joachim Nordeuropas bei mir. So glaube ich auf jeden Fall. Joachim Höck aus Borgsum auf Föhr. Baujahr 72 ist Joachim. Es nennt ihn aber auch eh keiner so. Sein Vater auch nicht. Der heißt eigentlich auch Joachim. Beide werden aber von allen nur Jochen genannt. Und da schließe ich mich an. Moin Jochen.
2: Moin Miri.
0: Jochen, was kann man denn auf Föhr machen? Oder was konnte man in den 80ern auf Föhr machen?
2: Da konnte man noch viel machen. Da gab es noch viel mehr Diskotheken als wie jetzt. Ich glaube, jetzt haben wir, glaube ich, gar keine Diskothek mehr. Die letzte gerade vor ein paar Monaten zugemacht, das Olympic.
0: Ja.
2: Und sonst hatten wir hier wirklich vier Anlaufpunkte, wo man eigentlich, fünf, glaube ich sogar, wo man eigentlich immer gut hin konnte. Mhm. Das war mehr so improvisierte Disco-Abende, aber sehr nett. Also waren sehr schöne Zeiten, die wir da erlebt haben.
0: Wer war denn die erste Liebe?
2: Die erste Liebe, ja Gott, wo fängt man da an? Nicht in die Nesseln setzen.
0: Haken wir dieses Thema ab und kommen zur Musik. Welchen Song möchtest du gerne hören und warum?
2: Ja, ich würde gerne von Journey Girl Can't Help It hören. Mhm. Damals bin ich mit einem Kollegen im Auto gefahren. Der hatte damals ziemlich neu die Scheibe Journey Greatest Hits. Mhm. Und da haben wir dann ein paar Lieder von gehört. Und da war ich dann so begeistert von diesen Liedern, dass ich gleich gesagt habe, hier, komm, die musst du mir bitte auf Kassette machen, ja, damit ich die in meinem Auto auch hören kann. Bei mir hatte ich nur einen Kassettenspieler und da habe ich die dann von ihm bekommen auf Kassette und die lief über mir rauf und runter.
0: Jetzt möchte ich noch so ein Bild vor dem inneren Auge haben. Mit welchem Auto fuhrst du denn da über Föhr und hast laut aufgedreht?
2: Mein erster Wagen, das war ein Opel Kadett C Coupé.
0: Ui, welche Farbe?
2: Metallic Blau.
0: Ich sehe dich, Joachim.
2: Das war so ein richtig schönes Ende 79er Baujahr war das Ding. Und ja, das war mein erstes Auto. Hat leider nicht so lange gehalten, aber in den nachfolgenden Autos habe ich die Kassette dann weitergehört.
0: Ich sehe dich trotzdem, Jochen, ich sehe dich. Und jetzt hören wir deinen Song hier bei uns bei NDR 1, wenn du neu.
2: Ja, das freut mich. Vielen Dank, sage ich.
0: Und wenn Sie Ihren hören wollen, gehen Sie in Ihre NDR Schleswig-Holstein-App unten auf Mitmachen. Da klicken Sie rauf, füllen das Formular aus und dann hören Sie auch Ihren Lieblings-80er hier bei uns.
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Das hier ist neue Musik von Harry Styles auf NDR 1 Welle Nord. Hat schon 216 Millionen Streams auf Spotify. Ich finde, man muss sich so ein bisschen reinhören. Erst dümpelt er so vor sich hin, aber je öfter man ihn hört, umso großartiger ist er. Und er gehört zu den größten Hits für Schleswig-Holstein. Hier ist NDR 1 Welle Nord.

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0: Rod Stewart auf NDR 1 Welle Nord. Und hier ist das Wetter für Ihre Region. Kent Heinemann hat sich das genau angeschaut.
1: In Südholstein und Hamburg strahlt am Abend der Himmel azurblau, fast ungestört von Wolken. Dabei ist es noch recht heiß mit 30 bis 31 Grad. Und erst nach Sonnenuntergang wird es langsam kühler. In der Nacht ist es wolkenlos und stellenweise sogar eine Tropennacht mit Werten um oder über 20 Grad. Am Donnerstag geht es sonnig in den Tag und die Temperaturen erreichen mit 34 bis 36 Grad ihren Höhepunkt in dieser Woche. Zum Abend besteht die Gefahr von teils kräftigen Schauern und Gewittern.
0: Dankeschön, Kent. Wir haben ja jetzt überall noch 30 Grad. Ich überlege, ob ich wirklich nach Hause fahre, gleich die Kinder schnappe und nochmal an den Strand fahre.
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0: 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A1 Fehmarn Richtung Glübeck zwischen Scharbeutz und Rathekau. 7 Kilometer stockender Verkehr. Sie brauchen eine gute halbe Stunde länger. A1 Lübeck Richtung Bremen, dann im weiteren Verlauf. Zwischen Norderelbbrücke und Stillhorn stehen Sie auf 3 Kilometern. A7 Richtung Norden vor dem Elbtunnel ab Hausbruch. 4 Kilometer anstehen. Und nach wie vor ist die Landesstraße Glückstadt-Itzehoe zwischen Münsterdorf und Itzehoe gesperrt. Und zwar in beiden Richtungen wegen Reinigungsarbeiten. Aktuelle Blitzer bei uns auf der A1 Lübeck Richtung Hamburg. Kurz vor der Abfahrt Stapelfeld. Dann auf der B199, das ist Unaften am Ortsausgang Richtung Schafflund. Und dann habe ich noch einen auf der B501 zwischen Zisma und Lenste. Wenn Sie noch was gesehen haben, gerne her damit. Geht am einfachsten in der NDR Schleswig-Holstein-App. Mein Name ist Miriam Pede. Hier sind die größten Hits für Schleswig-Holstein. Das habe ich alles auf diese Musik gemacht, damit Sie das hier einfach so hören können.

0: So, jetzt kommen sie langsam vom Boden mal wieder hoch. Hier ist NDR1, Welle Nord. Und wir haben bestes Wetter, wenn Sie noch was vorhaben für heute Abend. Barfuß im Sand, Kopfhörer auf und einfach lostanzen. In Schabolz ab 21 Uhr die Silent Disco. Das heißt, alle haben da Kopfhörer auf und es ist total leise. Man hört nichts, keine Musik, aber jeder tanzt so für sich. Ich finde das ganz großartig. Das ist direkt an der Seebrücke. Auch ein bisschen lustig zum Anschauen, wenn Sie nicht mittanzen wollen. Aber einfach herrlich, weil es eine schöne Stimmung ist. Ja, es ist Hochsommer bei uns in Schleswig-Holstein. Immer noch um die 30 Grad. Morgen legt die Sonne noch eine Schippe drauf und auch die Temperaturen wollen noch ein bisschen höher steigen. Was für ein Schattenplatz. Haben Sie schon so einen Lieblingsschattenplatz, so wie Melanie und Ihr Sohn Mika aus Kiel?
1: Mein Lieblingsplatz ist der Botanische Garten. Da sind wir eben gewesen und da war viel Schatten.
2: Unter dem Baum.
1: Und das war, hat man immer ein schattiges Plätzchen gefunden.
3: Also ich würde eher unter einen großen Baum stehen, mit vielen Blättern und so.
0: Klingt mega. Mika, danke für den Tipp. Ich wünsche Ihnen auf jeden Fall einen schönen, entspannten Feierabend. Baumterrasse, wo auch immer Sie sich rumtreiben, nochmal zum Strand. Lassen Sie es sich gut gehen. Mein Name ist Miriam Pede. Wir hören uns morgen wieder. Ab 15 Uhr freue ich mich drauf und ich gucke nochmal kurz für Sie auf die Straßen, auf die A25, Geesthacht Richtung Hamburg. Zwischen Neu-Alamühe West und Alamühe ist ein Auto liegen geblieben. So, letztes Wort für heute. Schönen Abend.

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1: Um 19 Uhr mit Ronald Lessig. Die Unionsfraktion hat Thorsten Frey in einer Sondersitzung zu ihrem neuen Vorsitzenden gewählt. Er erhielt knapp 92% der Stimmen. Aus Berlin Katrin Aue.
2: Es ist ein deutliches Votum für Thorsten Frey. Zuvor war gemutmaßt worden, dass viele Abgeordnete von CDU und CSU ihre Kritik an den jüngsten Personalentscheidungen des Kanzlers über ein Nein zu Thorsten Frey zum Ausdruck bringen könnten. Nun gab es doch breite Zustimmung. Allerdings, die Sondersitzung der Unionsfraktion hat deutlich länger gedauert als vorher erwartet. Viele Abgeordnete hatten Redebedarf, vor allem über den holprigen Personalumbau von Friedrich Merz. Der nennt die Aussprache im Anschluss fair und respektvoll.
1: Am Mittag hatte Bundespräsident Steinmeier drei neue Mitglieder des Kabinetts von Kanzler Merz ernannt. Neue Kanzleramtsministerin ist Nina Warken. An der Spitze des Gesundheitsministeriums steht Carsten Linnemann und das Amt des Verkehrsministers übernimmt Steffen Bilger. Außerdem erhielten die bisherigen Minister Schnieder und Frey ihre Entlassungsurkunden. Bei BMW sollen Stellen abgebaut werden. Es ist somit der letzte deutsche Autobauer, der den Abbau von Arbeitsplätzen angekündigt hat. Bis Ende des kommenden Jahres sollen 8000 Stellen gestrichen werden. Gabriel Wirth aus München zu der Frage, was genau geplant ist.
3: In den nächsten Monaten soll es ein freiwilliges Abfindungsprogramm bei BMW geben, das bis Ende nächsten Jahres dann laufen soll. Es wendet sich nicht an die Mitarbeiter in der Produktion, sondern nur an die Beschäftigten in der Verwaltung, im Vertrieb und in der Entwicklung. Es soll hier auch keine Listen geben, sondern allen Mitarbeitern in diesem Bereich angeboten werden. Die Rede ist von rund 50.000 Beschäftigten in Deutschland, denen eben dieses Angebot gemacht wird. Diese sollen sich freiwillig entscheiden können, ob sie es jetzt annehmen oder nicht. Und mit diesem Programm und mit normaler Fluktuation sollen weltweit rund 8.000 Stellen gestrichen werden.
1: Airbus hat dank Fortschritten in der Rüstungs- und Raumfahrtsparte Umsatz und Gewinn stärker gesteigert als erwartet. Im ersten Halbjahr stieg der Umsatz um 12% auf mehr als 33 Milliarden Euro. Das bereinigte Ergebnis vor Steuern und Zinsen kletterte um 24% auf über 2,7 Milliarden Euro, wie der deutsch-französische Konzern in Toulouse mitteilte. Neben der anziehenden Produktion von Verkehrsflugzeugen machte sich auch die Sanierung der Rüstungs- und Raumfahrtsparte bemerkbar. Diese konnte ihren operativen Gewinn beinahe verdoppeln. Das waren die Nachrichten.
4: Und jetzt ist es gleich 19.03 Uhr. Hier ist NDR 1 Welle Nord mit dem Wetter für uns in Schleswig-Holstein. Ja, es ist so ein Tag heute, an dem man abends auch gut nochmal duschen kann. Sind immer noch zwischen 24 und 30 Grad. Ganz langsam geht das mit den Temperaturen später dann runter. Aber es wird auch nicht wirklich kalt in der Nacht. 17 bis 20 Grad, dann ist Schluss. Also zum Teil eine tropische Nacht. Morgen dann sogar noch ein bisschen heißer als heute. Auf Amrum werden es 25 Grad. Aber so Richtung Schwarzenberg, da geht es rauf bis auf 35 Grad. Vor allem zum Abend hin. Da kommen dann allerdings auch so ein paar Hitzegewitter dazu. Der Wettertrend, am Freitag wird es wieder ein bisschen kühler. Dann so maximal 26 Grad. Am Sonnabend 24 Grad und dazu geht es dann Sonne, aber auch immer mal ein paar Schauer.
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4: 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Vorsicht bitte auf der A1 Hamburg Richtung Lübeck zwischen Hamburg-Billstedt und Öhiendorf. Da steht ein defektes Fahrzeug. A1 Fehmarn Richtung Lübeck zwischen Scharbeutz und Rathekau. 9 Kilometer stockender Verkehr. Brauchen Sie eine gute Dreiviertelstunde länger. Und die Landesstraße Glückstadt-Itzehoe ist zwischen Münsterdorf und Itzehoe in beiden Richtungen wegen Reinigungsarbeiten gesperrt. Ich wünsche Ihnen überall eine gute Fahrt.
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5: Jesus hat ein Problem. In einem kleinen Bilderbuch jedenfalls. Es heißt, Jesus nimmt frei und ist von Niklas Ellen. Jesus ist erschöpft vom vielen Gutes tun, vom Reisen, vom Zuhören und Erklären, vom Konflikte lösen, pflegen und helfen. Und irgendwann merkt er, irgendwas stimmt nicht mit mir. Ganz menschlich sucht er sich Hilfe bei seinem Hausarzt und der schickt ihn nach ein paar Untersuchungen mit folgendem Rat nach Hause. Nimm dir ein paar Tage frei, Jesus. Tu das, was dir Spaß macht. Jesus sagt daraufhin seinen Freunden Bescheid und packt seine Sachen. Jesus macht frei. Es wird ein wundervoller Tag. Er schlägt Rad in der Wüste, nimmt ein erfrischendes Bad im See Genezareth und reitet auf seinem Lieblingsesel. Am Abend überkommt ihn aber doch das schlechte Gewissen, weil er nichts Gutes für andere getan hat und der Tag verloren scheint. Er holt sich Rat bei seinem himmlischen Vater. Gott zeigt ihm, wie viel Freude er den Menschen gebracht hat und sagt, wenn es dir gut geht und du froh bist, dann kannst du auch andere froh machen. Ich liebe diese Geschichte sehr, weil sie einen menschlichen Jesus zeigt, mit ganz normalen Bedürfnissen. Jesus macht frei, in doppelter Hinsicht. Er befreit Menschen aus Ängsten und Zwängen. Er erlöst sie von einer Last und schenkt ihnen Hoffnung. Aber er macht auch frei, weil er selber Zeiten der Erholung braucht, um wieder froh und frei geben zu können. Jesus macht frei. Ich wünsche Ihnen ebenso frohe und freimachende Tage der Erholung. Einen gesegneten Abend wünscht Ihnen Katharina Hochhaus, Beauftragte für Tourismusseelsorge.
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4: Und gleich mit dem 80er von Fury in the Slaughterhouse mit lieben Grüßen nach Geltorf bei Schleswig. Da wohnt ja der Sänger Kai Wingenfelder. Time to Wonder geht's gleich nach 90er, kommt jetzt von Vanessa Paradis.
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0: Jetzt ist es 19.17 Uhr. 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An diesem Mittwochabend am 23. August. Das ist noch ein Moment hin, aber da wird Schleswig-Holstein 80 Jahre alt. Und das wollen wir natürlich auch hier bei NDR Schleswig-Holstein feiern und diejenigen ins Programm holen, die dieses Land ausmachen, die Schleswig-Holsteinerinnen und Schleswig-Holsteiner. Wir wollen sie treffen. Und dafür war unsere Reporterin Nais Bayer mit einem Kamerateam von Mitte Juni bis Mitte Juli mit dem NDR Erzählmobil unterwegs in den Sendegebieten unserer 5 NDR Regionalstudios. Und da gab es je einen Stopp und ihre Geschichten im ganzen Land hat sie eingesammelt. Zusammengekommen ist eine bunte Mischung, Nais Bayer berichtet.
1: Wir haben angekündigt, wo wir wann mit dem NDR-Erzählmobil vorbeikommen werden. Und die Menschen warten schon auf uns. Es ist jedes Mal eine Überraschung für uns, welche Geschichten ausgepackt werden.
2: Ich habe meine Familiengeschichte mitgebracht.
1: In Meldorf kommt Brigitte Mehlert-Garms zu uns. Sie selbst ist in Ostfriesland aufgewachsen. Erst als Erwachsene zieht sie nach Schleswig-Holstein. Ganz im Gegensatz zu ihrem Mann Dirk, der seit seiner Geburt in Dithmarschen lebt.
2: Aber meine Vorfahren, ich sage immer zu meinem Mann, die waren schon da, als deine Vorfahren noch auf dem Baum saßen. Also meine Vorfahren haben bereits 1203 auf Eiderstedt gedeicht und einen Koog geschaffen.
1: Ein verschmitzter Seitenblick zu ihrem Mann, der den Spruch grinsend hinnimmt. Dass Brigitte Mehlert-Garms ihre Familiengeschichte heute mehr als 800 Jahre zurückverfolgen kann, liegt an der Ahnenforschung, die ihr Verwandter in der Nazizeit betreibt und schriftlich festhält. Gut erhalten und lange aufbewahrt hat auch Siegfried Schwarz ein ganz besonderes Papier. Beim Erzählmobilstopp in Ratzeburg zeigt uns der grauhaarige Mann mit Bart einen Brief. Als junger Mann, 1976, geht Siegfried Schwarz zur Bundesmarine, ist anschließend im Kalten Krieg auf der Ostsee im Einsatz.
3: So, und dann sind wir während einer Nachtwache, das ist eine Wache von 12 bis 4 morgens, auf die Idee gekommen, haben ein Kaffeeglas genommen und haben eine Flaschenpost reingeworfen. Wir waren damals in der Danziger Bucht und diese Flaschenpost ist auf Bornholm gelandet. Die Flaschenpost hatte eine Lehrerin aus Bredstedt gefunden.
1: Leider treffen sich Siegfried Schwarz und die Finderin nie, obwohl sie wahrscheinlich im gleichen Land leben, bis heute. Für Irmela Wiemann und Otto Salmen ist Schleswig-Holstein Wahlheimat. Sie ziehen in ihrer Rente nach Husum, schaffen ihr Auto ab, erledigen alles zu Fuß oder mit dem Fahrrad. Doch dann wird Irmela Wiemann herzkrank.
4: Ich konnte auch nicht mehr gut Fahrrad fahren. Vor allem beim Wind wie heute, undenkbar.
1: Um ans Meer, zum rund 3 Kilometer entfernten Dockhook zu kommen, muss sie umsteigen.
4: Dann habe ich diese Mitfahrbank genutzt und bin auf meine alten Tage per Anhalter gefahren. Und es ging ganz gut. Die Menschen haben dann oft betont, wir nehmen nicht jeden mit. Also es ist überhaupt keine Lösung für alle. Da haben wir eine Initiative gestartet, Initiative Bus zum Dockhook. Das heißt, wir haben hier in Husum Unterschriften gesammelt, hatten innerhalb von 5 Wochen 5.500 Unterschriften.
1: Bis heute setzt sich das Ehepaar für eine Busverbindung zum Dockhook ein. Mittlerweile sind sie gut vernetzt in ihrer Wahlheimat Husum. Engagement verbindet. So geht es auch Heidrun Holert in Kiel. Sie ist im Sportverein, im Chor und bei den Omas gegen rechts.
5: Einmal im Monat treffen wir uns in der Pumpe. Dann wird eben alles besprochen. Wir haben viele Gruppen gebildet, nicht? Je nach Interessen. Also ich bin in der Gruppe für Demokratie und Jugend.
1: Sie selbst hat jüdische Vorfahren, bekommt Antisemitismus schon als Kind am eigenen Leib zu spüren. Dagegen will sie sich einsetzen.
5: Diese Erfahrung, dass es immer noch ist, hat mich natürlich bewegt zu sagen, da machen wir was. Ne? Also irgendwo nicht tatenlos zu sehen.
1: Ob im Treckerclub, bei den Landfrauen oder im Sportverein. Viele Menschen in Schleswig-Holstein erzählen uns beim NDR-Erzählmobil davon, wie sie Gemeinschaft hier im Land gestalten und was sie dabei alles erleben.
0: Und da ist es eine ganze Menge. Das NDR-Erzählmobil war 4 Wochen lang unterwegs, von Norderstedt bis Husum, von Ratzeburg im Kreis Herzogtum-Lauenburg bis Meldorf im Kreis Dithmarschen. Und die da gesammelten Geschichten, die werden noch bis zum 4. August immer dienstagsabends im Schleswig-Holstein-Magazin ausgestrahlt. Alle Filme gibt es im Anschluss in der Mediathek und natürlich auch auf unserer Seite im Internet auf ndr.de/sh, da einfach mal reinklicken.

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0: 19.30 Uhr ist es, hier ist NDR 1, Welle Nord mit dem Wetter für uns in Schleswig-Holstein. Ah, ist immer noch ganz schön warm draußen, Temperaturen jetzt so, ja, größtenteils zwischen 25 und 29 Grad. Also noch richtig kurze Hose und T-Shirt-Wetter jetzt um diese Uhrzeit. Das ändert sich dann im Laufe der Nacht, allerdings gehen die Temperaturen nicht so richtig runter. 17 bis 20 Grad bleiben es. Morgen, da wird es dann sogar noch ein bisschen heißer als heute. Auf Amrum 25 Grad, Richtung Schwarzenberg 35 Grad. Vor allem zum Abend hin kommen dann aber auch so ein paar Hitzegewitter runter. Der Wettertrend am Freitag, da wird es wieder ein bisschen kühler, kriegen wir maximal 26 Grad. Am Sonnabend 24 Grad dazu, Sonne, aber auch ein paar Schauer.
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0: 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A1 Fehmarn Richtung Lübeck zwischen Scharbeutz und Rathekau. 7 Kilometer stockender Verkehr. Gute Dreiviertelstunde müssen Sie da mehr einplanen. A1 Fehmarn Richtung Hamburg, also in der Gegenrichtung zwischen Lübeck Zentrum und Kreuz Lübeck. 3 Kilometer Stau. Und die Landesstraße Glückstadt-Itzehoe ist zwischen Münsterdorf und Itzehoe in beiden Richtungen wegen Reinigungsarbeiten gesperrt. Ich wünsche Ihnen überall eine gute Fahrt.
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0: Und jetzt zum Feierabend ein 80er von einer der ganz prägenden Bands dieser Zeit. Wobei in den 70ern waren die auch schon genauso prägend. Hier sind Queen mit A Kind of Magic.
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19.36 Uhr in der 1 Welle Nord. Nochmal mit dem Verkehrsservice. Vorsicht bitte auf der A7. Hamburg Richtung Flensburg zwischen Hamburg-Schnelsen Nord und Quickborn. Da liegt ein Unterlegkeil. 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

0: Song von Snow Patrol.
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0: Na, vielleicht haben Sie so einen 80er, von dem Sie sagen, oh, der war und ist vielleicht auch immer noch mein absoluter Lieblings-80er. Dann können Sie sich den ja jetzt ganz einfach wünschen über die NDR Schleswig-Holstein-App oder auch auf ndr.de/sh. Bettina Löser aus Scharbeutz hat genau das gemacht und die wünscht sich so ein bisschen Punk für diesen Mittwochabend. Nämlich Ideal mit dem Song Berlin. Ja, wird der neuen deutschen Welle zugeordnet, aber eine ganz, ganz große Portion Punk ist da drin. Und Bettina, die möchte den hören, weil es geht ihr nicht nur um diesen Song, sondern auch um die Stadt Berlin. Sie schreibt, Berlin übte in den 80ern eine unglaubliche Faszination auf uns aus und der Song und die Band treffen dieses Gefühl zu 100%. Davon können wir uns jetzt alle überzeugen. Ideal gibt's jetzt mit Berlin und den nächsten Wunsch 80er, den gibt's morgen früh um 20 vor 7. Wie gesagt, Sie können den gerne rüberschicken über die NDR Schleswig-Holstein App und über ndr.de/sh.
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1: Um 20 Uhr mit Ronald Lessig. Die Unionsfraktion hat Thorsten Frey in einer Sondersitzung zu ihrem neuen Vorsitzenden gewählt. Er erhielt knapp 92% der Stimmen. Aus Berlin, Katrin Aue.
2: Es ist ein deutliches Votum für Thorsten Frey. Zuvor war gemutmaßt worden, dass viele Abgeordnete von CDU und CSU ihre Kritik an den jüngsten Personalentscheidungen des Kanzlers über ein Nein zu Thorsten Frey zum Ausdruck bringen könnten. Nun gab es doch breite Zustimmung. Allerdings, die Sondersitzung der Unionsfraktion hat deutlich länger gedauert als vorher erwartet. Viele Abgeordnete hatten Redebedarf, vor allem über den holprigen Personalumbau von Friedrich Merz. Der nennt die Aussprache im Anschluss fair und respektvoll.
1: Am Mittag hatte Bundespräsident Steinmeier drei neue Mitglieder des Kabinetts von Kanzler Merz ernannt. Neue Kanzleramtsministerin ist Nina Warken, an der Spitze des Gesundheitsministeriums steht Carsten Linnemann und das Amt des Verkehrsministers übernimmt Steffen Bilger. Außerdem erhielten die bisherigen Minister Schnieder und Frey ihre Entlassungsurkunden. Bei BMW sollen Stellen abgebaut werden. Es ist somit der letzte deutsche Autobauer, der den Abbau von Arbeitsplätzen angekündigt hat. Bis Ende kommenden Jahres sollen 8000 Stellen gestrichen werden. Gabriel Wirth aus München zu der Frage, was genau vorgesehen ist.
3: In den nächsten Monaten soll es ein freiwilliges Abfindungsprogramm bei BMW geben, das bis Ende nächsten Jahres dann laufen soll. Es wendet sich nicht an die Mitarbeiter in der Produktion, sondern nur an die Beschäftigten in der Verwaltung, im Vertrieb und in der Entwicklung. Es soll hier auch keine Listen geben, sondern allen Mitarbeitern in diesem Bereich angeboten werden. Die Rede ist von rund 50.000 Beschäftigten in Deutschland, denen eben dieses Angebot gemacht wird. Diese sollen sich freiwillig entscheiden können, ob sie es jetzt annehmen oder nicht. Und mit diesem Programm und mit normaler Fluktuation sollen weltweit rund 8000 Stellen gestrichen werden.
1: Airbus hat dank Fortschritten in der Rüstungs- und Raumfahrt Sparte Umsatz und Gewinn stärker gesteigert als erwartet. Im ersten Halbjahr stieg der Umsatz um 12% auf mehr als 33 Milliarden Euro. Das bereinigte Ergebnis vor Steuern und Zinsen kletterte sogar um 24% auf über 2,7 Milliarden Euro, teilte der französisch-deutsche Konzern in Toulouse mit. Neben der anziehenden Produktion von Verkehrsflugzeugen machte sich auch die Sanierung der Rüstungs- und Raumfahrtsparte bemerkbar. Diese konnte ihren operativen Gewinn beinahe verdoppeln. Das waren die Nachrichten.
4: Und jetzt ist es gleich 20.03 Uhr. Hier ist NDR 1 Welle Nord mit dem Wetter für uns in Schleswig-Holstein. Es ist der perfekte Abend, um ihn draußen zu verbringen. Am besten mit einem kühlen Getränk, denn die Temperaturen, die sind immer noch so, ja, größtenteils immer noch über 25 Grad. Geht ein bisschen runter jetzt so ganz langsam, aber nicht wirklich weit in der Nacht. 17 bis 20 Grad, dann ist schon Schluss. Weiter geht's gar nicht runter. Morgen dann nochmal eine Schippe drauf. Heute war es ja schon heiß. Morgen wird es noch heißer, bis zu 35 Grad dann. Am wärmsten wird es im Süden und zum Abend hin, da kommen dann auch so ein paar Hitzegewitter runter. Der Wettertrend am Freitag, da wird es ein bisschen kühler. Das liegt natürlich auch an den Hitzegewittern, die da kommen. Dann noch so maximal 26 Grad, am Sonnabend 24 Grad. Und ja, am Freitag und Sonnabend, da gibt es Sonne, aber auch den ein oder anderen Schauer.
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4: 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A1 Fehmarn Richtung Lübeck zwischen Scharbeutz und Rathekau. 5 Kilometer stockender Verkehr. Gute Dreiviertelstunde brauchen Sie da länger. A1 Fehmarn Richtung Hamburg zwischen Lübeck Zentrum und Kreuz Lübeck. Jetzt 4 Kilometer Stau. Da brauchen Sie ebenfalls eine gute Dreiviertelstunde länger. Und die Landesstraße Glückstadt-Itzehoe ist zwischen Münsterdorf und Itzehoe in beiden Richtungen wegen Reinigungsarbeiten gesperrt. Wenn Sie noch was sehen auf den Straßen, gern Bescheid sagen über die NDR Schleswig-Holstein-App. Ich wünsche eine gute Fahrt.
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4: Jetzt ein 80er, auf den ich mich schon so richtig gefreut habe. Einer der ganz, ganz großen Songs, finde ich. Seit ich mit ungefähr 15, 16 Jahren zum ersten Mal den Film The Breakfast Club gesehen habe. Da war es die Filmmusik. Hier sind die Simple Minds mit Don't You Forget About Me.
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0: Die Beatles, The Fool on the Hill, war das am Mittwochabend. Hier ist NDR 1, Welle Nord, und es geht ja wieder los, das Heavy Metal Festival Wacken Open Air im gleichnamigen Dorf im Südwesten von Schleswig-Holstein. Heute wurde der Holy Ground erstürmt. Das passiert ja traditionell zum Anfang dieses Festivals. Eine Erfolgsgeschichte ist dieses Festival, die ja unter anderem schon in mehreren Dokumentationen erzählt wurde, die eigentlich auch bekannt scheint. Und trotzdem hatte ein Team von NDR-Reporterinnen und Reportern das Gefühl, dass es da rund um das Festival doch noch mehr Geschichten geben muss, die erzählenswert sind. Und ihre Recherche, die ist jetzt in einem neuen Podcast zu hören. Lila Marcin, die stellt uns, wem gehört Wacken, Metal, Mythos, Millionen vor?
1: Einmal im Jahr, immer Ende Juli, Anfang August, da verwandelt sich ein 2000-Seelendorf in Schleswig-Holstein ins Mekka des Heavy Metal. Dann pilgern Musikfans aus aller Welt zum Wacken Open Air, eines der größten Metal-Festivals der Welt.
2: Wacken!
3: Wacken! Wacken!
1: Wacken, das ist ein Mythos. Das sind Schlammschlachten vor den Bühnen, riesige Camps auf dem Zeltplatz. Das ist eine eingeschworene Gemeinschaft, eine Erfolgsgeschichte. Hier setzt der Podcast Wem gehört Wacken mit Host Maja Bachtiarewitsch an.
4: Das ist dieser Teil der Geschichte, der alles überstrahlt. Und auch für mich war das, was ich kannte und was für mich selbstverständlich war, als ich für den NDR übers Wacken Open Air berichtet habe. Aber seit dem ersten Gespräch mit Norbert, da war etwas anders als sonst. Da haben wir das Gefühl bekommen, dass da mehr ist, was so noch nicht über Wacken erzählt wurde.
1: Norbert, das ist er hier.
5: Der Anreiseverkehr geht da über 3 oder 4 verschiedene. Das ist ja wie eine Sternfahrt.
1: Ein Urwackener, sagt er über sich selbst. Er nimmt das Team um Maja Bachtiarewitsch mit in sein Dorf.
5: Die ersten Jahre hatten wir ja die Autobahn dicht und alles. Das hast du jetzt ja nicht mehr.
1: Dann, wenn es dort ganz leise ist, keine Metalheads auf den Äckern feiern. Ein Blick hinter die Kulissen und ins Geschichtsbuch. Denn Norbert und seine Frau Birte hatten als Teil der Dorfjugend damals einen großen Anteil am frühen Erfolg des Festivals.
5: Das fing an, die Flächen gerade zu schleppen mit dem Trecker. Zäune abbauen und so eine Geschichte alles. Und während den Veranstaltungen habe ich Fäkalien gefahren. Das musste alles abgefahren werden. Tag und Nacht. Schlafen, was war das denn? Das ist Quatsch.
6: Wir waren eigentlich irgendwie immer Mädchen für alles. Notfalls mit Kaffee kochen und Klo sauber machen, bis sich da dann andere für gefunden haben.
1: Ein Kollektiv aus dem Dorf legt damals den Grundstein fürs Wacken Open Air und für die Vision von zwei jungen Männern. 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

0: 20.30 Uhr ist es, RDR 1 Welle Nord hier mit dem Wetter für uns in Schleswig-Holstein. Wie heißt es so schön? Schweißperlen sind auch Schmuck. Und davon kann man auch heute Abend durchaus noch mal ein paar auf der Stirn haben, denn es sind immer noch zum Teil über 25 Grad. Geht jetzt so ganz langsam runter, aber auch nicht so richtig weit. 17 bis 20 Grad kälter wird es heute Nacht gar nicht. Also zum Teil heute, gerade so im Süden des Landes, wird es eine tropische Nacht. Morgen, da gehen die Temperaturen sogar noch mal weiter rauf als heute. Heute war es ja schon heiß. Morgen geht es bis zu 35 Grad, das so Richtung Schwarzenbek. Und dann kommen aber vor allem so zum Abend hin auch ein paar Hitzegewitter runter. Die kühlen es dann ein bisschen ab. Sehen wir hier auf dem Wettertrend am Freitag 26 Grad maximal, also ein bisschen kühler. Und am Sonnabend 24 Grad. Dazu gibt es am Freitag und Sonnabend Sonne, aber auch den ein oder anderen kleinen Schauer.
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0: 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A1 Fehmarn Richtung Hamburg, zwischen Lübeck Zentrum und Lübeck Kreuz Lübeck, 4 Kilometer Stau. Gute halbe Stunde brauchen Sie da länger. Die Landesstraße Glückstadt-Itzehoe ist zwischen Münsterdorf und Itzehoe wegen Reinigungsarbeiten immer noch in beiden Richtungen gesperrt. Und gerade noch ganz frisch reingekommen hier A1 Lübeck Richtung Bremen zwischen Norderelbbrücke und Stillhorn. Da gibt es 3 Kilometer Stau. Wenn Sie noch was sehen auf den Straßen, immer gern Bescheid sagen über die NDR Schleswig-Holstein-App. Gute Fahrt!
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0: Oh, ich freue mich schon. Am kommenden Wochenende sind Markttage in Bredstedt und wir sind auch da mit der Horst und Hof Band am Freitag 20 Uhr. Da gibt es ganz viele Coversongs, die Sie auch größtenteils hier aus dem Programm von NDR 1 Welle Nord kennen. Zum Beispiel den wir jetzt hören. Bosse mit Schönste Zeit gibt es jetzt im Original.
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0: Kennen Sie das auch, wenn Sie Ihren Kleiderschrank aufmachen und nur Klamotten finden, die irgendwie viel zu eng sind, als wenn die über Nacht jemand enger genäht hat? Jördis Werder, die hat ein ganz ähnliches Problem da.
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2: 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Wenn ich die Tür open mag, muss ich aufpassen, dass mir kein Pullover entgegenfällt. 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
0: Ja, dann ist doch alles wieder gut. Morgen hören wir Jan Graf, bei dem geht es auch um Klamotten, genauer gesagt um einen Anzug und vor allem über einen Anlass, wo man diesen Anzug auch tragen kann. Ich bin Dennis Brandau, ich wünsche Ihnen jetzt einen schönen Mittwochabend. Machen Sie was draus.
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1: Um 21 Uhr mit Ronald Lessig. Die Unionsfraktion hat Thorsten Frey in einer Sondersitzung zu ihrem neuen Vorsitzenden gewählt. Er erhielt knapp 92% der Stimmen. Aus Berlin, Katrin Aue.
2: Es ist ein deutliches Votum für Thorsten Frey. Zuvor war gemutmaßt worden, dass viele Abgeordnete von CDU und CSU ihre Kritik an den jüngsten Personalentscheidungen des Kanzlers über ein Nein zu Thorsten Frey zum Ausdruck bringen könnten. Nun gab es doch breite Zustimmung. Allerdings, die Sondersitzung der Unionsfraktion hat deutlich länger gedauert als vorher erwartet. Viele Abgeordnete hatten Redebedarf, vor allem über den holprigen Personalumbau von Friedrich Merz. Der nennt die Aussprache im Anschluss fair und respektvoll.
1: Am Mittag hatte Bundespräsident Steinmeier drei neue Mitglieder des Kabinetts von Kanzler Merz ernannt. Neue Kanzleramtsministerin ist Nina Warken, an der Spitze des Gesundheitsministeriums steht Carsten Linnemann und das Amt des Verkehrsministers übernimmt Steffen Wilger. Außerdem erhielten die bisherigen Minister Schnieder und Frey ihre Entlassungsurkunden. Bei BMW sollen Stellen abgebaut werden. Es ist somit der letzte deutsche Autobauer, der den Abbau von Arbeitsplätzen angekündigt hat. Bis Ende des kommenden Jahres sollen 8000 Stellen gestrichen werden. Gabriel Wirth aus München zu der Frage, was genau geplant ist.
3: In den nächsten Monaten soll es ein freiwilliges Abfindungsprogramm bei BMW geben, das bis Ende nächsten Jahres dann laufen soll. Es wendet sich nicht an die Mitarbeiter in der Produktion, sondern nur an die Beschäftigten in der Verwaltung, im Vertrieb und in der Entwicklung. Es soll hier auch keine Listen geben, sondern allen Mitarbeitern in diesem Bereich angeboten werden. Die Rede ist von rund 50.000 Beschäftigten in Deutschland, denen eben dieses Angebot gemacht wird. Diese sollen sich freiwillig entscheiden können, ob sie es jetzt annehmen oder nicht. Und mit diesem Programm und mit normaler Fluktuation sollen weltweit rund 8000 Stellen gestrichen werden.
1: Die US-Notenbank fasst den Leitzins trotz anhaltender Inflationsgefahr nicht an. Die Federal Reserve beließ ihn in der Spanne von 3,5 bis 3,75%. Die durch den Energiepreisschock wegen des Iran-Krieges befeuerte Inflation hatte zunächst zwar nachgelassen. Mit 3,5% war die Teuerung im Juni jedoch noch immer relativ hoch. An den Finanzmärkten wird damit gerechnet, dass die Fed im September die Zinsen anhebt. Fed-Chef Walsh hatte klargestellt, dass die Fed keine dauerhaft erhöhte Inflation dulden könne. Das waren die Nachrichten. Das Wetter in Norddeutschland. Nachts häufig klar bei 21 bis 16 Grad. Morgen heiter, später Wolken und Schauer, zum Teil Gewitter. Bei 23 Grad auf Sylt und bis 37 Grad in Göttingen. Am Freitag und Sonnabend einzelne Schauer und Gewitter. Am Freitag 21 bis 30 Grad. Die Zeit 21.03 Uhr.
4: Hier ist der Verkehrsservice für den ARD-Abend. Hallo an alle unterwegs. A2 Richtung Berlin. Zwischen Marienborn-Helmstedt und Eisleben. Da gibt es im Augenblick noch 9 Kilometer Stau nach einem Unfall. Da brauchen Sie mindestens eine Stunde länger Geduld. A4 Görlitz Richtung Dresden ist zwischen Kohlersdorf und Niederseifersdorf wegen Bauarbeiten im Tunnel Königshainer Berge bis ca. 1 Uhr gesperrt. A40 Duisburg-Essen ist zwischen Mülheim-Winkhausen und Dreieck Essen-Ost in beiden Richtungen wegen Bauarbeiten bis morgen gesperrt. Und A71 Richtung Schweinfurt ist zwischen Arnstadt Süd und Stadt Ilm wegen Wartungsarbeiten im Tunnel Beringen bis 6 gesperrt. Ja, und damit weiterhin eine gute Fahrt durch den Abend.
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Die Mamas und die Papas. Komisch, meine Eltern konnten nicht singen. Schönen Mittwochabend. Hier ist der ARD-Abend um 9:12. Und ich habe immer gerne mal so ein bisschen Lust zu telefonieren. Vielleicht haben Sie auch Lust, ne? So zur Abkühlung am Schwitzehitze-Mittwoch. Wir haben eine Nummer, die ist geschaltet. Das ist ein Anrufbeantworter. Können Sie ein bisschen was drauf erzählen? Und ich höre mir das dann an. Und wenn es besonders schön ist, dann blende ich das einfach. Unsere Nummer, ganz unkompliziert, 0800 80 80 110. Ich wiederhole nochmal die 0800 80 80 110. Und per Mail hat mich Jackie aus Hannover erreicht. Sie liegt gemütlich im Schatten ihrer Terrasse und liest Asterix. Das habe ich als Kind geliebt. Auch meine Schwester übrigens ebenfalls immer Asterix und Obelix. Das sind tolle Abenteuer. Und leider gibt es so einen Comic auch im wirklichen Leben. Vielleicht kennen Sie das auch, ne? Manchmal kommt man sich ja vor wie in so einem Asterix-Comic, ne? Umzingelt von den Kollegen, denkt nichts, macht nichts, weiß nix, kann nix. Und das Schlimmste ist, ich gehöre auch bald dazu als Erklär-Nix und das bringt nix.

0: Pauly Johnson, Americanos im ARD-Abend. Wir haben es 8:45. Schön, dass Sie da sind. Und jetzt heißt es Dancing in the Moonlight. Passt ja irgendwie auch, denn der Mond spielt ja irgendwie die Tage noch ein bisschen mit. Und ich habe gemerkt, dieser Song lässt die Menschen sogar tanzen, die eigentlich nur sitzen wollten, ne? Weil dieser Soundtrack ganz einfach passt. Ja, dann gucken Sie doch mal, wer da oben am Himmel hängt nachher. Und ganz ehrlich, wenn der Mond so strahlt, dann wäre es unhöflich, nicht wenigstens ein klein bisschen mitzuwippen, oder?
1: Yeah.

0: Toploader mit Dancing in the Moonlight, ARD-Abend. Und so auch die E-Mail-Adresse ard-abend@mdr.de. Und geschrieben hat heute Wolfgang aus Bremen. Und er tut das nicht einfach so. Er spricht im Namen der Bremer Stadtmusikanten höchstpersönlich herzliche Grüße aus. Ha! Ich meine, wenn sogar Esel, Hund, Katze und Hahn zuhören, dann läuft der Mittwoch. Ich meine, die Tiere haben schließlich mehr Bühnenerfahrung als wir alle zusammen.
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Wild World, Cat Stevens im ARD-Abend, 21.27 Uhr mittlerweile, bevor ich auf die Straße gucke. Da gibt's noch Musi von CC Catch und Sie können einfach mal so ein bisschen entspannen dabei. Ich meine, bei diesem Wetter braucht man keine Klimaanlage, ne? Nur gute Tricks und die Fähigkeit, sich selbst kurz auf Eiswürfelmodus zu stellen.

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6: Hier ist der Verkehrsservice für den ARD-Abend. Hallo an alle unterwegs. Die A2 habe ich im Blick Richtung Berlin zwischen Marienbonn, Helmstedt und Eilsleben. 9 Kilometer Stau nach einem Unfall, da brauchen Sie eine gute Stunde länger. A4 Görlitz Richtung Dresden ist zwischen Kodersdorf und Niederseifersdorf wegen Bauarbeiten im Tunnel Königshainer Berge bis ca. 1 Uhr gesperrt. A40 Duisburg-Essen ist zwischen Mülheim-Winkhausen und Dreieck Essen-Ost in beiden Richtungen wegen Bauarbeiten bis morgen früh gesperrt. Und die A71 Richtung Schweinfurt ist zwischen Arnstadt Süd und Stadt-Ilm wegen Wartungsarbeiten im Tunnel Behringen bis ca. 6 Uhr gesperrt. Das war's. Weiterhin eine gute störungsfreie Fahrt durch diesen Mittwochabend.
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6: Für Sie am Sabbeln ist André Holst. Schönen Mittwochabend wünsche ich. Und wir rocken jetzt.

Azure. Heat of the Moment, ARD Abend, 21.36 Uhr. Und ich hoffe, dass Sie den Sommerferien-Hotspot geschickt umfahren können. Alle haben ja Ferien, am liebsten gleichzeitig. Das heißt, viele Autobahnen, die sind richtig dicht. Und das ist die einzige Zeit im Jahr, in der das Navi für eine Fahrt nach Italien eine Ankunftszeit Anfang September vorschlägt. Da muss man überlegen, ob man nicht zu Hause bleibt. Ich schlage Ihnen Gelassenheit und entspannte Musik vor, zur Beruhigung Ihrer Nerven. Und während Deutschland versucht, nicht zu schmelzen, da läuft hier ein Song, der so ein bisschen wie so ein kühler Drink klingt, so im Diner, Tom's Diner. Ne? Dieser Beat ist wie so ein kleiner Erfrischungsventilator für die Ohren. Ganz entspannt, ganz lässig, ganz Sommerabend.

0: Wie war Ihr Mittwoch? Shoppen, chillen, grillen und dann vielleicht den Abend gemütlich im Asterix-Modus ausklingen lassen. Asterix-Modus ist was Feines, ne? Denkt nichts, macht nichts, weiß nichts, kann nichts. Oder Sie greifen zum Telefon und rufen mich an, ne? Das ist auch ganz gut. Das heißt nicht, erklär nichts oder es bringt nichts, das bringt sehr viel. 0800 80 80 110.
1: Moin aus Lübeck. Ja, Jörg, ich wäre auch eher so der Erklärbär oder erklär nix, denn ich habe auch liebe nette Nachbarn, die wirklich nett sind, aber ich habe auch Nachbarn, die ziehen Dreier Kostprologe übereinander und lassen Kevin Klein Unterhose raushängen, nur um bei jungen Mädchen besser landen zu können, was sie natürlich damit nicht erreichen. Meine Nachbarn, die verstehen uns wunderbar und machen eigentlich auch einmal mir eine tolle Party, unter anderem auch ein sogenanntes Oktoberfest, in dem wir uns alle zusammensetzen und dann schön Oktoberfestbier trinken und Bratwürste essen. Und heute Abend sitze ich hier mit meinem kleinen Kater Pepper auf der Couch und wir genießen die Klimaanlage. Liebe Grüße aus Lübeck. Ciao.
0: Ja, Grüße zurück nach Lübeck. Schöne Grüße nach Schleswig-Holstein und schöne Grüße an alle, die uns hören. Der ARD-Abend.

mit Wonderful Life im ARD-Abend. Und jetzt heißt es einmal umblättern, denn es geht in die Tiefe, Earth Song von Michael Jackson. Da freut sich übrigens auch sein Radio-Fanclub, hören immer die ARD-Hitnacht und auch den ARD-Abend. Und wenn dann Musik von Michael Jackson kommt, dann geht es total unter die Haut. Und mit diesem Titel, da macht er nicht einfach Musik, da hat er ein Gespräch mit dem Planeten geführt und der Planet antwortet mit Gewitter. Wenn Musik ein Gewissen hätte, dann würde sie genauso klingen.

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1: Um 22 Uhr mit Ronald Lessig. Kanzler Merz hat den wesentlichen Teil seines Personalpaketes fertig geschnürt. Die Unionsfraktion wählte in einer Sondersitzung den bisherigen Kanzleramtschef frei zu ihrem neuen Vorsitzenden. Anna Engelke in Berlin hat die Stimmung in der Sitzung in der ARD als ernst und angespannt beschrieben.
2: Allen war ja klar, die vergangenen zwei Wochen, die sind schlecht gelaufen, vor allem für die CDU und ihren Kanzler Friedrich Merz. Die fast 92% für den neuen Fraktionschef frei, die sind ein exzellentes Ergebnis, aber der Kanzler weiß wohl, das sind die 92% für Thorsten Frey und nicht für ihn. Wie wir hören, ist Friedrich Merz vergleichsweise demütig aufgetreten in der Sitzung, aber nach den Personalentscheidungen von Friedrich Merz und auch seiner Kommunikation in den vergangenen Wochen sind bei einigen die Zweifel gewachsen, ob er Kanzler kann.
1: Zuvor hatte Bundespräsident Steinmeier auch drei neue Minister ernannt, womit auch die erste Umbildung des Kabinetts abgeschlossen ist. Die Ministerpräsidenten der ostdeutschen Länder Sachsen, Sachsen-Anhalt und Thüringen sind dafür, die abschlagsfreie Rente nach 45 Jahren beizubehalten. Nach Informationen des Mitteldeutschen Rundfunks wollen sie morgen ein entsprechendes Forderungspapier an die Bundesregierung vorstellen. Die CDU-Politiker verlangen ferner, dass bei den Eigenanteilen in der stationären Pflege die individuelle Leistungsfähigkeit berücksichtigt wird. Belastungen müssten begrenzt und planbar werden. Weiterhin plädieren sie dafür, die häusliche Pflege zu stärken und das Steuerrecht familienfreundlich zu reformieren. Bei BMW sollen Stellen abgebaut werden. Es ist somit der letzte deutsche Autobauer, der den Abbau von Arbeitsplätzen angekündigt hat. Bis Ende des kommenden Jahres sollen 8000 Stellen gestrichen werden. Gabriel Wirth aus München zu der Frage, was genau vorgesehen ist.
3: In den nächsten Monaten soll es ein freiwilliges Abfindungsprogramm bei BMW geben, das bis Ende nächsten Jahres dann laufen soll. Es wendet sich nicht an die Mitarbeiter in der Produktion, sondern nur an die Beschäftigten in der Verwaltung, im Vertrieb und in der Entwicklung. Es soll hier auch keine Listen geben, sondern allen Mitarbeitern in diesem Bereich angeboten werden. Die Rede ist von rund 50.000 Beschäftigten in Deutschland, denen eben dieses Angebot gemacht wird. Diese sollen sich freiwillig entscheiden können, ob sie es jetzt annehmen oder nicht. Und mit diesem Programm und mit normaler Fluktuation sollen weltweit rund 8000 Stellen gestrichen werden.
1: Das waren die Nachrichten. Das Wetter in Deutschland. In der Nacht klar bei 23 bis 13 Grad. Morgen anfangs heiter, später Schauer und Gewitter. Bei 25 Grad an der Nordsee und 40 Grad im Süden. Am Freitag zeitweise freundlich, vor allem im Westen. Später Schauer und Gewitter bis 38 Grad. Am Samstag heiter, im Süden Schauer bis 34 Grad. Es ist 22.03 Uhr.
4: Hier ist der Verkehrsservice für den ARD-Abend. Hallo an alle unterwegs. Die A4 Görlitz Richtung Dresden ist zwischen Kodersdorf und Niederseifersdorf wegen Bauarbeiten im Tunnel Königshainer Berge bis ca. 1 Uhr gesperrt. A40 Duisburg-Essen ist zwischen Mülheim, Winkhausen und Dreieck Essen-Ost in beiden Richtungen wegen Bauarbeiten gesperrt. Und die A71 Richtung Schweinfurt ist zwischen Arnstadt Süd und Stadtilm wegen Wartungsarbeiten im Tunnel Behring bis ca. 6 Uhr gesperrt. Das war's und damit weiterhin eine gute und störungsfreie Fahrt für Sie.
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Rock Your Baby, George McRae im ARD-Abend. 9:11 haben wir es mittlerweile und ich weiß ja nicht, was Sie machen, wenn so am späten Abend der kleine Hunger kommt, da gibt's kein Halten mehr. Viele stürmen dann den Kühlschrank oder so. Ich sollte eigentlich ab 18 Uhr gar nichts essen, aber ehrlich gesagt, so ein bisschen finde ich das schon ganz gut. Aber trotzdem muss man aufpassen, dass die Taille dann nicht zur Hummelhüfte mutiert. Was auch immer gerade während der Sommerzeit auf dem Teller landet, vielleicht haben Sie mal Lust, so ein fränkisches Schäufelebeben zu essen. Das ist voll lecker, aus dem Süden. Kruste so knusprig, dass bei jedem Bissen die Erdbebenmessgeräte in Jena und Bayreuth ausschlagen.

0: 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Der Abendsnack, darüber haben wir schon philosophiert. Und etwas, was mir am meisten Gedanken macht, so auch am Mittwochabend, unsere Kids, ne? Ist Ihnen das auch schon mal aufgefallen? Ich meine, die können nie ihre Schuhe finden, wenn es darum geht, sich vorzubereiten. Aber das kleinste Stück Zwiebel im Essen, das finden sie immer. Ja, da muss man geduldig sein. Und wenn man die Kids, diese kleinen Kids kennt, dann weiß man schon, dass man sich nicht darüber aufregen sollte. Aber wir haben natürlich auch Fehler gemacht. Und darüber sollten wir reden. Ich meine, seit Jahrzehnten erklären wir den Kindern immer wieder, durch Generationen, esst eure Teller leer, dann gibt's schönes Wetter. Und was haben wir jetzt davon? Dicke Kinder und eine Klimaerwärmung.
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Ganz tolle Grüße gehen jetzt in den Südharz. Da sitzt die Svenja nämlich auf der Terrasse und liebt den ARD-Abend. Nachdem sie Aktenzeichen XY ungelöst im Fernsehen gesehen hat, gibt es jetzt hier für sie Aktenzeichen XY gelöst mit der besten Musik von Sandra. Around My Heart.

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5: Zeit für den Verkehrsservice, für den ARD-Abend. Wir haben es 22.30 Uhr. Hallo an alle unterwegs. Die A4 habe ich im Blick. Das ist die Strecke Görlitz Richtung Dresden. Ist zwischen Kodersdorf und Niederseifersdorf wegen Bauarbeiten im Tunnel Königshainer Berge gesperrt. A40 Duisburg-Essen ist zwischen Mülheim und Winkhausen und Dreieck Essen-Ost in beiden Richtungen wegen Bauarbeiten gesperrt. Bis morgen. Und die A71 Richtung Schweinfurt ist zwischen Arnstadt-Süd und Stadt-Ilm wegen Wartungsarbeiten im Tunnel Beringen bis ca. 6 Uhr gesperrt. Das war's und weiterhin eine gute Fahrt durch diesen Mittwochabend.
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5: Der Tag geht, André Holst kommt und mit ihm der Klassiker von Tom Petty and the Heartbreakers. Learning to Fly. Schönen guten Abend.

China Girl, David Bowie hier im ARD-Abend, Sommerferien und Deutschland blüht wie ein frisch polierter Fahrradrahmen. Ist richtig hot da draußen. Die einen liegen am See, die anderen jetzt gemütlich versteckt im Schatten und manche denken darüber nach, vielleicht einfach in den Kühlschrank auszuwandern. Ja, und während das Wetter uns zeigt, was 30 Grad plus wirklich bedeuten, da kommt jetzt eine Frau, die weiß, wie man einen heißen Abend runterkühlt, ne? Katie Melua, 9 Million Bicycles. Ja. Song wie ein leichter Fahrtwind, den man dringend braucht, wenn die Temperaturen gerade wieder versuchen, Rekorde zu brechen.

Carbonara mit Spliff im ARD-Abend. Wir haben es 9 Minuten vor um Menschenskind. Ja, schon 11 mittlerweile. Schönen Gruß möchte ich hier noch an dieser Stelle gleich auf den Wellen hier im ARD-Abend weiterreichen. Und zwar an Hajo. Der grüßt nämlich den Radiomann. Und der kommt gerade von den Domfestspielen. Also ganz, ganz viel Kultur war da heute Abend am Mittwoch drin. Das ist auch schon mal was Gutes. Und ich aber jetzt werde was Gutes tun. Ich mache mich aus dem Staub, denn bei diesem Wetter verdunstet man ja sowieso schneller, als man gehen kann. Bleiben Sie entspannt. Bleiben Sie im Schatten. Das ist jetzt kein Problem. Es ist ja dunkel geworden. Bleiben Sie uns gewogen. Die ARD-Hitnacht, die gibt es jetzt gleich mit Heiko Rasch. Viel Spaß mit Heiko und beste Unterhaltung. Mein Name ist André Holz. Tschüss, bis zum nächsten Mal.

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1: Um 23 Uhr mit Ronald Lessig. Kanzler Merz hat den wesentlichen Teil seines Personalpakets fertiggeschnürt. Die Unionsfraktion wählte in einer Sondersitzung den bisherigen Kanzleramtschef frei zu ihrem neuen Vorsitzenden. Anna Engelke in Berlin hat die Stimmung in der Sitzung in der ARD als ernst und angespannt beschrieben.
2: Allen war ja klar, die vergangenen zwei Wochen, die sind schlecht gelaufen, vor allem für die CDU und ihren Kanzler Friedrich Merz. Die fast 92% für den neuen Fraktionschef frei, die sind ein exzellentes Ergebnis, aber der Kanzler weiß wohl, das sind die 92% für Thorsten Frey und nicht für ihn. Wie wir hören, ist Friedrich Merz vergleichsweise demütig aufgetreten in der Sitzung, aber nach den Personalentscheidungen von Friedrich Merz und auch seiner Kommunikation in den vergangenen Wochen sind bei einigen die Zweifel gewachsen, ob er Kanzler kann.
1: Zuvor hatte Bundespräsident Steinmeier auch drei neue Minister ernannt, womit auch die erste Umbildung des Kabinetts abgeschlossen ist. Die Ministerpräsidenten der ostdeutschen Länder Sachsen, Sachsen-Anhalt und Thüringen sind dafür, die abschlagsfreie Rente nach 45 Jahren beizubehalten. Nach Informationen des Mitteldeutschen Rundfunks wollen sie morgen ein entsprechendes Forderungspapier an die Bundesregierung vorstellen. Die CDU-Politiker verlangen ferner, dass bei den Eigenanteilen in der stationären Pflege die individuelle Leistungsfähigkeit berücksichtigt wird. Belastungen müssten begrenzt und planbar werden. Weiterhin plädieren sie dafür, die häusliche Pflege zu stärken und das Steuerrecht familienfreundlich zu reformieren. Bei BMW sollen Stellen abgebaut werden. Es ist somit der letzte deutsche Autobauer, der den Abbau von Arbeitsplätzen angekündigt hat. Bis Ende kommenden Jahres sollen 8000 Stellen gestrichen werden. Gabriel Wirth aus München zu der Frage, was genau vorgesehen ist.
3: In den nächsten Monaten soll es ein freiwilliges Abfindungsprogramm bei BMW geben, das bis Ende nächsten Jahres dann laufen soll. Es wendet sich nicht an die Mitarbeiter in der Produktion, sondern nur an die Beschäftigten in der Verwaltung, im Vertrieb und in der Entwicklung. Es soll hier auch keine Listen geben, sondern allen Mitarbeitern in diesem Bereich angeboten werden. Die Rede ist von rund 50.000 Beschäftigten in Deutschland, denen eben dieses Angebot gemacht wird. Diese sollen sich freiwillig entscheiden können, ob sie es jetzt annehmen oder nicht. Und mit diesem Programm und mit normaler Fluktuation sollen weltweit rund 8000 Stellen gestrichen werden.
1: Das waren die Nachrichten. Das Wetter in Deutschland. In der Nacht klar bei 23 bis 13 Grad. Morgen erst heiter, später einzelne Schauer oder Gewitter. Bei 25 Grad an der Nordsee und bis 40 Grad im Süden. Am Freitag zeitweise freundlich, im Westen Schauer oder Gewitter bis 38 Grad. Am Samstag heiter, im Süden und Osten Schauer bis 34 Grad. Die Zeit, es ist 23.03 Uhr.
4: Und damit ein Gruß auf die Straßen und Autobahnen, allerhand los um diese Zeit. Hier ist der aktuelle Verkehrsservice in der ARD-Hitnacht. Zunächst eine Gefahreninformation für Erlenbach-Schemelsberg. Aufgrund eines Brandes im Bereich der A6 Höhe Weinsberg kommt es zu starker Rauchentwicklung. Die A6 Nürnberg-Heilbronn ist dadurch zwischen Weinsberg und Heilbronn-Neckarsulm in beiden Richtungen gesperrt. A1 Fehmarn Richtung Hamburg zwischen Lübeck Zentrum und Kreuz Lübeck zurzeit 4 Kilometer Stau. Die A1 Lübeck Richtung Bremen zwischen Norderelbbrücke und Stillhorn zurzeit 3 Kilometer Stau. Die A4 Görlitz Richtung Dresden ist zwischen Kodersdorf und Niederseifersdorf wegen Bauarbeiten im Tunnel Königshainer Berge bis ca. 1 Uhr gesperrt. A5 Frankfurt Richtung Karlsruhe zwischen Kronau und Bruchsal 2 Kilometer Stau. Die A7 Ulm Richtung Würzburg ist zwischen Wörnitz und Rothenburg ob der Tauber wegen einer Baustelle noch bis etwa 6 Uhr gesperrt. Nutzen Sie hier bitte die eingerichtete Umleitung über die U37. Die A40 Duisburg-Essen ist zwischen Mülheim an der Ruhr, Winkhausen und Dreieck Essen-Ost in beiden Richtungen wegen Bauarbeiten noch bis etwa 6 Uhr gesperrt. Die A60 Bingen Richtung Mainz ist zwischen Mainz-Finthen und Mainz Lerchenberg nach einem Unfall gesperrt. Die A71 Richtung Schweinfurt ist zwischen Arnstadt Süd und Stadthilm wegen Wartungsarbeiten im Tunnel Behringen bis etwa 6 Uhr gesperrt. Und die A293 Oldenburg West, Oldenburg Nord ist zwischen Kreuz Oldenburg-Nord und der B211 wegen einer Nachtbaustelle in beiden Richtungen bis ca. 5 Uhr gesperrt. Allen unterwegs eine gute und sichere Fahrt. Kommen Sie gut an Ihr Ziel.
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4: Und kommen Sie mit, wenn wir die Nacht zum Tag machen, hier aus dem Dresdner MDR-Funkhaus mit Heiko Horsch im Studio. Ich grüße Sie, schönen guten Abend.

0: Christopher Cross hier in der ARD-Hitnacht. Anfang Mai ist er 75 geworden und schon Anfang der 80er Jahre gelangen ihm ja seine größten Hits. Like Light the Wind, gerade gehört, das war sein erster großer Hit. Ich hoffe, Sie hatten einen schönen Mittwoch heute. Alles ist so aufgegangen, wie Sie sich das auch vorgestellt haben. Und so bereiten sich ja viele gerade auf ihre wohlverdiente Nachtruhe vor. Hoffentlich macht Ihnen da der Vollmond nicht einen dicken Strich durch die Rechnung. Tagsüber die Hitze und nachts Vollmond. Wie soll man da schlafen? Solche Mails lese ich ja immer wieder. Auf der einen Seite könnten wir Sie ja mit dufter Musik ein wenig ablenken. Auf der anderen Seite brauchen Sie aber auch den Schlaf, um morgen wieder bei Ihrem Chef gut dazustehen. Was also machen bei einer schlaflosen Nacht, bei Vollmond zum Beispiel? Vielleicht haben Sie ja die Idee, die sämtliche Pillen und Chemiekeulen unnötig machen. Können Sie mir gerne schreiben, ard-hitnacht@mdr.de. ard-hitnacht@mdr.de. Ihre Adresse für die ganze Nacht.
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0: Aber warum schlafen, wenn im Radio Elton John läuft?

0: Ihm gehört ja auch eine der beeindruckendsten Musikgeschichten. Michael Jackson gerade gehört hier in der ARD-Hitnacht. 17 Jahre ist er auch schon nicht mehr unter uns. Unglaublich, wie die Zeit vergeht, oder? Mir ist der Tag noch gut in Erinnerung, als damals die Meldung kam, Michael Jackson gestorben. Das wollten wohl alle nicht wahrhaben. Und so wird es auch sicher den meisten gehen. Er wurde ja leider nur 50 Jahre alt. Noch heute gibt es zahlreiche Fanclubs auf der ganzen Welt, also seine Erfolge und seine Karriere, seine vielen Hits, die hallen nach. Die gesamte Popmusikwelt hat er beeinflusst und geprägt, sei es nun mit seiner Gesangstechnik oder auch mit seinem Tanzstil. Also den Titel King of Pop, den hat er mehr als verdient. Und gut, dass Erinnerungen bleiben. Bis zu den aktuellen Verkehrsinfos, hier noch Billy Joel und zuvor Dick Kors.
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0: Kurz nach 12:30 hier der aktuelle Verkehrsservice in der ARD-Hitnacht. Zunächst eine Gefahreninformation für Erlenbach-Schimmelsberg. Aufgrund eines Brandes im Bereich der A6 Höhe Weinsberg kommt es zu einer starken Rauchentwicklung. Die A6 Nürnberg-Heilbronn ist dadurch zwischen Weinsberg und Heilbronn-Neckarsulm in beiden Richtungen gesperrt. A1 Fehmarn Richtung Hamburg zwischen Lübeck Zentrum und Kreuz Lübeck zurzeit 4 Kilometer Stau an einer Baustelle. A1 Lübeck Richtung Bremen zwischen Norderelbbrücke und Stillhorn 2 Kilometer Stau. Die A4 Görlitz Richtung Dresden ist zwischen Kodersdorf und Niederseifersdorf wegen Bauarbeiten im Tunnel Königshainer Berge bis ca. 1 Uhr gesperrt. A5 Frankfurt Richtung Karlsruhe zwischen Kronau und Bruchsal 2 Kilometer Stau. Die A7 Ulm Richtung Würzburg ist zwischen Wörnitz und Rothenburg ob der Tauber wegen einer Baustelle noch bis etwa 6 Uhr gesperrt. Nutzen Sie bitte die Umleitung über die U37. Die A40 Duisburg-Essen ist zwischen Mülheim an der Ruhr, Winkhausen und Dreieck Essen-Ost in beiden Richtungen wegen Bauarbeiten noch bis etwa 6 Uhr gesperrt. Die A71 Richtung Schweinfurt ist zwischen Arnstadt-Süd und Stadtilm wegen Wartungsarbeiten im Tunnel Behring bis ca. 6 Uhr gesperrt und die A293 Oldenburg-West, Oldenburg-Nord ist zwischen Kreuz Oldenburg-Nord und der B211 wegen einer Nachtbaustelle in beiden Richtungen noch bis etwa 5 Uhr gesperrt. Allen unterwegs eine gute Fahrt, jetzt mit Cher.
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23.39 Uhr. Hier der Verkehrsservice mit einer Gefahrenmeldung. Achtung, ein Falschfahrer auf der B31 Freiburg-Donau-Esching. Zwischen Kapplertunnel und Buchenbach kommt Ihnen ein Falschfahrer entgegen. Fahren Sie bitte äußerst rechts und überholen Sie nicht. Auf der B31 Freiburg-Donau-Esching zwischen Kapplertunnel und Buchenbach ist ein Falschfahrer unterwegs. Vorsicht in beiden Richtungen.

0: Linda Ronstadt hier in der ARD-Hitnacht. Vor wenigen Tagen feierte sie ja ihren 80. Geburtstag. Schon in den 60er Jahren konnte sie ihre ersten Titel in den Charts platzieren. It's so easy, gerade gehört. Das war auch ihr erfolgreichster Song in Deutschland. Vollmond heute. Wie eine Laterne sehe ich den auch hier aus dem Studiofenster in Dresden. Könnte man nicht denken, dass der so fast 400.000 Kilometer entfernt ist, der Mond, so wie der hell scheint. Volker aus Stendal hat uns hier geschrieben, er lässt sich vom Vollmond inspirieren. Für mich ist es immer wieder ein herrliches Naturschauspiel. Dazu diese laue Sommernacht. Urlaub müsste man haben. Tja, und so nutze ich noch ein Stündchen auf der Terrasse, werde dann nochmal kalt duschen und mich auf der Terrasse vom lauen Lüftchen trocknen lassen. Oh, das klingt gut. Da kann ja die Nacht kommen. Und wer hat uns hier geschrieben? Steffen aus Melle, noch richtig bei der Arbeit. Er schreibt uns, wir sind voll in der Raps- und Weizenernte und immer noch mit mehreren Mähdreschern unterwegs. Und an dieser Stelle grüßt er alle mal, die auch gerade noch auf dem Acker sind und arbeiten müssen. Beste Grüße aus dem schönen Grönegau im Landkreis Osnabrück. Da grüßen wir zurück und grüßen auch alle, die gerade unterwegs sind und die Ernte einfahren. Und wer hat uns hier noch geschrieben? Moritz. Er will heute ein bisschen länger bei der ARD-Hitnacht dabei sein. Er findet die Musik super. Werde ich gern weitergeben. Da freut sich unser Musikredakteur. Und ja, morgen hat er einen freien Tag und kann einfach länger wach bleiben. Danke, Moritz. Und wenn Sie auch ein paar Zeilen schreiben wollen, ard-hitnacht@mdr.de. Vollmond heute. Da lässt es sich sowieso nicht so gut schlafen, oder? Jetzt bei uns James Blunt. Schon 2004 wurde er katapultartig mit seinem Debütalbum bekannt. Den Erfolg hat er auch nie wieder toppen können. Und ich habe einen Song aus seinem dritten Studioalbum, Stay the Night. James Blunt.
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23.50 Uhr. Hier nochmal der Verkehrsservice. Immer noch aktuell der Falschfahrer auf der B31 Freiburg-Donau-Esching. Zwischen Kapplertunnel und Buchenbach kommt Ihnen ein Falschfahrer entgegen. Fahren Sie bitte äußerst rechts und überholen Sie nicht. Zwischen Kapplertunnel und Buchenbach ein Falschfahrer. Vorsicht bitte in beiden Richtungen.

Aber hier in der ARD-Hitnacht, Ihnen gehört ja auch eines der größten und erfolgreichsten Musikgeschichten. Ja, mit so vielen zeitlosen Hits, die heute noch aller Generationen begeistern. Und hier ein Hinweis aus der Verkehrsredaktion. Gute Nachrichten, eine Entwarnung auf der B31 Freiburg-Donau-Esching. Zwischen Kapplertunnel und Buchenbach ist kein Falschfahrer mehr unterwegs. Wir wünschen gute Fahrt. Und bis zu den Nachrichten lassen wir den Mittwoch ausklingen. Hier sind die Rolling Stones.

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1: Um 0 Uhr Mitternacht mit Olaf Knapp. Kanzler Merz hat den wesentlichen Teil seines Personalpakets fertig geschnürt. Die Unionsfraktion wählte in einer Sondersitzung den bisherigen Kanzleramtschef frei zu ihrem neuen Vorsitzenden. Anna Engelke in Berlin hat die Stimmung in der Sitzung in der ARD als ernst

0: und angespannt beschrieben.
1: Allen war ja klar, die vergangenen zwei Wochen, die sind schlecht gelaufen, vor allem für die CDU und ihren Kanzler Friedrich Merz. Die fast 92% für den neuen Fraktionschef Frei, die sind ein exzellentes Ergebnis, aber der Kanzler weiß wohl, das sind die 92% für Thorsten Frei und nicht für ihn. Wie wir hören, ist Friedrich Merz vergleichsweise demütig aufgetreten in der Sitzung, aber nach den Personalentscheidungen von Friedrich Merz und auch seiner Kommunikation in den vergangenen Wochen sind bei einigen die Zweifel gewachsen, ob er Kanzler kann.
0: Zuvor hatte Bundespräsident Steinmeier drei neue Minister ernannt, womit die erste Umbildung des Kabinetts abgeschlossen ist. Die Ministerpräsidenten der ostdeutschen Länder Sachsen, Sachsen-Anhalt und Thüringen sind dafür, die abschlagsfreie Rente nach 45 Jahren beizubehalten. Nach Informationen des Mitteldeutschen Rundfunks wollen sie heute ein entsprechendes Forderungspapier an die Bundesregierung vorstellen. Die CDU-Politiker verlangen ferner, dass bei den Eigenanteilen in der stationären Pflege die individuelle Leistungsfähigkeit berücksichtigt wird. Belastungen müssten begrenzt und planbar werden. Weiterhin plädieren sie dafür, die häusliche Pflege zu stärken und das Steuerrecht familienfreundlich zu reformieren. Bei BMW sollen Stellen abgebaut werden. Es ist somit der letzte deutsche Autobauer, der den Abbau von Arbeitsplätzen angekündigt hat. Bis Ende des kommenden Jahres sollen 8000 Stellen gestrichen werden. Gabriel Wirth aus München zur Frage, was genau geplant ist.
2: In den nächsten Monaten soll es ein freiwilliges Abfindungsprogramm bei BMW geben, das bis Ende nächsten Jahres dann laufen soll. Es wendet sich nicht an die Mitarbeiter in der Produktion, sondern nur an die Beschäftigten in der Verwaltung, im Vertrieb und in der Entwicklung. Es soll hier auch keine Listen geben, sondern allen Mitarbeitern in diesem Bereich angeboten werden. Die Rede ist von rund 50.000 Beschäftigten in Deutschland, denen eben dieses Angebot gemacht wird. Diese sollen sich freiwillig entscheiden können, ob sie es jetzt annehmen oder nicht. Und mit diesem Programm und mit normaler Fluktuation sollen weltweit rund 8000 Stellen gestrichen werden.
0: Das Wetter in Deutschland: nachts meist sternenklar, bei Tiefstwerten von 23 bis 13 Grad. Am Tage anfangs heiter, später einzelne, teils kräftige Schauer und Gewitter. Höchstwerte 25 Grad an der Nordsee bis teilweise 40 Grad im Süden. Die Zeit, es ist gleich 0:03 Uhr.
3: Und hier der Verkehrsservice in der ARD-Hitnacht. Zunächst eine Gefahreninformation für Erlenbach-Schemelsberg. Aufgrund eines Brandes im Bereich der A6 Höhe Weinsberg kommt es zu starker Rauchentwicklung. Die A6 Nürnberg-Heilbronn ist dadurch zwischen Weinsberg und Heilbronn-Neckarsulm in beiden Richtungen gesperrt. A1 Fehmarn Richtung Hamburg zwischen Lübeck-Zentrum und Kreuz Lübeck zurzeit 4 Kilometer Stau an einer Baustelle. A1 Lübeck Richtung Bremen zwischen Norderelbbrücke und Stillhorn 2 Kilometer Stau. Die A4 Görlitz Richtung Dresden zwischen Kodersdorf und Niederseifersdorf wegen Bauarbeiten im Tunnel Königshainer Berge noch bis ca. 1 Uhr gesperrt. Die A7 Ulm Richtung Würzburg ist zwischen Wörnitz und Rothenburg ob der Tauber wegen einer Baustelle noch bis 6 Uhr gesperrt. Die Umleitung führt hier über die U37. Die A40 Duisburg-Essen ist zwischen Mülheim an der Ruhr, Winkhausen und Dreieck Essen-Ost in beiden Richtungen wegen Bauarbeiten noch bis etwa 6 Uhr gesperrt. Die A71 Richtung Schweinfurt ist zwischen Arnstadt Süd und Stadtilm wegen Wartungsarbeiten im Tunnel Behringen bis ca. 6 Uhr gesperrt. Und die A293 Oldenburg West, Oldenburg Nord ist zwischen Kreuz Oldenburg Nord und der B211 wegen einer Nachtbaustelle in beiden Richtungen noch bis etwa 5 Uhr gesperrt. Allen unterwegs eine gute und sichere Fahrt.
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3: Mit den 80ern starten wir in den neuen Tag. Heute Donnerstag, 30. Juli. Willkommen in der ARD-Hitnacht. Live aus dem MDR-Funkhaus in Dresden. Ich bin Heiko Rasch. Ich grüße Sie.

0: lange nicht gehört. Here I am, Bryan Adams. In der ARD-Hitnacht. Seine Fans kommen ja auch aus allen Himmelsrichtungen zu den Konzerten. Schon in den 80er Jahren feierte er internationale Erfolge und das ist bis heute so geblieben. Viele seiner Hits sind ja auch bis heute zeitlos geblieben. Und auch nach fast 50 Karrierejahren brennt er nach wie vor für die Musik.
1: The only thing that gets me up in the morning.
2: Die eine Sache, die mich am Morgen hochbekommt, die Sache, die mich am meisten dazu bringt, noch eine Aufnahme zu machen, ist einfach die Musik. Ich schreibe ständig Songs, ich spiele ständig mit Ideen und ich liebe es, Aufnahmen zu machen und ich liebe es zu singen. Es ist, als würde man ein Puzzle legen, das nie existiert hat und ich versuche, all die Teile zusammenzusetzen und versuche, sie zum Passen zu bringen. Es ist wie, ich weiß nicht, es ist wie ein Haus ohne Plan zu bauen. Mir fallen keine weiteren Analogien dafür ein, aber ich liebe die Idee, etwas aus dem Nichts zu erschaffen.
1: I love the idea of creating something from nothing.
0: Und da hat er auch immer wieder die richtigen Ideen. Bryan Adams, gerade ist er in Amerika und Kanada auf Tour. Die geht noch bis Mitte September und im Anschluss, da legt er sich nicht auf die faule Haut, nein, da kommt er nach Deutschland. Erstes Konzert wird in Rostock sein am 30. September. 9 Konzerte gibt er insgesamt in Deutschland. Natürlich vor allem in den größten Hallen und Arenen, die Deutschland zu bieten hat. Ja, und gut im Geschäft ist auch nach wie vor Robbie Williams. Er hat ja in seiner Karriere auch so einige Rekorde aufgestellt. Den neuesten erst Anfang des Jahres mit seinem aktuellen Album Britpop. Damit gehört ihm der neue Chartrekord. Zum 16. Mal gelang ihm nämlich mit einem Album die Spitze der britischen Albumcharts. Und damit hat er sogar die Beatles übertroffen. Hier ist Robbie Williams.
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0: Ein paar romantische Töne zu dieser romantischen Nacht mit Vollmond heute. Können wir ja fast in ganz Deutschland genießen, wie ich das hier lese in Ihren E-Mails. Wolkenloser Himmel über Flensburg, das hat uns hier Silke geschrieben, wo sich der Vollmond, der so wunderbar zeigt, ganz ohne Wolken, leuchtet er in mein Schlafzimmerfenster. Das ist ja der richtige Ort, um dann richtig schlafen zu können. Dann habe ich Bilder bekommen hier von Horst aus Hamburg, auch mit einer fantastischen Aufnahme. Schade, dass ich das jetzt hier im Radio nicht weitergeben kann. Christian hat uns auch ein Bild geschickt aus Rhino im Havelland. Eine sehr gemütliche Nacht im Garten genießt er noch ein bisschen. Und Grüße auch nach Oberhausen an Daniela. Auch sie hat uns geschrieben zum Thema Schlafen bei dieser Wärme. Da kann ich nur sagen, dass ein Ventilator, feuchte Tücher und im Extremfall ein Wasserzerstäuber, mit dem ich mich dann ansprühe, für mich optimal sind, um mich abzukühlen und dadurch besser schlafen zu können. Aber Schlafen kommt für sie jetzt immer noch nicht in Frage. Sie sitzt gerade bei einem kühlen, alkoholfreien Getränk auf dem Sofa und lauscht den Dingen, die ich zu hören bekomme, wie sie hier schreibt. Daniela, vielen Dank für die Zeilen. Und was bekommen Sie zu hören?
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0: Jetzt Erinnerung an Frank Skalm, auch schon 8 Jahre nicht mehr unter uns, damals schon in den 60er Jahren international gefeiert und erfolgreich blieb sie ja dann auch in den folgenden Jahrzehnten. Baba K, diesen Song habe ich, das war der Titelsong ihres erfolgreichsten Albums, vor 40 Jahren auf den Markt gekommen und unvergessen geblieben.

0: 0.30 Uhr, hier der aktuelle Verkehrsservice in der ARD-Hitnacht. A1 Lübeck Richtung Bremen zwischen Norderelbbrücke und Stillhorn zurzeit 2 Kilometer Stau. Die A4 Görlitz Richtung Dresden ist zwischen Kodersdorf und Niederseifersdorf wegen Bauarbeiten im Tunnel Königshainer Berge noch bis etwa 1 Uhr gesperrt. Die A7 Ulm Richtung Würzburg ist zwischen Wörnitz und Rothenburg ob der Tauber wegen einer Baustelle noch bis etwa 6 Uhr gesperrt. Nutzen Sie bitte die eingerichtete Umleitung über die U37. Die A40 Duisburg-Essen ist zwischen Mülheim an der Ruhr, Winkhausen und Dreieck Essen-Ost in beiden Richtungen wegen Bauarbeiten noch bis etwa 6 Uhr gesperrt. Die A71 Richtung Schweinfurt ist zwischen Arnstadt-Süd und Stadthilm wegen Wartungsarbeiten im Tunnel Behringen bis ca. 6 Uhr gesperrt. Und die A293 Oldenburg-West, Oldenburg-Nord ist zwischen Kreuz Oldenburg-Nord und der B211 wegen einer Nachtbaustelle in beiden Richtungen noch bis etwa 5 Uhr gesperrt. Allen unterwegs eine gute und hoffentlich auch entspannte Fahrt. Jetzt mit The Human League.
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0: Lily Allen hier in der ARD-Hitnacht. Ihr Rhythmus verbreitet doch auch irgendwie gleich gute Laune und passt so gut in diese Nacht. Schön, dass Sie auch dabei sind. Und Sie wissen ja, wir können in der ARD-Hitnacht keine Musikwünsche erfüllen. Aber manchmal, da passt es einfach. Und da ist der Titel schon eingeplant und der Wunsch kommt danach. So wie in diesem Falle. Da schicke ich gleich mal Grüße ins Zeltlager Rühle. Da verbringen Sie gerade eine tolle Zeit mit vielen Kindern und Jugendlichen. Und da darf natürlich gute Musik der ARD-Hitnacht nicht fehlen. Grüße an Johannes, Marek und Hannes. Sie haben uns hier geschrieben und wünschen deshalb den Klassiker Africa von Toto. Mit dem Lied möchten Sie alle Zuhörerinnen und Zuhörer grüßen und eine schöne Nacht wünschen und ganz besonders liebe Grüße nach Meppen ins Emsland schicken. Ja, das passt doch. Der Wunsch ist jetzt sozusagen schon planmäßig dabei. Der Musiklaufplan, der wird ja mal so 2-3 Tage, manchmal noch länger im Voraus zusammengestellt und jetzt passt es einfach mit Toto.
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0: Tja, Toto, 50-jähriges Bandjubiläum feiern Sie in diesem Jahr. Und wenn Sie auch die Bandkarriere schon ein paar Mal unterbrochen haben, Sie bringen Ihre großen Hits nach wie vor auf die Bühne, die Hits aus all den Jahrzehnten. Und gerade sind Sie auch auf Tournee durch Amerika. Und hier ist er, Africa von Toto.

0: Holiday Madonna hier in der ARD Hitnacht. Ja, nun endlich Ferien heißt es auch für das drittgrößte Bundesland, für Baden-Württemberg. Nur die Bayern, die müssen noch ein paar Tage Geduld zeigen. Dann sind auch sie mit an der Reihe. Nun also auch in Baden-Württemberg für viele die schönste Zeit des Jahres angebrochen. Viele sind ja auch schon mittendrin und auch schon hoffentlich mit schönen Erlebnissen wieder nach Hause gekommen. Erinnerungen oder Vorfreude, da können Sie mir gerne mal schreiben, welche Urlaubsziele Sie vielleicht noch planen, auf welche Sie sich freuen oder welche Erlebnisse Sie mitgebracht haben aus Ihrem Urlaub und vielleicht auch unvergessen bleiben. ard-hitnacht@mdr.de für Ihre Zeilen ard-hitnacht@mdr.de.
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1: Um 1 Uhr mit Olaf Knapp. Die Deutsche Bahn hat in den ersten 6 Monaten dieses Jahres offenbar zum ersten Mal seit 7 Jahren schwarze Zahlen geschrieben. Wie die Bild-Zeitung und der Spiegel übereinstimmend berichten, hat der Staatskonzern einen Überschuss im dreistelligen Millionenbereich eingefahren. Aus der Nachrichtenredaktion Janine Artist.
2: Die Bahn soll auch einen Fahrgastrekord verzeichnet haben. Im ersten Halbjahr haben demnach 960 Millionen Fahrgäste DB-Züge genutzt. Das sei der höchste Wert seit der Corona-Pandemie. Im vergangenen Jahr waren es im selben Zeitraum 17 Millionen Reisende weniger. Hauptgrund für den Anstieg sind nach Einschätzung des Unternehmens die hohen Kraftstoffpreise. Zahlreiche Pendler seien vom Auto auf die Bahn umgestiegen. Das Gleiche gelte auch für den Fernverkehr. Bahnchefin Palla will die Halbjahreszahlen heute offiziell vorstellen.
1: Bundeskanzler Merz hat sich zuversichtlich gezeigt, dass die aktuellen Personalveränderungen der Regierungskoalition neuen Schwung geben werden. Merz sagte, er sei zuversichtlich, dass jetzt ein neuer Impuls kommen wird. Die Fraktion von CDU und

0: CSU hat Thorsten Frey mit deutlicher Mehrheit zu ihrem Vorsitzenden und damit zum Nachfolger von Jens Spahn gewählt. In der Fraktion wurde während einer Aussprache großer Unmut der Abgeordneten über den Ablauf der Kabinettsumbildung deutlich. Die US-Notenbank Fed lässt den Leitzins unverändert. Sie begründet das mit der nach wie vor hohen Inflationsrate in den USA. Aus Washington, Anne Schneider.
1: Damit widersetzt sich die Fed dem Druck von Präsident Donald Trump, der seine Forderung nach niedrigeren Zinsen erst am Montag noch einmal erneuert hatte. Allerdings hatten sich 3 der 12 Mitglieder des Notenbankgremiums sogar für eine Zinserhöhung ausgesprochen. Sie befürchten, dass die Inflation weiterhin zu hoch bleibt. Zuletzt war die US-Teuerungsrate auf 3,5% gesunken. Damit liegt sie deutlich unter dem Wert vom Mai. Das Ziel der Fed ist aber eine Inflation von 2%.
0: Die Europäische Fußballunion hat die Mitgliedsverbände für heute zu einer Krisensitzung eingeladen. Grund sind die Investorenpläne des Weltverbands FIFA. Er will eine Tochtergesellschaft für die kommerziellen WM-Rechte gründen und private Investoren daran beteiligen. Im Raum steht die Forderung, dass die UEFA die nächste Weltmeisterschaft boykottieren soll. Das Wetter in Deutschland. In der Nacht ist es meist sternenklar bei Tiefstwerten von 23 bis 13 Grad. Am Tage anfangs heiter, später einzelne kräftige Schauer und Gewitter bei Höchstwerten von 25 Grad an der Nordsee bis teilweise 40 Grad im Süden. Morgen dann zeitweise freundlich, vor allem im Westen später Schauer und Gewitter von bei 20 bis maximal 38 Grad. Die Zeit, es ist gleich 1.03 Uhr.
2: Und hier der Verkehrsservice in der ARD-Hitnacht. Zunächst eine Gefahreninformation für Baden-Württemberg. In Höhe der A6 Weinsberg kommt es durch einen ausgedehnten Brand zu starker Rauchentwicklung. Die A6 Nürnberg-Heilbronn ist deswegen zwischen Kreuz Weinsberg und Heilbronn-Neckarsulm gesperrt. Die A7 Ulm Richtung Würzburg ist zwischen Wörnitz und Rothenburg ob der Tauber wegen einer Baustelle noch bis etwa 6 Uhr gesperrt. Nutzen Sie hier bitte die Umleitung über die U37. Die A40 Duisburg-Essen ist zwischen Mülheim an der Ruhr, Winkhausen und Dreieck Essen-Ost in beiden Richtungen wegen Bauarbeiten noch bis etwa 6 Uhr gesperrt. Die A71 Richtung Schweinfurt ist zwischen Arnstadt Süd und Stadtilm wegen Wartungsarbeiten im Tunnel Behringen noch bis ca. 6 Uhr gesperrt. Die A293 Oldenburg West und Oldenburg Nord ist zwischen Kreuz Oldenburg Nord und der B211 wegen einer Nachtbaustelle in beiden Richtungen bis etwa 5 Uhr gesperrt. Und die B503 Kiel-Wiek, Schwedeneck, Richtung Kiel ist zwischen Kiel-Breuensdorf und Holsteinstadion wegen eines Schwertransports noch bis etwa 1.30 Uhr gesperrt. Allen unterwegs wünschen wir eine gute und hoffentlich auch entspannte Fahrt.
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2: Heiße Tage, Vollmond in der Nacht, wer soll da zum Schlaf kommen? Ja, Sie würden aber auf der anderen Seite auch allerhand verpassen. Mit unserem Hitmarathon wollen wir Sie weiter gut bei Laune halten. Auch und vor allem alle, die wir in Ihrer Nachtschicht begleiten, hier aus dem Funkhaus in Dresden. Ich bin Heiko Rasch. Kommen Sie weiter gut durch die Nacht. Und wir starten mit den Bee Gees.

0: The Lion Sleeps Tonight hier in der ARD-Hitnacht. Der Song, der hat ja auch schon eine jahrzehntelange Musikgeschichte. Und die geht zurück ins Jahr 1939. Von einem Südafrikaner ins Leben gerufen, als ein paar Löwen eine Rinderherde verfolgten und angegriffen hatten. Und diese Songidee, die wurde dann weitergetragen. Und so sind über 150 Coverversionen in dieser Zeit entstanden. Tidefit, gerade gehört, ein britisches Studioprojekt, brachte diesen Song Anfang 82 an die Spitze der Charts. Und dann vor allem in der Disney-Produktion Der König der Löwen wurde ja der Song Mitte der 90er Jahre auch zum Welthit. Und jetzt wieder eine aktuelle Produktion, das neue Album von Emmy Grant. Bei ihr sind ja nun auch schon 50 Karrierejahre zusammengekommen und schon mit 15 hat sie den ersten Plattenvertrag unterschreiben dürfen und schon ihr erstes Album wurde hauptsächlich von ihr selbst komponiert und nach wie vor gibt sie auch eine Menge Konzerte. The Me That Remains, so heißt dieses neue Album, die neue Platte von ihr, im Mai schon veröffentlicht und es ist ihre erste Sammlung von ausschließlich eigenen Songs seit 13 Jahren wieder. Und es sind auch eigene Themen, die in ihrem Leben schon eine wichtige Rolle spielen, wie zum Beispiel Heilung, Verbundenheit, Ausdauer, das Miteinander in dieser schnelllebigen Zeit. Und da spielt natürlich auch ihre Lebenserfahrung eine große Rolle. Da hören wir gleich nochmal rein. Nothing like a sunny day. Na, das passt ja auch gerade aktuell zu dieser Woche. Nichts geht über einen sonnigen Tag. Hier ist Emmy Grant.
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0: Kurz nach halb zwei, hier der aktuelle Verkehrsservice in der ARD-Hitnacht. Zunächst eine Gefahreninformation für Baden-Württemberg. In Höhe der A6 Weinsberg kommt es durch einen ausgedehnten Brand zu einer starken Rauchentwicklung. Dadurch kann es auf der A6 Nürnberg-Heilbronn zwischen Kreuz Weinsberg und Heilbronn-Neckarsulm zu Sichtbehinderungen kommen. Bitte fahren Sie hier besonders vorsichtig. Die A7 Ulm Richtung Würzburg ist zwischen Wörnitz und Rothenburg ob der Tauber wegen einer Baustelle noch bis etwa 6 Uhr gesperrt. Nutzen Sie hier bitte die Umleitung über die U37. Die A40 Duisburg-Essen ist zwischen Mülheim an der Ruhr, Winkhausen und Dreieck Essen-Ost in beiden Richtungen wegen Bauarbeiten ebenfalls noch bis etwa 6 Uhr gesperrt. Die A71 Richtung Schweinfurt ist zwischen Arnstadt Süd und Stadthilm wegen Wartungsarbeiten im Tunnel Behringen bis ca. 6 Uhr gesperrt. Die A72 Zwickau Richtung Chemnitz ist zwischen Chemnitz-Rottluff und Kreuz Chemnitz wegen Bauarbeiten vorübergehend gesperrt. Und die A293 Oldenburg-West, Oldenburg-Nord ist zwischen Kreuz Oldenburg-Nord und der B211 wegen einer Nachtbaustelle in beiden Richtungen noch bis etwa 5 Uhr gesperrt. Allen unterwegs eine gute und hoffentlich auch entspannte Fahrt.
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0: Ist es die Wärme, die sie nicht schlafen lässt, oder der Vollmond? Na, da können sich ja viele heute Nacht die Hände reichen, wie ich das hier lese in ihren E-Mails. Aber es geht auch anders, wie uns hier Roland geschrieben hat. Gott sei Dank habe ich keine Probleme mit der Hitze oder Kälte und ich schlafe, wann ich müde bin, egal wo und wann. Und da stört auch der Vollmond nicht. Und wenn wir früh morgens als Zeitungszusteller dann on Tour sind, leuchtet er hilfreich alles aus. Ja, da sind auch dann die Namensschilder gut zu erkennen. Und er schreibt hier noch weiter, so ein Turmventilator ist auch sehr genial, ist fast unhörbar, also ideal für Schlafräume. Und während das digitale Außenthermometer gerade 27 Grad meldet, haben wir innen 24 und im Schlafzimmer 18. Also ideal. Und an dieser Stelle grüßt er alle, die nachts arbeiten müssen oder gerade unterwegs sind. Wünscht allen eine kühlere Nacht, frohes Schaffen und gute Fahrt. Gruß Roland. Ja, Dankeschön für Ihre E-Mail. Und Heiko hat hier geschrieben, Namensvetter, ich freue mich jedes Mal bei Vollmond, denn ich schlafe nicht, denn ich habe Nachtschicht. Genau, frohes Schaffen weiter in der Nachtschicht und kommen Sie gut in den Feierabend. Die Hälfte haben Sie doch schon rum, oder?
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0: Toller Rhythmus, auch heute noch einfach zeitlos geblieben. OMD gerade gehört hier in der ARD-Hitnacht. Und bis zu den Nachrichten hier noch Status Quo. Und zuvor Udo Lindenberg, auch ein bisschen autobiografisch sein Song. Durch die schweren Zeiten, er hat sich ja öfter mal im Leben durchkämpfen müssen. Und seit Mai kämpft er ja auch gegen seine hartnäckige Gastritis und musste kürzlich auch wieder einen Auftritt absagen. Dabei hat er doch den Kopf voller Ideen und Pläne, wie er erst im Mai zu seinem 80. Geburtstag verriet. So plane er neue Songs, ein neues Album und eine neue Tournee. Also drücken wir Ihnen die Daumen, dass er auch seine gesundheitlichen Probleme zurzeit wieder schnell in den Griff bekommt. Udo Lindenberg.
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1: Um 2 Uhr mit Olaf Knapp. Die Deutsche Bahn hat in den ersten 6 Monaten dieses Jahres offenbar zum ersten Mal seit 7 Jahren schwarze Zahlen geschrieben. Wie die Bild-Zeitung und der Spiegel übereinstimmend berichten, hat der Staatskonzern einen Überschuss im dreistelligen Millionenbereich eingefahren. Aus der Nachrichtenredaktion Janine Artist.
2: Die Bahn soll auch einen Fahrgastrekord verzeichnet haben. Im ersten Halbjahr haben demnach 960 Millionen Fahrgäste DB-Züge genutzt. Das sei der höchste Wert seit der Corona-Pandemie. Im vergangenen Jahr waren es im selben Zeitraum 17 Millionen Reisende weniger. Hauptgrund für den Anstieg sind nach Einschätzung des Unternehmens die hohen Kraftstoffpreise. Zahlreiche Pendler seien vom Auto auf die Bahn umgestiegen. Das gleiche gelte auch für den Fernverkehr. Bahnchefin Palla will die Halbjahreszahlen heute offiziell vorstellen.
1: Bundeskanzler Merz hat sich zuversichtlich gezeigt, dass die aktuellen Personalveränderungen der Regierungskoalition neuen Schwung geben werden. Merz sagte, er sei zuversichtlich, dass jetzt ein neuer Impuls kommen wird. Die Unionsfraktion hat Thorsten Frey mit deutlicher Mehrheit zu ihrem neuen Vorsitzenden gewählt. Außerdem hat Bundespräsident Steinmeier 2 neue Minister und eine neue Ministerin ernannt. In der Ukraine läuft offenbar gerade ein russischer Raketenangriff auf die Hauptstadt Kiew. Es wurde Luftalarm ausgelöst. Die Bewohner sind aufgerufen, Schutzräume aufzusuchen. Es soll mehrere Explosionen gegeben haben. Der ukrainische Präsident Zelensky hatte gestern Abend vor einem massiven russischen Luftangriff gewarnt. Russland habe diesen vor einigen Tagen vorbereitet. FIFA-Präsident Infantino verteidigt sein Vorhaben, Anteile an der Fußball-WM an Privatpersonen